0: Richtung Oberhausen. Die ist zwischen Kreuz Breitscheid und Kreuz Kaiserberg wegen Bauarbeiten bis morgen 20 Uhr gesperrt. Dann die A43 Münster Richtung Recklinghausen. Die ist zwischen Dülmen und Lavesum gesperrt. Hier gab es einen Unfall. A81 Stuttgart Richtung Singen. Die ist zwischen Sindelfingen Ost und Böblingen-Hulb gesperrt wegen einer Baustelle in beiden Richtungen bis Montagmorgen. Bitte folgt der Umleitungsbeschilderung. Dann sind wir in Berlin auf der A100 Stadtring Richtung Wedding. Die ist zwischen Detmolder Straße und Hohenzollerndamm gesperrt bis Montag um 5. A448 Dortmund-Witten Richtung Bochum-West. Die ist zwischen Bochum-Altenbochum und Bochum-Weidmar gesperrt wegen Bauarbeiten bis Montag um 5. Das gleiche gilt für die A480 Reiskirchen Richtung Gießen. Die ist zwischen Reiskirchener Dreieck und Wettenberg gesperrt wegen der Baustelle. Auch bis Montag 5 in beiden Richtungen. Umleitungen sind eingerichtet. Dann eine Meldung für Weißkirchen. Die B45 Dieburg Richtung Hanau. Die ist in Höhe A3 Hanau gesperrt wegen Bauarbeiten bis 5 Uhr. Und dann haben wir noch die A8. Auf der A8 Karlsruhe Richtung Stuttgart ist im Dreieck Leonberg die Überleitung zur A81 Richtung Heilbronn wegen der Baustelle bis Montag früh gesperrt. Verkehr wird über die Anschlussstelle Leonberg Ost umgeleitet. Mensch, dann hoffe ich mal, dass ihr, wenn ihr unterwegs seid, noch irgendeine freie Autobahn findet.
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0: Aber gut, wir könnten ja jetzt nicht behaupten, es gibt so wenig Autobahnen in Deutschland. Wie läuft die Nacht bei euch? Wie läuft die Nachtschicht? Wie läuft die Partynacht? Wie läuft der Weg zurück nach Hause? Oder wie läuft die frühe Fahrt zum Flughafen? Keine Ahnung, was ihr gerade so macht. Also kurzer Wasserstandsbericht hier aus dem Studio. Wir gehen rein in die nächste Stunde Nachtschicht. Ich habe Snacks habe ich noch am Start. Ich habe auch da irgendwo habe ich dann noch Getränke mit Koffein. Solange es kein Kaffee ist, alles gut. Was haben wir jetzt hier? Kygo und One Republic. Ich bin Lennart Beißner. Hi!
2: Oh.

Avicii. Hey Brother, in der jungen Nacht. Mensch, soll ich an dieser Stelle nochmal ganz kurz erklären, was CDs sind? Oder wissen das alle? Ja, ich bin gespannt, ob Olivia Rodrigo für ein Comeback der CD sorgt. Weil es gibt einen neuen Song von Olivia Rodrigo, den hören wir gerade schon im Hintergrund. Und dieser Song, der kam vor gut einer Woche raus. Und zwar auf CD. Nur auf CD erstmal. Lässiger Move, Olivia Rodrigo. Also für den Song würde ich sogar jetzt um 14:45 bei meinen Eltern anrufen und fragen, ob meine alte Hi-Fi-Anlage, da meine Stereoanlage mit CD-Spieler aus meinem alten Kinderzimmer, ob die noch irgendwo im Keller rumfliegt. Aber alles entspannt, ist gar nicht nötig, weil Olivia Rodrigo hat dann 3 Tage später den Song auch fürs Streaming rausgebracht. Hier ist Serena Joy, ganz neu von Olivia Rodrigo. Yeah.

Neuer Song von Olivia Rodrigo, Serena Joy hier in der jungen Nacht. So, Lil Nas X steht schon bereit mit seiner Gitarre. Ich wollte vorher aber nochmal schnell hier euch die Meldung durchgeben, dass der Falschfahrer weg ist. Entwarnung auf der A65. Landau Richtung Ludwigshafen. Kein Falschfahrer mehr unterwegs zwischen Neustadt, Weinstraße Süd und dann Stadt Schauernheim. So, Lil Nas X, bitte. Soll ich den Song einzählen oder machst du selbst?

0: Mensch. Das gibt's doch nicht. Wäre ich mal in der Schule in jeder Pause nicht immer direkt zur Tischtennisplatte gerannt und hätte jede Pause mit Tischtennisspielen verbracht, sondern hätte ich vielleicht auch mal hier dieses Beyblade gemacht, dann wäre ich vielleicht eher drauf gekommen, was bei Junge Nachthörer Dan so geht. Es ist so, Leute, ich habe gestern mit Junge Nachthörer Dan gezockt und zwar habe ich in 60 Sekunden versucht herauszufinden, was bei ihm am Samstag so geht, am Wochenende, und dann stellt sich raus, er war gestern auf dem Wettkampf. Ja, und was für ein Wettkampf?
1: Ich war auf ein Beyblade-Turnier.
0: Beyblade-Turnier, ja.
1: Beyblades sind, man könnte sagen, drehende Kreise.
0: Ja.
1: Kommt aus Japan.
0: Ah.
1: Jedes kommt aus Japan. Basiert auf einem japanischen Manga, Beyblade X.
0: Ah.
1: Und die startet man in eine Arena rein und dann kann man Punkte erzielen und wer am Ende die meisten Punkte hat, gewinnt.
0: Ja, direkt mal eben kurz schnell die Bilder gecheckt. Beyblade, also wenn man es sieht, ja, dann fiel es mir auch wieder ein, aber wäre ich jetzt nicht direkt so drauf gekommen. Aber was ist das jetzt genau für ein Turnier? Wie sehen diese Beyblades aus? Wie sieht das Turnier aus, Dan?
1: Beyblades sind so etwas schwerere Metallkreise,
0: ja.
1: Die aus verschiedenen Teilen bestehen, die man mit einem Starter in eine Arena rein starten kann. Und dann passiert viel Magic und am Ende kriegt man Punkte, indem man den anderen sozusagen besiegt, weil man länger dreht.
0: Ja.
1: Oder den anderen sogar mit sehr coolen Moves in irgendeine Pocket, also in so eine Tasche reinknallt.
0: Ah.
1: Das macht richtig Spaß.
0: Wie trainiert man denn? Also wie trainiert man jetzt Beyblade? Kann man das überhaupt alleine dann trainieren? Ja gut, man kann trainieren, wie dass sich das Ding halt dreht, oder?
1: Ja, man kann das schon trainieren. Man kann auch die

0: Starts trainieren, die Launches.
1: Ja.
0: Also wo möchte ich wie hin starten, damit mein Bay am besten, am effektivsten dreht.
1: Ja.
0: Und damit er bestimmte Bewegungen dann in der Arena macht. Aber tatsächlich, sobald man reingestartet hat, ist das, was passiert, das, was in der Arena passiert. Da hat man dann keinen Einfluss mehr drauf.
1: Ja.
0: Also wirklich Training heißt einfach nur auf Turniere gehen, so viel wie es irgendwie nur geht, um viel Erfahrung zu sammeln.
1: Ja, und so ein Turnier war halt dieses Wochenende in Köln, ein Beyblade-Turnier. Und übrigens, der Gewinner von diesem Turnier fährt einfach mal zur Weltmeisterschaft nach Bangkok. Das ist ja krass. Ich hoffe, Dan ist dann da am Start. Und dann quatschen wir natürlich wieder mit Dan, wenn er auf dem Weg ist nach Bangkok. Erstmal bleiben wir jetzt aber hier in Deutschland, weil ich habe noch schnell eine Meldung von den Straßen. Vorsicht bitte auf der A57 Köln Richtung Krefeld zwischen Kreuz Neuss West und Kreuz Karst. Hier gefährdet Aquaplaning die Fahrt. So, dann jetzt eine Runde Cat's Eye mit Animal.

0: sieht, mit Augen blinken. Ich versuche einmal bling bling mit meinen Augen zu machen. Vielleicht sind dann ja alle Staus und Sperrungen weg jetzt um 2:30. Weggezaubert. Hat nicht funktioniert. Gut, dann checken wir die Straßen um 2:30. Vorsicht bitte nochmal auf der A57 Köln Richtung Krefeld zwischen Kreuz Neuss West und Kreuz Karst. Hier gefährdet Aquaplaning die Fahrt. Dann habe ich die A1 Trier Richtung Köln-Koblenz zwischen Hasborn und Manderscheid. Eine Sperrung nach einem Unfall. Dann weiter die A1 weiter nördlich Bremen Richtung Hamburg. Die ist zwischen Harburg und Stillhorn gesperrt wegen Bauarbeiten bis Montag, ca. 5 Uhr. Deswegen Stau ab Maschener Kreuz. Die Umleitung führt über die U83. Dann die A2 Dortmund Richtung Oberhausen. Die ist zwischen Kreuz Dortmund Nordwest und Henrichenburg gesperrt. Hier gab es einen Unfall. Dann die A3 Köln Richtung Oberhausen. Die ist zwischen Kreuz Breitscheid und Kreuz Kaiserberg wegen Bauarbeiten gesperrt bis morgen 20 Uhr. A81 Stuttgart Richtung Singen. Die ist zwischen Sindelfingen Ost und Böblingen-Hulb gesperrt wegen einer Baustelle in beiden Richtungen bis Montagmorgen. Berlin A100 Stadtring Richtung Wedding. Zwischen Detmolder Straße und Hohenzollerndamm eine Sperrung bis Montag 5 Uhr. Die A448 Dortmund-Witten Richtung Bochum-West. Die ist zwischen Bochum-Altenbochum und Bochum-Weidmar gesperrt wegen Bauarbeiten bis Montag 5 Uhr. A480 Reiskirchen Richtung Gießen. Die ist zwischen Reiskirchener Dreieck und Wettenberg wegen der Baustelle in beiden Richtungen gesperrt bis Montag 5 Uhr. Umleitungen sind eingerichtet. Dann eine Meldung für Weißkirchen. Die B45 Dieburg Richtung Hanau ist in Höhe A3 Hanau wegen Bauarbeiten gesperrt bis 5 Uhr. Auf der A8 Karlsruhe Richtung Stuttgart ist im Dreieck Leonberg die Überleitung zur A81 Richtung Heilbronn wegen einer Baustelle bis Montag früh gesperrt. Verkehr wird über die Anschlussstelle Leonberg Ost umgeleitet. Das war's.
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0: Hello, hello, Lennart Beißner ist hier im Studio. Was sind das alles für Autobahnsperrungen da diese Nacht? Mensch, aber irgendein Weg wird ja wohl noch frei sein in Richtung Sonntag, oder? Wo müssen wir lang, Fahrlehrer?
2: Jetzt darf ich nur geradeaus oder rechts fahren?
3: Links.
2: Ja, du weißt, ich verwechsle links und rechts.
3: Ja, du stehst noch auf der falschen Straßenseite.

Ed Sheeran in der jungen Nacht. Und jetzt? Wird's romantisch? Seid ihr bereit, Leute? Gleich Rihanna mit We Found Love und hier schon Luciano und Jazik, Gimme Love. Aber es muss ja nicht immer die eine angehimmelte Person sein, um die es bei der Liebe geht. Also für mich ist die größte Liebe um 20 vor 3 gerade mein geschmiertes Brötchen mit Nuss-Nougat-Creme. Ach, ganz viel Liebe dafür. Muah.

0: So heißt dieser Song, Why Don't You Stay? Junge Nacht ist hier. Was haben wir? 3:15? Also es ist halt super zum Geldsparen, aber es ist vielleicht auch ein bisschen ekelig. Ich bin sehr gespannt, was ihr sagt. Was sind so Dinge, die ihr niemals gebraucht kaufen würdet? So Secondhand halt, was jemand anderes vorher schon hatte. Was geht da gar nicht für euch?
1: Ein Haarkamm. Ich mag es irgendwie nicht, wenn andere Haare dran sind von anderen Menschen.
0: Ja.
1: Manchmal bildet sich da ja auch Staub und ja, mag ich nicht.
0: Ja, kann ich nachvollziehen. Also für junge Nachthörerin Leni auf jeden Fall immer einen neuen Haarkamm kaufen. Was würdet ihr niemals gebraucht kaufen? Könnt gerne mal eine Sprachnachricht schicken hier ins Studio an die 0221 567 89 111. Bei Nina sind es Bücher. Wieso?
2: Also meine Grenze ist tatsächlich bei Büchern. Klingt jetzt erstmal ein bisschen komisch. Aber ich habe mir irgendwann mal so vor Augen geführt, ey, wenn ich mir so ein Buch, ne, zum Beispiel aus der Bibliothek oder ausleihe oder vom Flohmarkt mit nach Hause nehme,
0: ja,
2: wer hatte das schon alles in der Hand und vor allen Dingen in welchen Situationen? Und ich sehe dann einfach direkt ja die Person vor mir, die da mit dem Buch in der Hand auf dem Klo sitzt, auf der Toilette und das liest. Und oh, da wird mir ganz anders.
0: Ach, danke fürs Kopfkino.

With the MC. Und Bees and Honey in der jungen Nacht. Take My Mind heißt dieser Song. Wir haben es 2 Uhr, was haben wir? 2.53 Uhr, also wenn ihr dachtet, ja, 2.53 Uhr, da könnte ich jetzt auch mal langsam schlafen gehen. Nix da, wir drehen gerade erst richtig auf hier in der jungen Nacht. Jetzt kommt David Guetta, Nicki Minaj und Flo Rida.

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1: Um 3 Uhr mit Lydia Wagner. Mehr als jeder und jede Fünfte würde Deutschland verlassen, sollte die AfD auf Bundesebene an die Macht kommen. Das ist bei einer Meinungsumfrage des Instituts INSA für die Bild am Sonntag herausgekommen. Steffi Linkscheid mit den weiteren Ergebnissen.
2: INSA hat am vergangenen Donnerstag und Freitag rund 1000 Menschen in Deutschland befragt. 47% von ihnen stimmten der Aussage zu, Deutschland würde durch eine AfD-Bundesregierung Schaden nehmen. 36% der Befragten haben widersprochen, 17% waren unentschieden oder haben kein Kreuzchen gesetzt. Mehrere Landesverbände der AfD werden von den Behörden als gesichert rechtsextremistisch eingestuft, auch der Landesverband Sachsen-Anhalt. Der liegt in Umfragen aktuell deutlich vorne. In Sachsen-Anhalt wird am Sonntag in einer Woche gewählt.
1: Die Deutsche Bahn will wohl bis 2030 insgesamt 210 Millionen Euro in ein XXL-Waschprogramm investieren. Das berichtet die Bild am Sonntag. Bahnchefin Palla hat der Zeitung gesagt, sauberere Züge und Bahnhöfe, mehr Sicherheit und mehr Komfort sollten nicht die Ausnahme sein, sondern der neue Standard. Die Bahn verlängert damit das bestehende Sofortprogramm gegen Schmutz und Vandalismus. Konkret soll die Zahl der Reinigungskräfte verdoppelt werden. ICE- und IC-Züge sollen in bis zu 10-stündiger Handarbeit intensiv gereinigt werden. Der neue norwegische König Haakon der VIII. Hat seine ersten Audienzen gehalten. Er hat Regierungschef Støre empfangen und auch die obersten Vertreter der Kirche, des Parlaments und des obersten Gerichts. Am Abend hat er seine erste Rede als Staatsoberhaupt gehalten. Darin dankte er seinem verstorbenen Vater. Er sei stolz auf alles, was König Harald für Norwegen geleistet habe, sagte Haakon. Am Dienstag legt der neue König im Parlament in Oslo den Eid auf die Verfassung ab. Ein Termin für die Beisetzung des verstorbenen Monarchen steht noch nicht fest. Der Hamburger SV ist mit einer Niederlage in die Fußball-Bundesliga gestartet. Gegen Borussia Dortmund stand es am Schluss 0:2. Entsprechend enttäuscht ist der neue Kapitän des HSV, Nikolai Remberg.
3: Wenn du mit 1:0 in die Pause gehst, ist es noch okay. Dann kriegst du kurz vorher noch das 2:0. Das ist dann schon bitter. Aber wie die Jungs aus der Halbzeit rausgekommen sind, finde ich trotzdem bemerkenswert. Da haben wir es deutlich, deutlich besser gemacht. Aber klar, wenn du die erste Halbzeit ein bisschen verschläfst, dann wird's schwer, hier was mitzunehmen.
1: Und in der zweiten Liga hat Nürnberg am Abend seine Tabellenführung verteidigt durch einen 4:1-Sieg gegen Bielefeld. Das Wetter in Deutschland. In der Nacht in der Südosthälfte anfangs noch wolkig, südlich der Donau trocken. Tiefstwerte 19 bis 11 Grad. Tagsüber im Norden und Nordwesten viele Wolken, sonst Sonne und Wolken meist trocken. 20 bis 29 Grad. Es ist 3:03 Uhr.
4: Jo, dann gehen wir mal die Liste durch hier mit den Meldungen von der Straße. Erstmal Vorsicht bitte auf der A57 Köln Richtung Krefeld. Zwischen Kreuz Neuss West und Kreuz Karst hier gefährdet Aquaplaning die Fahrt. Dann haben wir gleich dreimal die A1, weil sie so schön ist. Legen wir los mit Trier Richtung Köln Koblenz. Zwischen Hasborn und Manderscheid hier eine Sperrung. Hier gab es einen Unfall. A1 Osnabrück Richtung Bremen zwischen Holdorf und Lohne-Dinklage. Auch eine Sperrung nach dem Unfall. Und noch eine Sperrung auf der A1 Bremen Richtung Hamburg. Zwischen Harburg und Stillhorn hier die Sperrung wegen Bauarbeiten bis Montag ca. 5 Uhr. Es gibt Stau ab dem Maschener Kreuz. Umleitung führt über die U83. Dann die A3 Köln Richtung Oberhausen. Die ist zwischen Kreuz Breitscheid und Kreuz Kaiserberg gesperrt wegen Bauarbeiten bis morgen 20 Uhr. A42 Emscher Schnellweg Dortmund Richtung Kamp-Lintfort. Die ist zwischen Herne-Horsthausen und Herne-Baukau gesperrt. Hier gab es einen Unfall. A81 Stuttgart Richtung Singen. Die ist zwischen Sindelfingen Ost und Böblingen-Hulb wegen einer Baustelle in beiden Richtungen bis Montagmorgen gesperrt. Bitte folgt der Umleitung. Dann Berlin A100, Stadtring Richtung Wedding. Hier eine Sperrung zwischen Detmolder Straße und Hohenzollerndamm bis Montag 5 Uhr. A448 im Ruhrpott Dortmund-Witten Richtung Bochum-West. Die ist zwischen Bochum-Altenbochum und Bochum-Weidmar gesperrt wegen Bauarbeiten bis Montag 5 Uhr. A480 Reiskirchen Richtung Gießen. Die ist zwischen Reiskirchener Dreieck und Wettenberg wegen der Baustelle gesperrt bis Montag 5 Uhr in beiden Richtungen. Eine Meldung für Weißkirchen, hier die B45 Dieburg Richtung Hanau, die ist in Höhe A3 Hanau wegen Bauarbeiten bis 5 Uhr gesperrt. Und dann habe ich noch die A8 auf der A8 Karlsruhe Richtung Stuttgart, ist im Dreieck Leonberg die Überleitung zur A81 Richtung Heilbronn wegen der Baustelle gesperrt bis Montag früh. Verkehr wird über die Anschlussstelle Leonberg Ost umgeleitet. Okay, okay.
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4: Hey, hey, hier ist Lennart Beißner im Studio. Es ist ja noch die Frage, ne? Was würdet ihr niemals gebraucht kaufen? Was hatten wir vorhin schon? Also Haarkamm war auf jeden Fall hoch im Rennen da, hoch im Kurs. Haarkamm niemals gebraucht kaufen. Bücher hat Nina gesagt, weil man kann ja nie wissen, wer diese Bücher wo schon alles in der Hand hatte. Stichwort Toilette. So, und dann meldet sich hier noch junge Nachthörer Fabian.
5: Bei mir wären es auf jeden Fall so Unterwäsche, Socken und sowas. Ich glaube, das können viele nachempfinden. Aber das ist ja bei mir so ein Ding.
4: Ja.
5: Grüße aus Münster.
4: Grüße zurück.

Hey, hey, Rosé und Bruno Mars ist ein toller Song, aber da muss ich kurz dazwischen. Um 3:06, Achtung, ein Falschfahrer auf der B14. Stuttgart Richtung Backnang, zwischen Fellbach Süd und dem Teiler B14, B29. Da kommt euch ein Falschfahrer entgegen, fahrt bitte rechts und überholt nicht. Achtung bitte auf der B14, Stuttgart Richtung Backnang, zwischen Fellbach Süd und dem Teiler B14, B29. Da ist ein Falschfahrer unterwegs. Vorsicht in beiden Richtungen, ich sag euch Bescheid, wenn der Falschfahrer weg ist.

Ja, lasst euch nicht ablenken vom Küssen. Es sei denn, ihr seid gerade mit dem Auto unterwegs. Dann ist diese Meldung hier noch für euch. Vorsicht bitte auf der A61 Koblenz Richtung Mönchengladbach zwischen Tönig und Kreuzkerpen. Hier gefährdet Aquaplaning die Fahrt.

Mensch, was ist denn hier los gerade in der jungen Nacht? Ich muss noch einmal dazwischen um 3:12. Wir haben einen neuen Falschfahrer. Achtung bitte auf der A8 Saarlouis Richtung Karlsruhe zwischen Dreieck Friedrichsthal und Zweibrücken Ernstweiler. Da kommt euch ein Falschfahrer entgegen. Fahrt bitte rechts und überholt nicht. Achtung bitte auf der A8 Saarlouis Richtung Karlsruhe zwischen Dreieck Friedrichsthal und Zweibrücken Ernstweiler. Da ist ein Falschfahrer unterwegs. Vorsicht in beiden Richtungen. So, dann fangen wir aber nochmal hier von vorne an mit dem Song. Haben wir so wenig von gehört. Nochmal neue Runde hier. Trippin'.

0: natürlich Harry Styles, American Girls in der jungen Nacht. Gleich haben wir 20 nach 3. Und es gibt da diese eine Autorin, Caroline Wahl, über die müsste man ja eigentlich sagen, Caroline Wahl, ist das nicht diese Autorin, die so krass erfolgreiche Bücher geschrieben hat? Junge Nacht, Kollegin Gesa Wegeng, oder? Könnte man noch sagen. So einen Satz würde man erwarten bei einer Autorin. Bei Caroline Wahl könnte der Satz aber auch heißen, ist es nicht diese Autorin mit dem Sportwagen?
1: Ja, oder auch, ist das nicht diese Autorin, die gesagt hat, dass sie die Beste sein will? Oder dass sie wütend ist, dass sie nicht für den Deutschen Buchpreis nominiert ist? Oder auch, ist das nicht die mit den Energy Drinks? Das ist schon echt verrückt. Auf Caroline Wahl stürzen sich alle, über die wird so viel gesprochen. Es gibt in Deutschland gerade echt keine andere Autorin, die so präsent ist, so polarisiert. An der Uni Siegen fand zum Beispiel jetzt eine Tagung über sie statt mit dem Titel Problematisierte Popularität.
0: Krass.
1: Ey, und dieser Titel sagt im Grunde schon so viel und auch wie crazy das alles ist, denn es geht dabei meist so krass um ihre Person, wie sie sich öffentlich gibt. Und ihre Bücher, ja, die rutschen schon fast in den Hintergrund.
0: Aber bevor wir über ihre Bücher sprechen, hast du eine Vermutung, warum das so ist?
1: Weil sie eine Frau ist. Das spielt da bestimmt mit rein. Eine junge Frau, die krass Erfolg hat und damit auch selbstbewusst umgeht, sich nicht kleiner macht, als sie ist, sondern eben sagt, was sie denkt. Mhm. Genauso wie ihre Vorliebe für Sportwagen. Dass einige das als Provokation sehen, ist doch echt ein Witz, oder?
0: Ja.
1: Also lass uns lieber über ihre Bücher sprechen, denn die sind echt gut.
0: Okay, Gesa, das ist auf jeden Fall ein Deal. Machen wir so. Es gibt nämlich auch einen neuen Roman von Caroline Wahl, der heißt 1999 Meter über dem Meer. Worum es geht in diesem Roman, das checken wir später hier in der jungen Nacht, so in knapp 20 Minuten gegen kurz nach 3:30. Jetzt habe ich erstmal noch eben schnell eine Entwarnung für euch, für die B14. Stuttgart Richtung Bac Nang, hier ist kein Falschfahrer mehr unterwegs zwischen Fellbach Süd und Teiler, dem B14, B29, kein Falschfahrer mehr auf der B14 Stuttgart Richtung Bac Nang.

So, ich sag schon mal, in 4 Minuten um 3:30 kommt der Check, was ist los auf den Straßen in Deutschland. Aber hier kommt schon mal die Entwarnung für die A8 Saarlouis Richtung Karlsruhe. Hier ist kein Falschfahrer mehr unterwegs zwischen Dreieck Friedrichsthal und 2 Brücken Ernstweiler. Kein Falschfahrer mehr auf der A8.

0: Shut Up and Dance. Klingt eigentlich nach einer wunderbaren Idee. Machen wir gleich auch weiter, aber gibt erstmal noch kurz ein paar Autobahnsperrungen, um die wir uns kümmern müssen, um kurz nach 4:30. Gehen wir mal kurz durch. Vorsicht bitte erstmal auf der A57 Köln Richtung Krefeld zwischen Kreuz Neuss West und Kreuz Karst. Hier gefährdet Aquaplaning die Fahrt. Das gleiche gilt für die A61 Koblenz Richtung München-Gladbach zwischen Tönig und Kreuz Kerpen. Auch hier Aquaplaning. Achtung! Dann haben wir Sperrungen auf der A1 Trier Richtung Köln Koblenz zwischen Hasborn und Manderscheid, hier eine Sperrung nach dem Unfall. Das gleiche gilt für die A1 Osnabrück Richtung Bremen zwischen Holdorf und Lohne-Dinklage, eine Sperrung nach dem Unfall. A1 Bremen Richtung Hamburg jetzt zwischen Harburg und Stillhorn, eine Sperrung wegen Bauarbeiten bis Montag ca. 5 Uhr. Dadurch gibt es Stau ab Maschener Kreuz und die Umleitung führt über die U83. Die A3 Köln Richtung Oberhausen ist zwischen Kreuz Breitscheid und Kreuz Kaiserberg wegen Bauarbeiten bis 20 Uhr gesperrt. A81 Stuttgart Richtung Singen. Die ist zwischen Sindelfingen Ost und Böblingen Hulp wegen der Baustelle in beiden Richtungen bis Montagmorgen gesperrt. Hulp, bitte der Umleitungsbeschilderung folgen. Dann sind wir in Berlin. A100 Stadtring Richtung Wedding. Die ist zwischen Detmolder Straße und Hohenzollerndamm gesperrt bis Montag 5 Uhr. A448 Dortmund-Witten Richtung Bochum-West. Die ist zwischen Bochum-Altenbochum und Bochum-Weidmar gesperrt wegen Bauarbeiten bis Montag 5 Uhr. A480 Reiskirchen Richtung Gießen zwischen Reiskirchener Dreieck und Wettenberg eine Sperrung wegen der Baustelle bis Montag 5 Uhr. In beiden Richtungen Umleitungen sind eingerichtet. Und eine Meldung für Weißkirchen, die B45 Dieburg Richtung Hanau ist in Höhe A3 Hanau gesperrt wegen Bauarbeiten bis 5 Uhr. Und dann noch eine Meldung von der A8. Auf der A8 Karlsruhe Richtung Stuttgart ist im Dreieck Leonberg die Überleitung zur A81 Richtung Heilbronn gesperrt wegen der Baustelle bis Montag früh. Verkehr wird über die Anschlussstelle Leonberg Ost umgeleitet. So, dann haben wir es erstmal.
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0: Yo, hier ist Lennart Weißner im Studio. Fragst du dich ja halt um kurz nach 4:30, sagst du jetzt gute Nacht, sagst du jetzt guten Morgen. Also, junge Nachthörerin Johanna aus Castrop-Rauxel schreibt eine Nachricht hier ins Studio. Guten Morgen.

0: Okay, bitte nicht zu schwierige Fragen. Es ist mitten in der Nacht, 20 vor 4. Also nicht zu schwierige Fragen, aber die kriegen wir schon irgendwie gelöst. Wenn wir 1999 Meter über dem Meer sind, wo sind wir dann? Junge Nachtkollegin Gesa Wegeng hilft uns. Gesa, du weißt es, oder?
1: In St. Moritz. Das ist so ein Luxusferienort in den Alpen. Und genau da spielt eben der neue Roman von Caroline Wahl.
0: Und über den müssen wir jetzt noch genauer sprechen. 1999 Meter über dem Meer. Das neue Buch von Caroline Wahl ist jetzt draußen. Und das Internet ist wirklich schon wieder voll damit. Mit dem Buch, mit Caroline Wahl. Aber Gesa, du hast mir schon gesagt, du magst das Buch. Und du meintest, es geht irgendwie um eine Hochstaplerin, ne?
1: Das ist Samara, die in ihrer Welt irgendwie nicht so richtig ankommen mag. Erst macht sie einen Selbstfindungstrip nach Bali, muss aber feststellen, dass sie das Klima da scheiße findet und das Meer eigentlich auch. Dann landet sie in Berlin in so einer Agentur für Influencer als PR-Beraterin.
0: Ja, okay, das wäre für einige bestimmt der Jackpot, aber für sie wahrscheinlich nicht, sonst wäre die Story hier vorbei, oder wie?
1: Ja, irgendwie zu oberflächlich, zu öde. Samara will frei sein, glücklich sein, aber wie genau das aussehen soll, das weiß sie nicht. Sie weiß nur, die jetzige Version von sich und ihrem Leben, die will sie nicht. Und so reist sie nicht nur weiter, es schleichen sich dann auch immer wieder kleine Lügen bei ihr ein, neue Identitäten, die sie per Zufall erfindet. In St. Moritz stellt sie sich den Rich People zum Beispiel als erfolgreiche Künstlerin vor. Und voll geil, das wird auch erstmal überhaupt nicht hinterfragt.
0: Krass.
1: Aber wie lange geht das gut?
0: Ja, das wirst du uns jetzt hier nicht verraten, nicht spoilern. Ihr könnt es aber erfahren, wenn ihr Caroline Wahls neues Buch lest. 1999 Meter.

Oldenburg Richtung Wilhelmshaven, zwischen Sande und Wilhelmshaven. Da ist ein Falschfahrer unterwegs. Vorsicht in beiden Richtungen. Okay. Haben wir das geklärt? Jetzt performen hier Tame Impala. Falls ihr so Leute seid, die schon an nächstes Jahr denken, dann sage ich euch was. Kleiner Spoiler von mir. Tame Impala hat eine Tour angekündigt. Im Juni 2027 spielen sie in Deutschland, in Köln. So, und falls ihr jetzt denkt, wer ist Tame Impala? Will ich da überhaupt hin? Will ich da überhaupt zum Konzert? Ja, dann hört doch mal diesen Song und entscheidet dann. Wir sind Tame Impala mit Loser in der jungen Nacht.

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1: Um 4 Uhr mit Lydia Wagner. Mehr als jeder und jede Fünfte würde Deutschland verlassen, sollte die AfD auf Bundesebene an die Macht kommen. Das ist bei einer Meinungsumfrage des Instituts INSA für die Bild am Sonntag herausgekommen. INSA hat am vergangenen Donnerstag und Freitag rund 1000 Menschen in Deutschland befragt. 47% von ihnen stimmten der Aussage zu, Deutschland würde durch eine AfD-Bundesregierung Schaden nehmen. 36% der Befragten haben widersprochen, 17% waren unentschieden oder haben darauf keine Antwort gegeben. Bundesfinanzminister Klingbeil reist heute in die USA. Er wird dort am Treffen der G20-Finanzminister und Notenbankchefs teilnehmen. Die USA haben aktuell den Vorsitz der G20. Aus Berlin Philipp Eckstein.
2: Beim zweitägigen Treffen der Finanzminister soll es vor allem um die Themen Wirtschaftswachstum, sichere Handelsketten und die hohe Verschuldung vieler Staaten gehen. Die US-Seite hat im Vorfeld zudem deutlich gemacht, dass sie von den G20-Staaten erwartet, mit Sanktionen mehr Druck auf den Iran auszuüben. Die USA führen seit einem halben Jahr Krieg gegen das Land. Die Folgen sind weltweit zu spüren, zum Beispiel an den Tanksäulen. Mit Blick auf das G20-Treffen sagte Klingbeil im ARD-Interview der Woche. Die Botschaft an die USA sei, beendet diesen Krieg.
1: Die USA schicken 3,6 Millionen US-Dollar in das Katastrophengebiet in Nepal. Das hat das US-Außenministerium mitgeteilt. Auch die EU hat schon 2 Millionen Euro versprochen. Bei der verheerenden Sturzflut im Himalaya sind mehr als 680 Menschen gestorben. Rund 3000 Menschen werden noch vermisst. Mehrere von ihnen sind Deutsche. Nach einem schweren Sturz ist die Saison für den Radstar Tadej Pogacar wohl vorbei. Der fünfmalige Tour de France-Gewinner hat sich bei der Spanien-Rundfahrt das Schlüsselbein und einen Halswirbel gebrochen. Außerdem hat sein Team mitgeteilt, dass er eine Gehirnerschütterung hat und deshalb nicht sofort operiert werden kann. Pogacars Zustand sei aber stabil. Borussia Dortmund ist mit einem Sieg in die Fußball-Bundesliga gestartet. Der BVB hat mit 2:0 gegen den Hamburger SV gewonnen. Nichts zu meckern, findet Trainer Niko Kovac.
3: Ja, wir haben nicht nur gewonnen, sondern wir haben auch richtig gut gespielt, gerade in der ersten Halbzeit. Ich glaube, dass die ersten 45 Minuten schon ein richtiges Feuerwerk der Mannschaft waren. Dass wir das uns so vorgestellt haben, ja, dass wir es so umgesetzt haben, umso besser.
1: Und in der zweiten Liga hat Nürnberg am Abend seine Tabellenführung verteidigt durch einen 4:1-Sieg gegen Bielefeld. Das Wetter in Deutschland. Die Tiefstwerte liegen aktuell noch bei 19 bis 11 Grad. Tagsüber im Norden und Nordwesten viele Wolken, immer wieder Schauer. Sonst Sonne und Wolken, meist trocken. Maximal 20 bis 29 Grad kriegen wir. Die Zeit? Es ist 4:03 Uhr.
4: Jo, dann checken wir die Straßen in der jungen Nacht. Erstmal gibt's gute Nachrichten. Die Entwarnung für die A29 Oldenburg Richtung Wilhelmshaven. Hier ist kein Falschfahrer mehr unterwegs zwischen Sande und Wilhelmshaven. Dann habe ich die A57. Vorsicht bitte, Köln Richtung Krefeld zwischen Kreuz Neues West und Kreuz Karst gefährdet Aquaplaning die Fahrt. So, gleiches gilt für die A61 Koblenz Richtung München-Gladbach zwischen Tönig und Kreuz Kerpen. Hier auch Aquaplaning. Vorsicht bitte. A1 Trier Richtung Köln-Koblenz. Die ist zwischen Hasborn und Manderscheid gesperrt nach dem Unfall. A1 Osnabrück Richtung Bremen zwischen Holdorf und Lohne-Dinklage. Auch eine Sperrung nach einem Unfall. Und noch eine Runde A1 Bremen Richtung Hamburg jetzt. Zwischen Harburg und Stillhorn. Hier eine Sperrung wegen Bauarbeiten bis Montag ca. 5 Uhr. Es gibt Stau ab dem Maschener Kreuz. Umleitung führt über die U83. Dann sind wir auf der A3 Köln Richtung Oberhausen zwischen Kreuz Breitscheid und Kreuz Kaiserberg, eine Sperrung wegen Bauarbeiten bis 20 Uhr. A81 Stuttgart Richtung Singen, die ist zwischen Sindelfingen Ost und Böblingen Hulb wegen einer Baustelle in beiden Richtungen bis Montagmorgen gesperrt. Berlin A100 Stadtring Richtung Wedding zwischen Detmolder Straße und Hohenzollerndamm, eine Sperrung bis Montag 5 Uhr. Dann Ruhrpott A448 Dortmund-Witten Richtung Bochum-West. Zwischen Bochum-Altenbochum und Bochum-Weidmann eine Sperrung wegen Bauarbeiten bis Montag 5 Uhr. A480 Reiskirchen Richtung Gießen. Zwischen Reiskirchener Dreieck und Wettenberg wegen der Baustelle bis Montag 5 Uhr gesperrt in beiden Richtungen. Umleitungen sind eingerichtet. Dann eine Meldung für Weißkirchen. Die B45 Dieburg Richtung Hanau ist in Höhe A3 Hanau wegen Bauarbeiten bis 5 Uhr gesperrt. Und auf der A8 A8 Karlsruhe Richtung Stuttgart ist im Dreieck Leonberg die Überleitung zur A81 Richtung Heilbronn wegen der Baustelle bis Montag früh gesperrt. Verkehr wird über die Anschlussstelle Leonberg Ost umgeleitet.
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4: Hallo, hallo, hier ist Lennart Beißner. Lass mal kurz jetzt hier den Moment, fünf Minuten nach vier, kurz den Moment genießen. Einmal kurz durchatmen, vielleicht nach der wilden Partynacht. Und kurz chillen mit Lost Frequencies und Tom O'Dell.

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1: Rag & Bone Man mit Human in der jungen Nacht um 10 auf 4. Muss ich kurz dazwischen. Achtung, es gibt einen Falschfahrer in Dortmund. Auf der Mallinckrodtstraße zwischen Bärenbruch in Kirchlinde und der Dr. Safier Ali Straße in Dortmund Mitte. Da kommt euch ein Falschfahrer entgegen. Fahrt bitte rechts und überholt nicht. Achtung bitte in Dortmund auf der Mallinckrodtstraße zwischen Bärenbruch in Kirchlinde und der Dr. Safier Ali Straße in Dortmund Mitte. Da ist ein Falschfahrer unterwegs. Vorsicht bitte in beiden Richtungen. Ich sag euch Bescheid, wenn der Falschfahrer weg ist.

0: Ne? Also entweder sparst du halt Geld und dafür ist es vielleicht ein bisschen eklig. Oder du musst halt mehr ausgeben für die Sache. Das ist so ein bisschen die Frage. Was würdet ihr niemals gebraucht kaufen? Was, wo sagt ihr, nee, also das kann ich nicht, wenn andere Leute das schon irgendwie mal gehabt haben. Das checken wir heute in der jungen Nacht. Was würdet ihr niemals gebraucht kaufen? Und wir haben vorhin schon gehört von Nina. Auf jeden Fall niemals Bücher kaufen. Also Bücher gebraucht kaufen.
1: Wer hatte das schon alles in der Hand und vor allen Dingen in welchen Situationen? Und ich sehe dann einfach direkt ja die Person vor mir, die da mit dem Buch in der Hand auf dem Klo sitzt, auf der Toilette und das liest. Und oh, da wird mir ganz anders.
0: Oh je, oh je, okay. Bei Anna aus Köln ist es was anderes als Bücher, Unterhosen.
2: Ich will gebraucht keine Unterhosen kaufen. Ich glaube, ich bin ein bisschen zu hygienisch. Beziehungsweise, nee, ich will auch nicht an Unterhosen schnüffeln oder so. Nee, ich will das nicht. Ich habe mal gebraucht eine Sporthose gekauft. Und dann dachte ich irgendwie so, ich weiß nicht, sah nicht so geil aus. Aber dann hatte ich irgendwie doch Hemmung, die zurückzuschicken, habe ich sie behalten.
0: Aber wahrscheinlich nie mehr angehabt. Was würdet ihr niemals gebraucht kaufen, Leute? Ihr könnt gerne mal eine Nachricht drüber schicken oder auch eine Sprachnachricht an die 0221 567 89 111. Was haben wir hier noch? Martha aus Münster, was sagst du? Niemals gebraucht kaufen?
3: Zahnbürsten, weil es ganz unhygienisch ist, finde ich, wenn jemand anderes die schon benutzt hätte vorher. Mir ist es nämlich schon mal passiert, dass ich von einer Mitbewohnerin aus Versehen die Zahnbürste genommen habe. Und das war sehr eklig.
0: Ja, das glaube ich. Aber ganz ehrlich, gibt es irgendwen, der gebrauchte Zahnbürsten überhaupt verkauft? What?

0: bisschen Country-Vibes hier mit Stella Lefty in der jungen Nacht. Apropos Country. Ja. Apropos Pferde. Comedian Anna Lucia will da auch noch mal eben kurz was erzählen jetzt hier über Pferde und über ihre Heimat München, wie das zusammenhängt.
1: München ist teuer, München ist reich. Ich habe es viel zu spät gemerkt, erst auf dem Gymnasium, weil alle meine Freundinnen auf dem Gymnasium sind geritten. Und ich habe es zu lang nicht hinterfragt. Ich war viel zu lang, weil ich so, ja, ich schätze, wir haben unterschiedliche Hobbys. Und dann habe ich gemerkt, ah nee, wir haben unterschiedlich Geld. Ach so. Wir haben unterschiedlich Geld. Und was auch sehr unterschiedlich ausgeprägt ist halt bei uns, ist unsere Beckenbodenmuskulatur. Okay? Diese Bitches reiten. Sie können ihre Beckenbodenmuskulatur anspannen und entspannen, wann immer sie wollen. Ich weiß nicht mal, wo meine ist. Okay? Ich habe die Suche aufgegeben. Ist ein Cold Case. Eine gut ausgeprägte Beckenbodenmuskulatur ist richtig wichtig für guten Sex auch, ne? Und meine Freundinnen reden dann immer drüber, wie sie ihre Beckenbodenmuskulatur einsetzen im Bett. Und sind so, ja, und in der Stellung spanne ich sie an. Was machst du, Anna? Und ich bin so, ich liege. Low-Budget-Sex.
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0: Ritmo. Kommt da noch was?
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0: So, jetzt nicht mehr. Dann mache ich weiter mit hier. Check, check. Was geht auf den Straßen? Wir haben es 16:30. Achtung nochmal, der Falschfahrer in Dortmund auf der Malingkortstraße zwischen Bärenbruch in Kirchlinde und der Dr. Safier Ali Straße in Dortmund Mitte. Da kommt euch ein Falschfahrer entgegen. Ich sag Bescheid, wenn der Falschfahrer weg ist. Dann Vorsicht bitte auf der A61 Koblenz Richtung Mönchengladbach zwischen Türnich und Kreuz Kerpen. Hier gefährdet Aquaplaning die Fahrt. Und dann haben wir einige Sperrungen. Die A1 Trier Richtung Köln-Koblenz ist zwischen Hasborn und Manderscheid nach einem Unfall gesperrt. A1 Osnabrück Richtung Bremen, die ist zwischen Holdorf und Lohne-Dinklage gesperrt nach einem Unfall. Dann die A1 Bremen Richtung Hamburg zwischen Harburg und Stillhorn. Hier eine Sperrung wegen Bauarbeiten bis Montag ca. 5 Uhr. Deswegen gibt es Stau ab Maschener Kreuz und die Umleitung führt über die U83. Dann habe ich die A3 Köln Richtung Oberhausen. Die ist zwischen Kreuz Breitscheid und Kreuz Kaiserberg gesperrt wegen Bauarbeiten bis 20 Uhr. A3 Würzburg Richtung Nürnberg, die ist zwischen Kitzingen, Schwarzach und Wiesentheid nach einem Unfall gesperrt. Die Umleitung führt über die U5 und U7. Dann die A81 Stuttgart Richtung Singen, die ist zwischen Sindelfingen Ost und Böblingen Hulp wegen einer Baustelle in beiden Richtungen gesperrt bis Montagmorgen. Berlin A100 Stadtring Richtung Wedding, die ist zwischen Detmolder Straße und Hohenzollerndamm gesperrt bis Montag 5 Uhr. A448 Dortmund-Witten Richtung Bochum-West. Zwischen Bochum-Altenbochum und Bochum-Weidmann eine Sperrung wegen Bauarbeiten bis Montag 5 Uhr. A480 Reiskirchen Richtung Gießen. Zwischen Reiskirchener Dreieck und Wettenberg wegen einer Baustelle die Sperrung bis Montag 5 Uhr in beiden Richtungen. Umleitungen sind eingerichtet. Dann eine Meldung für Weißkirchen. Die B45 Dieburg Richtung Hanau ist in Höhe A3 Hanau wegen Bauarbeiten gesperrt bis 5 Uhr. Und die A8 auf der A8 Karlsruhe Richtung Stuttgart ist im Dreieck Leonberg die Überleitung zur A81 Richtung Heilbronn wegen einer Baustelle bis Montag früh gesperrt. Der Verkehr wird über die Anschlussstelle Leonberg Ost umgeleitet. So, dann haben wir es mit den Verkehrsmeldungen. Gebt mir kurz 10, 15 Sekunden, ich muss mich kurz einrichten.
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0: Ja. Hier ist Lennart Beißner im Studio. Ihr fragt euch, hä, was will der Typ denn da jetzt einrichten? Ja, passt auf, ich habe doch hier mein Kinder-Klimper-Klavier dabei. Habe ich hier im Studio. Und da muss ich mal kurz hier einrichten, weil ich mache jetzt ein kleines Battle-Duell mit Teddy Swims. Ich spiele auf dem Kinderklavier. Jetzt spielt Teddy Swims mir nach. Frech von ihm. Warte, ich will auch noch mal. Ich komme schon ein bisschen in Weihnachtsstimmung. Das klingt so wie, lasst uns froh und munter sein. Es ist Teddy Swims, Mr. Know-It-All.

Hey, hier kommt die Entwarnung um 4.36 Uhr. Kein Falschfahrer mehr unterwegs in Dortmund auf der Mallinckrodtstraße zwischen Bärenbruch in Kirchlinde und Dr. Safiyeh-Ali-Straße. Kein Falschfahrer dort mehr.

0: Sabrina Carpenter, Espresso. Seid ihr bereit, Leute? Für diese Meldung. Während der Gamescom, also hier der großen Spielemesse in Köln, die dieses Wochenende noch läuft, während der Gamescom ist einfach das bestbewertete Star Wars Spiel seit 22 Jahren rausgekommen. Das Strategiespiel Star Wars Zero Company. Junge Nachtkollegin Joanna Leindecker, sag mal, worum geht's in dem Spiel?
1: Ja, also das ganze Spiel zur Zeit der Klonkriege, also irgendwann rund um Teil 2 und Teil 3 der Star-Wars-Filme, würde ich schätzen. Der Planet Cerulonis wird angegriffen und es wird dringend Hilfe benötigt. So dringend sogar, dass man keine eigenen Leute hinschickt, sondern uns, unter anderem den Söldner Hawks.
2: Hawks ist Privatier und hat eine eigene Einheit ins Leben gerufen. Kompanie 0.
1: Ja, Company 0, nur haben weder wir noch diese Company 0 einen wirklich guten Ruf.
3: Bekannte Mitglieder sind ehemalige Separatisten und Angehörige des Syndikats. Kompetent vielleicht, ja, aber eine von einem Schwächling angeführte Bande von Gaunern?
1: Ja, und wie es im Star Wars-Universum so ist, aus einem Job wird am Ende gleich eine riesige Bedrohung und auch wir müssen irgendwie die Galaxie retten.
0: Ja, das klingt ja alles sehr kinoreif, ne?
1: Ja, es ist auch total toll inszeniert, vor allem für ein Strategiespiel, muss ich sagen. Weil das Ganze basiert auf der XCOM-Formel. Bedeutet, dass wir so von schräg oben aufs Schlachtfeld gucken und rundenbasiert nacheinander unsere Spielfiguren bewegen und auch angreifen lassen.
0: Ja.
1: Die haben alle eigene Fähigkeiten, heißt, ich muss taktisch überlegen, wen ich eben wohin schicke.
0: Hör mal, Joanna, ich höre schon raus, du bist begeistert.
1: Ja, bin ich auch tatsächlich. Also als Strategie- und Star-Wars-Fan wurde ich hier einfach komplett abgeholt. Ich mag die Welt, ich mag die Charaktere und diese taktische Tiefe. Hier merkt man, dass da echte Star-Wars-Liebhaber dran gearbeitet haben.
0: Okay, Star Wars Zero Company kriegt ihr neu für die PS5, die Xbox und den PC. Und das an diesem riesigen, großartigen Gamescom-Videospiel-Messe-Wochenende. Jetzt Summer in der jungen Nacht.

ETS war das, eine Runde Swim in der jungen Nacht. Wir haben es 4.50 Uhr, 10 vor 5. Ich frage mich gerade, 10 vor 5, ist das schon so eine Uhrzeit, wo die ersten von euch unterwegs sind mit eurem Hund, eine Runde Gassi gehen? Ich finde das immer krass, also weiß nicht, wenn ich so irgendwie vom Feiern nach Hause komme und dann schon irgendwie Leute sehe, die mit dem Hund Gassi gehen, wie früh ihr teilweise so unterwegs seid, oder? Naja, und dann beim Gassi-Gehen durch den ganz frühen Sonntagmorgen schon so ein bisschen nachdenken übers Leben, ein bisschen im Gefühlschaos versinken. So wirkt es zumindest bei Apache 207. Habt ihr schon das neue Musikvideo gesehen von Apache 207? Oder vielleicht bei Insta auch, dieser kleine Schnipsel, den Apache da gepostet hat? Apache 207 läuft an so einer riesigen Lagerhalle oder, keine Ahnung, Fabrikhalle vorbei mit einem Hund. Relativ großer, dunkler Hund. Fragt mich jetzt nicht, was genau für ein Hund. Ich bin jetzt nicht so gut da drin, mir so Hunderassen zu merken oder die zu erkennen. Auf jeden Fall ist der Hund groß. Und Apache 207 und der Hund laufen da ziemlich langsam, auch so ein bisschen angsteinflößend daher. Und natürlich singt Apache dabei, und zwar seinen neuen Song Chaos ist seit dieser Woche draußen. Und ich muss sagen, er ist richtig deep. Ich weiß nicht, wann ich zuletzt so einen deepen Balladensong von Apache 207 gehört habe. Hört mal, hören wir jetzt natürlich den Song hier in der jungen Nacht, Apache 207 mit Chaos, ganz neu.

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1: Um 5 Uhr mit Lydia Wagner. Mehr als jeder und jede Fünfte würde Deutschland verlassen, sollte die AfD auf Bundesebene an die Macht kommen. Das ist bei einer Meinungsumfrage des Instituts INSA für die Bild am Sonntag herausgekommen. Steffi Linkscheid mit den weiteren Ergebnissen.
2: INSA hat am vergangenen Donnerstag und Freitag rund 1000 Menschen in Deutschland befragt. 47% von ihnen stimmten der Aussage zu, Deutschland würde durch eine AfD-Bundesregierung Schaden nehmen. 36% der Befragten haben widersprochen, 17% waren unentschieden oder haben kein Kreuzchen gesetzt. Mehrere Landesverbände der AfD werden von den Behörden als gesichert rechtsextremistisch eingestuft, auch der Landesverband Sachsen-Anhalt. Der liegt in Umfragen aktuell deutlich vorne. In Sachsen-Anhalt wird am Sonntag in einer Woche gewählt.
1: Das von Russland besetzte Atomkraftwerk Saporischschja in der Ukraine ist seit mehr als einer Woche vom Stromnetz abgeschnitten. Das sagt die Internationale Atomenergiebehörde. Aktuell werde die Anlage mit Notstrom-Dieselgeneratoren betrieben. Und der Dieselvorrat reiche noch für etwa 10 Tage. Wegen Kämpfen in der Nähe sei die externe Stromversorgung ausgefallen, so die Behörde. Diese sei für die nukleare Sicherheit aber unverzichtbar. Deshalb versucht die Behörde, eine örtliche Waffenruhe auszuhandeln, damit das Stromnetz repariert werden kann. In Island zeichnet sich eine knappe Mehrheit für Beitrittsgespräche mit der EU ab. Die Menschen in Island konnten abstimmen, ob das Land mit der EU über eine Mitgliedschaft verhandeln soll oder nicht. Etwas mehr als 51% sagen ja. Das berichten lokale Medien und berufen sich auf erste Auszählungen. Die Wahlleitung schätzt, dass es ein verlässliches Ergebnis erst gegen Mittag geben wird. 2009 hatte Island schon einmal solche Gespräche mit der EU begonnen. Die euroskeptische Regierung hatte sie aber 2013 wieder abgebrochen. Der Hamburger SV ist mit einer Niederlage in die Fußball-Bundesliga gestartet. Gegen Borussia Dortmund stand es am Schluss 0:2. Entsprechend enttäuscht ist der neue Kapitän des HSV, Nikolai Remberg.
3: Wenn du mit 1:0 in die Pause gehst, ist es noch okay. Dann kriegst du kurz vorher noch das 2:0. Das ist dann schon bitter. Aber wie die Jungs aus der Halbzeit rausgekommen sind, finde ich trotzdem bemerkenswert. Da haben wir es deutlich besser gemacht. Aber klar, wenn du die erste Halbzeit ein bisschen verschläfst, dann wird's schwer, hier was mitzunehmen.
1: Und in der zweiten Liga hat Nürnberg am Abend seine Tabellenführung verteidigt durch einen 4:1-Sieg gegen Bielefeld. Das waren die Nachrichten mit Lydia Wagner. Das Wetter in Deutschland. Die Tiefstwerte liegen aktuell noch bei 19 bis 11 Grad. Tagsüber im Norden und Nordwesten viele Wolken, immer wieder Schauer. Sonst Sonne, Wolken und meist trocken. Maximal 20 bis 29 Grad kriegen wir heute. Die Zeit, es ist 5:03 Uhr.
4: Dann lass doch die Straßen checken jetzt hier in der jungen Nacht. Vorsicht bitte auf der A61 Koblenz-Mönchengladbach. Zwischen Tönig und Kreuzkerpen, hier gefährdet Aquaplaning die Fahrt. Dann habe ich 3 Sperrungen von der A1. Einmal Trier Richtung Köln-Koblenz zwischen Hasborn und Manderscheid. Hier die Sperrung nach einem Unfall. Dann A1 Osnabrück Richtung Bremen zwischen Holdorf und Lohne-Dinklage. Auch die Sperrung nach einem Unfall. Und die A1 Bremen Richtung Hamburg zwischen Harburg und Stillhorn. Eine Sperrung wegen Bauarbeiten bis Montag ca. 5 Uhr. Deswegen Stau ab dem Maschener Kreuz. Umleitung führt über die U83 und die A3 jetzt Köln Richtung Oberhausen. Die ist zwischen Kreuz Breitscheid und Kreuz Kaiserberg gesperrt wegen Bauarbeiten bis 20 Uhr. A3 Würzburg Richtung Nürnberg zwischen Kitzingen-Schwarzach und Wiesentheid nach einem Unfall gesperrt. Die Umleitung führt über die U5 und U7. A81 Stuttgart Richtung Singen in... Moment. Die A81 Stuttgart Singen in beiden Richtungen so. Zwischen Sindelfingen-Ost und Böblingen. Hulp, wegen der Baustelle bis Montagmorgen gesperrt. Bitte folgt den Umleitungsbeschilderungen. Dann sind wir in Berlin auf der A100 Stadtring Richtung Wedding. Die ist zwischen Detmolder Straße und Hohenzollerndamm gesperrt bis Montag 5 Uhr. Von Berlin ins Ruhrgebiet A448 Dortmund-Witten Richtung Bochum-West. Die ist zwischen Bochum-Altenbochum und Bochum-Weidmar wegen Bauarbeiten bis Montag 5 Uhr gesperrt. A480 Reiskirchen Richtung Gießen. Die ist zwischen Reiskirchener Dreieck und Wettenberg gesperrt wegen der Baustelle bis Montag 5 Uhr in beiden Richtungen. Umleitungen sind eingerichtet und die letzte Meldung kommt von der A8. Auf der A8 Karlsruhe Richtung Stuttgart ist im Dreieck Leonberg die Überleitung zur A81 Richtung Heilbronn wegen der Baustelle bis Montag früh gesperrt. Verkehr wird über die Anschlussstelle Leonberg Ost umgeleitet. So, dann sind wir durch.
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4: Hey, hier ist Lennart Weißner. Was haben wir? Kurz nach fünf. Okay, dann lass mal die Nacht so ein bisschen verarbeiten. Was sind die Gefühle? Was sind die Eindrücke von der Nacht? Bisschen Schwindel vielleicht irgendwo. Gut, dann war die Partynacht vielleicht ein bisschen zu wild. Oder es liegt wie bei Tiffany Harris irgendwie Höhenangst daran, dass die Person fehlt. Die Lieblingsperson. Ha. Gucken wir mal, was Tiffany Harris da genauer zu sagt. Hier im Song Vertigo.

0: 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So, was haben wir gleich? 4:15? Ja gut, um 4:15 schon unterwegs. Das wäre jetzt schon eine relativ frühe Abfahrt. Aber vielleicht sind ja schon ein paar Fans unterwegs zum Auswärtsspiel. Zum Beispiel Fußballfans in der ersten Fußball-Bundesliga der Männer. Ich meine, die läuft ja wieder seit diesem Wochenende, ne? Zum Beispiel vielleicht Bremen-Fans unterwegs nach Freiburg. Da ist heute Spiel. Oder Schalke-Fans schon unterwegs nach Augsburg. Meine Güte, Leute, Schalke ist zurück in der Fußball-Bundesliga. Dieses Wochenende geht's dann für Schalke los in der ersten Fußball-Bundesliga. Welcome back! Ich habe ja schon gesagt, ne, zur Feier des Tages hatte ich dieses Wochenende schon Pulli an, wo Gelsenkirchen drauf stand. Und das als BVB-Fan, hallo? Ja, wichtige Info dazu. Das ist der Pulli zur Eras-Tour von Taylor Swift. Und sie hat ja auch Konzerte in Gelsenkirchen gespielt, also steht auf dem Pulli Gelsenkirchen. Nein, ich freue mich natürlich wirklich, dass Schalke zurück ist in der Bundesliga. Ich freue mich aufs Revierderby im Dezember. Also, ich freue mich, dass Schalke zurück ist. Ich glaube, das darf ich sagen als BVB-Fan. Ich glaube, die Einzige, die sich nicht freut über Schalke zurück in der Bundesliga, ist die Kollegin hier. Nicht, dass sie wieder was durcheinander bringt wie vor ein paar Jahren.
1: Und es gibt eine Eilmeldung aus dem Sport. Ticker. Nationaltorwart Manuel Neuer verlässt Schalke 05. Ob er, jetzt wollte ich schon Schalke 04 sagen und hätte mich eingeordnet zu Frau Carmen

To Colors, Heavy Metal Love. In der jungen Nacht, 20 nach 5 haben wir es. Liegt irgendjemand von euch gerade wach, weil ihr euch fragt, kann ich das bringen? Kann ich mehr mit dir anfangen, auch wenn wir eigentlich nur Freunde sind? Ja, Leute, das kann Drama geben, oder? Wenn so in Freundschaften die eine Person denkt, ja, also ich fühle ehrlich gesagt schon so ein bisschen mehr als Freundschaft. Kann viel Drama geben, aber ich sag mal so, es kann natürlich auch funktionieren. Aber genau das herauszufinden so und auch diesen Moment herauszufinden, wann ich es dann vielleicht wirklich mich traue zu sagen, das ist natürlich, ui, das kann schon hart sein. Lass mal gucken, was Juju und Raf Camora dazu sagen, weil genau darum geht's. Im Song Komm näher, Juju und Raf Camora.

0: So, was haben wir? 5:30. Was geht auf den Straßen? Oder besser gesagt, was geht nicht auf den Straßen? Checken wir. Vorsicht bitte erstmal auf der A61 Koblenz Richtung Mönchengladbach. Zwischen Tönig und Kreuzkerpen, da gefährdet Aquaplaning die Fahrt. Dann einige Sperrungen auf der A1. Zum Beispiel die A1 Trier Richtung Köln-Koblenz ist zwischen Hasborn und Manderscheid gesperrt. Hier gab es einen Unfall. A1 Osnabrück Richtung Bremen zwischen Holdorf und Lohne-Dinklage. Auch eine Sperrung nach dem Unfall. Dann die A1 Bremen Richtung Hamburg. Die ist zwischen Harburg und Stillhorn gesperrt wegen Bauarbeiten bis Montag, ca. 5 Uhr. Deswegen gibt es Stau ab Marschener Kreuz. Umleitung führt über die U83. Nicht die Zahlen durcheinander bringen, Lennart. A3 Köln Richtung Oberhausen zwischen Kreuz Breitscheid und Kreuz Kaiserberg. Eine Sperrung wegen Bauarbeiten bis 20 Uhr. A3 Würzburg Richtung Nürnberg zwischen Kitzingen und Schwarzach und Wiesenheid. Hier eine Sperrung nach dem Unfall. Umleitung führt über die U5 und U7. A81 Stuttgart Richtung Singen zwischen Sindelfingen-Ost und Böblingen-Hulb. Wegen einer Baustelle in beiden Richtungen bis Montagmorgen gesperrt. Bitte folgt der Umleitungsbeschilderung. Berlin A100 Stadtring Richtung Wedding. Hier eine Sperrung zwischen Detmolder Straße und Hohenzollern-Damm bis Montag 5 Uhr. A448 Dortmund-Witten Richtung Bochum-West. Die ist zwischen Bochum-Altenbochum und Bochum-Weidmar wegen Bauarbeiten bis Montag 5 Uhr gesperrt. Und die A480 Reiskirchen Richtung Gießen, die ist zwischen Reiskirchener Dreieck und Wettenberg wegen einer Baustelle bis Montag 5 Uhr in beiden Richtungen gesperrt. Umleitungen sind eingerichtet. Und ich habe doch noch eine Meldung. Auf der A8 Karlsruhe Richtung Stuttgart ist im Dreieck Leonberg die Überleitung zur A81 Richtung Heilbronn wegen der Baustelle bis Montag früh gesperrt. Der Verkehr wird über die Anschlussstelle Leonberg Ost umgeleitet. So viel Zeit muss sein. Ja, ich habe auch schon Leute hier von der Frühschicht gespottet, aber noch bin ich nicht durch mit der Nachtschicht.
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0: Yo, hier ist Lennart Weißner von der Nachtschicht. Hör mal, wir lassen uns nicht stressen. Weil ich habe noch ein bisschen was vor hier bis 6 Uhr. Zum Beispiel The Weeknd kommt gleich mit Dancing in the Flames und hier läuft schon Holly Humberstone, To Love Someone.

0: Weekend, Dancing in the Flames in der jungen Nacht. Mensch, was haben wir denn? Was haben wir denn heute mit den Hunden hier? Wir haben vorhin schon Apache 207 gehört in der jungen Nacht mit seinem neuen Song, wo er im Musikvideo mit einem Hund durch die Gegend läuft. Und jetzt schon wieder ein Mann alleine mit einem Hund unterwegs. Und zwar Schauspieler Jacob Elordi alleine mit einem Hund unterwegs. Als letzter Mensch auf der Erde. Das ist das Setting in einem neuen Kinofilm. Der heißt Das Ende der Sterne. So, und junger Nachtkollege Marcel Emmel sagt, dieser Film, der ist ganz schön melancholisch. Ich meine, dazu passt auch die Musik im Film von Hoja. Hört mal.
1: Ja, es gab da so eine doofe Pandemie. Es ist fast alles ausgelöscht. Hick, den Jacob Elordi spielt, der schlägt sich jetzt halt da so alleine durch. Ja. Und plötzlich gibt es Funkkontakt.
2: Ich habe eine Stimme über Funk gehört.
3: So, mein Name ist Hick.
4: Er ist ein Fremder. Wir haben hier überlebt, weil wir Regeln haben, die man mit Fremden umgeht.
1: Einzelne Menschen sind dann wohl doch noch da und ab da geht es dann so um die Frage, wie geht es in dieser postapokalyptischen Welt eigentlich weiter? Wer oder was ist noch da? Wem gehört was? Welches Recht gilt eigentlich?
0: Aber Moment mal, Marcel, solche großen Fragen werden dann melancholisch da geklärt?
1: Größtenteils. Also eigentlich schon so die ganze erste Hälfte hinten raus. Da wird es dann wie in der Buchvorlage unterbrochen von so ein paar Kämpfen, von so absurden Action-Szenen. Die fand ich total störend, die braucht es aber trotzdem natürlich in der Dynamik dieser Welt und damit einfach nicht zu öde wird. Das ist eine sehr

0: sehr stille, ruhige, melancholische Art von The Last of Us. Ich liebe, liebe, liebe das. Die Bilder sind super. Es besteht die Gefahr, dass man das ein bisschen träge und öde findet. Aber irgendwas macht diese Vision mit mir, und wer Jacob Elordi gerne sieht, der kann sich sowieso ein Ticket holen.
1: Okay, ist auf jeden Fall eine Buchverfilmung. Das Ende der Sterne gibt's ab jetzt im Kino. Und dann jetzt nochmal auf dem Dancefloor um 20 vor 6. Ich spiele für euch Slater. Dance!

0: reinhauen, wenn es passt. Weil ist schon hier, 5.50 Uhr ist schon quasi durch.
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1: Mit Julia Faulhaber. Morgen. Mehr als jeder und jede Fünfte würde Deutschland verlassen, sollte die AfD auf Bundesebene an die Macht kommen. Das ist bei einer Meinungsumfrage des Instituts INSA für die Bild am Sonntag unter rund 1000 Menschen herausgekommen. Das Ding-Reporterin Steffi Linkscheid.
2: 47% von ihnen stimmten der Aussage zu, Deutschland würde durch eine AfD-Bundesregierung Schaden nehmen. 36% der Befragten haben widersprochen, 17% waren unentschieden oder haben kein Kreuzchen gesetzt. Mehrere Landesverbände der AfD werden von den Behörden als gesichert rechtsextremistisch eingestuft. Auch der Landesverband Sachsen-Anhalt. Der liegt in Umfragen aktuell deutlich vorne. In Sachsen-Anhalt wird am Sonntag in einer Woche gewählt.
1: 4 Wochen nach dem versuchten Sprengstoff-Drohnenanschlag in Leipzig soll es offenbar bald Ermittlungsergebnisse geben. Springer-Medien berichten, dass die Regierung dann offiziell verkünden will, dass sie Russland für verantwortlich hält. Und es soll auch um Konsequenzen gehen. Demnach plant die Bundesregierung unter anderem, sich auf EU-Ebene für weitere Sanktionen gegen Russland einzusetzen. Anfang des Monats war am Flughafen Leipzig-Halle eine Sprengstoffdrohne entdeckt worden, neben einer ukrainischen Frachtmaschine. Die USA schicken 3,6 Millionen US-Dollar in das Katastrophengebiet in Nepal. Das hat das US-Außenministerium mitgeteilt. Auch die EU hat schon 2 Millionen Euro versprochen. Bei der verheerenden Sturzflut im Himalaya sind mehr als 680 Menschen gestorben. Rund 3000 Menschen gelten noch als vermisst, mehrere von ihnen Deutsche. Die Helfer kommen im Schlamm und in den Trümmern weiterhin nur langsam voran. In Island zeichnet sich eine knappe Mehrheit für Beitrittsgespräche mit der EU ab. Die Menschen in Island konnten abstimmen, ob das Land mit der EU über eine Mitgliedschaft verhandeln soll oder nicht. Etwas mehr als 51% sagen ja. Das berichten lokale Medien und berufen sich auf erste Auszählungen. 2009 hatte Island schon einmal solche Gespräche mit der EU begonnen. Die euroskeptische Regierung hatte sie aber 2013 wieder abgebrochen. Das Wetter. Heute Morgen gibt es erstmal dichte Wolken, aber die letzten Schauer verziehen sich bald. 21 Grad habt ihr im Westerwald und bis 28 Grad am Kaiserstuhl.
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3: Mit Nico einen wunderschönen guten Morgen. 6 am sogenannten Sonntag, der inoffizielle Tag zum, einfach mal chillen und nichts tun, vielleicht arbeiten. Gut, ich muss es ja an dieser Stelle auch machen. Aber Leute, wenn ihr arbeiten müsst heute, da kommen wir zusammen durch und der Rest, ja, wie gesagt, befehlt chillen. My name is Alex Warren.

0: haben wir es gleich am Sonntagmorgen. Und da würde ich an dieser Stelle gerne von euch wissen, was liegt bei euch jetzt gerade eigentlich so auf dem Frühstücksteller? Ja, wahrscheinlich bei niemandem. Auf jeden Fall bei niemandem. Ein süßes Teilchen ist zumindest der Hottake von Paul von 01099.
1: Man kommt in den Bäcker rein und dann gibt es die normalen, die Standards, die geilen Sachen. Und dann gibt es aber so ein Segment, das sind so 1,5 Kilo Pudding-Flummi. Süße Teile, immer ein Stück zu groß. Ich frage mich, wer die Zielgruppe davon ist.
0: Hat er bei Nina Schuber im Podcast, die Leute lieben das, rausgehauen. Süße Teilchen-Abneigung. Bei mir hält sich in Grenzen, sieht man auch. Aber die Namen, sometimes a little bit weird, also manchmal ein bisschen komisch, haben sich Sophie und William aus der Good Morning Show auch gedacht und mal die süßesten, witzigsten Namen sich rausgesucht.
2: Nimm was Normales, but name it weird. Weckmann, Dambedei, Stutenkerl, Gretima, Gritty Benz, alles dasselbe Männchen, aber die Namen sind unterschiedlich. Also ist halt basically so ein Hefeteigmännchen mit Rosinenaugen. Schmeckt gefühlt immer irgendwie neutral und schon komisch, wenn mich mein Essen anschaut, to be honest.
3: Nonnenfürzle.
4: Wer hat bitte keinen Bock drauf, dass ihm jemand ins Gesicht furzt?
2: Ich.
4: Also kein Dessert für dich, gut, aber Nonnenfürzle sind quasi frittierte Teigklumpen, teilweise mit Füllung. Woher der Name wirklich kommt, man weiß es irgendwie nicht so richtig. Eine Theorie ist, dass der Name vom mittelhochdeutschen Nunnekenfurt kommt, was so viel bedeutet wie von den Nonnen am besten zubereitet. Hat also nichts mit Furzen zu tun.
3: Kalter Hund.
2: Hunde süß, Hunde essen.
5: What the dog doing?
2: Wollte aber scheinbar die Person, die sich den Namen Kalter Hund ausgedacht hat. Einfach ist es trotzdem. Kalter Hund besteht aus gestapelten Keksen und Schokocreme drumherum. Andere Namen für den kalten Hund sind Kellerkuchen, Kalter Igel oder Eishundkuchen.
0: Lecker!

0: Thiago. Bald mit Sehstärke in der Skibrille. Ja, kann sein.
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0: Verschwommen.
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0: Heißt sein neuer Song, hören wir gleich bei Das Ding. Aber in Wirklichkeit geht es da nicht um irgendwelche Sehstärken. Nein, es ist Balladen-Chiago am Start. Also balladische Musik, wie sie halt klingt von jemandem wie Chiago. Er tränt da nämlich, ja, ein bisschen Tränchen in den Augen, Chiago. Und weint da so ein bisschen einer bekannten, unbekannten Person hinterher. Er singt, ich weiß, dass ich das viel zu selbstverständlich nahm und jetzt suche ich ständig nach was Ähnlichem. Ago, also ein bisschen, ja, im Trauermodus. Ago, wer hat dir das angetan, frage ich mich da. Aber für den Sound, also für den Sound ist es gut. Wir profitieren vielleicht ein bisschen davon, dass Chiago so ein bisschen traurig ist. Und ich würde mal sagen, also Gefühle jetzt rausschreiben, wegschreiben, ist jetzt auch nicht die schlechteste Bewältigungsstrategie. Neue Musik von Chiago bei Das Ding im bisschen Traurig-Modus. Verschwommen, jetzt neu für euch bei Das Ding.
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0: Chatty, check mal die Rechtschreibung. Chatty, kann ich das so an meinen Chef schicken? Chatty, wie funktioniert eigentlich Erwachsensein? Ja, also eigentlich Chat, ja, irgendwie sowas wie ein bisschen Best Friend Material, aber jetzt macht Chatty plötzlich auf dieser eine Klassenkamerad, der plötzlich was mit Finanzen macht. Vertrau mir, Bruder. Werbung bei ChatGPT seit dieser Woche. Nimmt sich da die Infos auch teilweise aus unseren Chats raus. Das Ding-Reporterin Patricia hat euch diese Woche in Saarbrücken mal gefragt, was für Werbung ihr jetzt wahrscheinlich bekommen würdet anhand eurer letzten Suchanfragen.
1: Bei mir wäre es Kleidung, auf jeden Fall.
2: Fragst du das ChatGPT nach Kleidungstipps?
1: Einfach, wenn ich da viel recherchiere und viel nachgucke.
3: Wahrscheinlich irgendwelche Angebote für Uni, zum Lernen.
2: Nutzt du ChatGPT immer, um so Skripte zu erstellen?
3: Nicht um sie zu erstellen, aber um Literatur zu sichten und mir einen Überblick zu verschaffen.
4: Eigentlich eher so Haushaltswerbung, muss ich sagen.
2: Also so ein Eierkocher dann und so ein Staubsauger?
4: Beispielsweise, genau, ja. Wie lange muss man was einweichen, bei wie viel Grad wäscht man so und so das, ja.
0: Ich sag ja, Chatty, wie werde ich erwachsen?

Das Ding ist hier noch 10 Minuten, dann ist es 7 jetzt mit Teddy Swims Mr. Know-It-All. Ich würde sagen, inoffizielle Hymne für alle Klugscheißerinnen und Klugscheißer im Das Ding Viertel.

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1: Mit Julia Faulhaber. Hi. Mehr als jeder und jede Fünfte würde Deutschland verlassen, sollte die AfD auf Bundesebene an die Macht kommen. Das ist bei einer Meinungsumfrage des Instituts INSA für die Bild am Sonntag herausgekommen. INSA hat am vergangenen Donnerstag und Freitag rund 1000 Menschen in Deutschland befragt. 47% von ihnen stimmten der Aussage zu, Deutschland würde durch eine AfD-Bundesregierung Schaden nehmen. 36% der Befragten haben widersprochen. Nach der verheerenden Sturzflut im Himalaya melden die Behörden insgesamt etwa 3000 vermisste Menschen in Nepal und China und mehr als 680 Tote. Im Grenzgebiet gehen die Rettungsarbeiten weiter, berichtet das Ding-Reporterin Eva Lambi-Schmidt.
2: Chinesische Rettungskräfte haben den schwer getroffenen Grenzübergang Zirong in Tibet erreicht und suchen am Boden nach Zeichen von Überlebenden. Bilder im chinesischen Staatsfernsehen zeigen Einsatzkräfte, die zu Fuß über die Berge den verschütteten Ort erreicht haben. Zerstörte und meterhoch mit Schlamm und Geröll bedeckte Straßen hatten es ihnen erschwert, überhaupt dorthin zu gelangen. In Nepal suchen Rettungskräfte in einem Tunnel weiter nach eingeschlossenen Arbeitern eines Wasserkraftwerks. Indien und China haben dazu jeweils Spezialistenteams zu Hilfe geschickt.
1: Bundesfinanzminister Klingbeil reist heute in die USA. Dort will er in Asheville im Bundesstaat North Carolina am Treffen der G20-Finanzminister und Notenbankchefs teilnehmen. Die USA haben aktuell den Vorsitz der Gruppe der größten Industrie- und Schwellenländer. Themen des Treffens sind Wirtschaftswachstum, sichere Handelsketten und die hohe Verschuldung vieler Staaten. Deutschland hat anscheinend die höchsten Strompreise unter den G20-Staaten. Das hat eine Analyse des Vergleichsportals Verivox ergeben.

0: Strom sei hier mit 35,6 Cent je Kilowattstunde am teuersten. Der Durchschnitt der G20-Staaten liege bei rund 16,3 Cent. Ein Treiber der hohen Stromkosten in Deutschland seien hohe Steuern und Abgaben. Laut Verivox entfallen mehr als 60% des Strompreises auf Steuern, Umlagen, Abgaben und Netzentgelte. Das Wetter. Heute Morgen gibt es erstmal dichte Wolken, aber die letzten Schauer verziehen sich bald. 21 Grad habt ihr im Westerwald und bis 28 Grad gibt es am Kaiserstuhl. 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
2: Mit Nico. Und wenn es für euch okay wäre, dann würde ich jetzt den Sommer wieder anschalten. Ja? Ja, perfekt.
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Was löst das bei euch aus? 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Verzückung? Ja. Bei den meisten wahrscheinlich ja, eher Abneigung. Aber das mit der Abneigung, das solltet ihr auf jeden Fall nochmal überdenken, eure Einstellung zu Metal nämlich, weil Metal-Fans können Schmerz besser aushalten, hat eine Untersuchung vom Max-Planck-Institut gezeigt. Die haben auf dem Metal-Festival Wacken 122 Metal-Fans in so einem Eisbad getestet und die mussten da den Arm reinhalten und haben das eben gemessen mit dem Schmerz und dem, wie das sich ausgewirkt hat. Ergebnis: Die Metal-Fans haben Schmerz zwar nicht schwächer gefühlt, aber länger durchgehalten im Eisbad. Schlussfolgerung: höhere Akzeptanz für unangenehme Empfindungen. Ob das mit dem Musikgeschmack zu tun hat, das wurde in der Studie nicht beantwortet. Das

0: Willkommen zu unserem Kurs Dinge auswendig lernen 101. Methode Nummer 1, handschriftlich aufschreiben. Schreibt wichtige Dinge auf, das stärkt die neuronale Verknüpfung im Gehirn. Methode 2, um Dinge auswendig zu lernen, Eselsbrücken, teilt große Informationen in kleine Häppchen, nutzt Reime und Eselsbrücken, um die Sachen auswendig zu lernen. Und Methode Nummer 3, laut aufsagen, den Text nicht nur leise, sondern laut sprechen, dabei im Raum auf- und ablaufen. Auch das hilft uns, Dinge auswendig zu lernen. Methode 3 testen wir jetzt gemeinsam hierbei, das Ding mit neuer Musik von Mako und den Chainsmokers, also alle zusammen. 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Und alle zusammen.
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2: Du kommst hier gar nicht, auf gar keinen Fall rein. Ihr vielleicht gestern Abend vom Club, gilt jetzt aber auch für KI-Mucke in Australien, hat sich die Australian Recording Industry Association jetzt nämlich verboten, weil eine KI-Version von Like a Prayer da gerade so ein bisschen abgegangen ist und kennt ihr wahrscheinlich auch. Josh Favas. Und ich bin ehrlich, ich habe es nicht kommen sehen, to be honest. War aber auf jeden Fall jetzt in Australien 16 Wochen in den Top 20 der Charts. Und dann kam raus, ja, upsie, da ist ja KI mit im Spiel. Also Gesang und Schlagzeug, komplett KI generiert. Aber was willst du machen, wenn es ein Banger ist? Es gibt ja auch, aber oft so jokige KI-Songs, bei denen das vielleicht ein bisschen offensichtlicher ist. Das Ding-Reporter Colin hat euch mal gefragt, was eure Guilty-Pleasure-KI-Songs sind. Josie aus Frankfurt und Sophie aus Dreieich, die waren sich da relativ einig.
3: Leck mein Jarak.
4: Warum haben KI-Songs so oft so viel mit Sex zu tun?
3: Das ist eine gute Frage, ja, verkauft sich gut.
4: Ja, offensichtlich, ja.
3: Und vielleicht möchte sich niemand persönlich outen mit solchen Liedern und deswegen hinter KI verstecken.
5: Zur Erklärung einmal, wir hören den nicht nur in unserer Freizeit, das war mehr so Festival und...
4: Aber schon auch mal so.
3: Also sie hat heute Morgen ihren Laptop geöffnet und hatte ihn offen.
4: Oh Gott, da wird das Gesicht im Arm vergraben vor lauter Scham.
5: Ja, ist mal lustig einfach zwischendurch.
2: We listen and we don't judge. Ja, Guilty Pleasure halt, ne? Den Guilty Pleasure Song Australiens, den hören wir jetzt hier bei Das Ding. Like a Prayer, Josh Favas. Ja.

Das Ding der Sonntagmorgen. Schön, dass ihr dabei seid. Benjamin hat sich gemeldet an die 0172 1010 951. Huhu! Ja, huhu, auch lieber Benjamin. Und Jan hat auch geschrieben, die wünscht uns allen eine schöne Frühschicht. Das geben wir gerne zurück, beziehungsweise ich gebe es weiter in die Runde. Habt einen tollen Sonntag. Und ganz wichtig, ihr wisst, es ist Sonntag. Also bitte nicht überarbeiten. Danke.

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1: Mit Julia Faulhaber. Bei einem Rave im Schweizer Kanton Aargau sind am frühen Morgen Schüsse gefallen. Die Polizei spricht von mehreren Opfern, ohne weitere Details zu nennen. Demnach läuft gerade ein Großeinsatz. Der Vorfall sei auf die Pferderennbahn Schachen-Aarau begrenzt, auf der die Veranstaltung stattfand. Die Polizei sagt, dass man dem Gebiet fernbleiben soll. Mehr als jeder und jede Fünfte würde Deutschland verlassen, sollte die AfD auf Bundesebene an die Macht kommen. Das ist bei einer Meinungsumfrage des Instituts INSA für die Bild am Sonntag unter rund 1000 Menschen herausgekommen. Das Ding-Reporterin Steffi Linkscheid.
2: 47% von ihnen stimmten der Aussage zu, Deutschland würde durch eine AfD-Bundesregierung Schaden nehmen. 36% der Befragten haben widersprochen, 17% waren unentschieden oder haben kein Kreuzchen gesetzt. Mehrere Landesverbände der AfD werden von den Behörden als gesichert rechtsextremistisch eingestuft, auch der Landesverband Sachsen-Anhalt. Der liegt in Umfragen aktuell deutlich vorne. In Sachsen-Anhalt wird am Sonntag in einer Woche gewählt.
1: Bundesfinanzminister Klingbeil reist heute in die USA. Dort will er am Treffen der G20 Finanzminister und Notenbankchefs teilnehmen. Die USA haben aktuell den Vorsitz der Gruppe der größten Industrie- und Schwellenländer. Das Ding-Reporter Philipp Eckstein.
3: Beim zweitägigen Treffen der Finanzminister soll es vor allem um die Themen Wirtschaftswachstum, sichere Handelsketten und die hohe Verschuldung vieler Staaten gehen. Die US-Seite hat im Vorfeld zudem deutlich gemacht, dass sie von den G20-Staaten erwartet, mit Sanktionen mehr Druck auf den Iran auszuüben. Die USA führen seit einem halben Jahr Krieg gegen das Land. Mit Blick auf das G20-Treffen sagte Klingbeil im ARD-Interview der Woche, die Botschaft an die USA sei, beendet diesen Krieg.
1: Nach der verheerenden Sturzflut im Himalaya haben chinesische Behörden zum ersten Mal Details zu vermissten Ausländern auf der chinesischen Seite bekannt gegeben. Demnach sind unter den 261 Vermissten auch 3 Deutsche. Insgesamt werden in Nepal und Tibet 3000 Menschen noch vermisst, 750 Menschen sind gestorben. Das Wetter. Heute Morgen gibt's erstmal dichte Wolken, aber die letzten Schauer verziehen sich bald. 21 bis 28 Grad.

0: Das hier ist der Guilty Pleasure Song aller Australier. Den haben die so viel gepumpt, dass er 16 Wochen in den Top 20 der australischen Charts war, bis Freitag. Da hat die Australian Record Industry Association nämlich gesagt, reicht jetzt, keine KI-Songs mehr in unseren Charts. In Deutschland sind KI-Songs schon länger aus den Charts raus, beziehungsweise ausgeschlossen, dass sie überhaupt reinkommen. Aber es gibt halt immer mehr davon, manchmal auch ein bisschen schräg, naja, aber halt trotzdem auch geil. Das Ding-Reporter Colin hat euch nach euren Guilty Pleasure KI-Songs gefragt. Er hat Yannick aus Hüttenberg und Robin aus Frankfurt getroffen.
1: Auf jeden Fall während der WM. Das, glaube ich, war für jeden irgendwie mit Nick Woltemade und allem.
2: Sag ruhig den Titel.
1: Jetzt wird gef***t. Jetzt wird Ja, also jetzt wird gef***t. Das hat meine ganze WM bereichert, bis wir dann halt gef***t wurden.
2: Jawohl, ja, sehr gut gesagt. Was, bei dir hast du auch einen?
3: Bei Hope war doch, oder wie hieß dieser Ball nochmal?
2: Der
3: hieß doch
2: Hope. Timmy,
3: Hope. Der Ball. Das ist doch alles ein oder
2: andere. Er hat es sich nicht ausgesucht.
4: Er hat sich das nicht ausgesucht.
3: Ja, stimmt, genau. Ja, das Video, ja.
2: Das ist halt top.
0: Ja, danke, den hatte ich verdrängt. Traveling.

Tiffany Harris bei das Ding, gleich gibt's Slater. Dance, neu gleich für euch. Und Slater, die macht nicht nur sehr, sehr gute Musik, nein, die ist auch sehr, sehr sportlich. Hat sie gestern auf dem Reading Festival gezeigt. Da war sie zu Gast bei Show von Zomba. Zomba, der ist ja dafür bekannt, dass er sehr besondere Showstarts gerne mal hinlegt. Gestern ist er also einfach mit dem Krankenwagen vorgefahren gekommen. Mit dabei eben auch Slater. Und wäre ein Krankenwagen bei einer Showeröffnung nicht genug, haben sie sich gedacht, komm, wir machen jetzt auch noch ein paar Liegestützen. 1, 2, 3, 4 Stück hat Slater da gemacht. Big Respect, das sind immerhin 4 Stück mehr, als ich schaffen würde. Also sportlich und dann auch noch mit guter Musik am Start. Slater, Dance jetzt ganz neu für euch. Beides Ding.

0: Einen wunderschönen Sonntag euch. Das Ding ist hier, wir zocken was.
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0: Weil letzter Tag Gamescom 2026, heute nochmal Happy Zock für alle, die da am Start sind. Kleines Warm-up jetzt oder Trostpflästerchen für alle, die daheim bleiben müssen oder wollen. Wir zocken jetzt eine Runde hier bei das Ding. 0172 1010 951 jetzt einen Computer-Emoji schicken und dann gleich Games anhand der Intros erraten. Wer das Intro richtig lädt, der kriegt von uns eine wunderschöne Tasse für euren nächsten Energy Drink oder vielleicht einen Kaffee. Und um dieses Intro geht es. Wow, zu welcher Groove-Granate gehört denn dieses Intro? Ich spiele es euch nochmal vor. Erkannt. WhatsApp 0172 1010 951. Jetzt einfach ein Computer-Emoji durchschicken und dann erratet ihr dieses Game und gönnt euch eine Das-Ding-Taste.
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0: Dobro Boys.
1: Klammer auf, explizit. Bei das Ding. Disco Lance und Gina Shea waren das. Jetzt gibt's Pink Panthers und Sarah Larsson Stateside für euch am Sonntag. Hi.

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1: Mit Julia Faulhaber. Nach Schüssen am Rande eines Rave im Schweizer Kanton Aargau heute Nacht ist ein Mensch gestorben. Das hat die Polizei bestätigt. Demnach sind außerdem 5 Menschen zum Teil schwer verletzt worden. Der Rave hat auf der Pferderennbahn Schachen-Aarau stattgefunden. Der Strom in Deutschland ist teuer. Im internationalen Vergleich liegt Deutschland auf Platz 4. Raus kam das bei einer Analyse des Vergleichsportals Verivox. Im Vergleich zu den anderen G20-Ländern, also der Gruppe der größten Industrie- und Schwellenländer, liegt Deutschland sogar auf Platz 1 mit 35,6 Cent je Kilowattstunde. Das Ding Reporterin Rebecca Bück.
2: Am teuersten ist der Strom laut der Analyse von Verivox in Irland. 42,6 Euro Cent sind es da. Besonders günstig ist der Strom in Kuba und Äthiopien. Da liegt der Preis sogar unter einem Cent. Blickt man allerdings nur auf die G20-Staaten, ist Deutschland am teuersten. Im Schnitt kostet der Strom in den Industrie- und Schwellenländern 16,3 Cent pro Kilowattstunde, in Deutschland also mehr als doppelt so viel. Verivox sieht als Treiber der hohen Stromkosten eine hohe Steuer- und Abgabenlast. So in vielen aktuell über 60% des Strompreises in Deutschland auf Steuern, Umlagen, Abgaben und Netzentgelte.
1: Mehr als jeder und jede Fünfte würde Deutschland verlassen, sollte die AfD auf Bundesebene an die Macht kommen. Das ist bei einer Meinungsumfrage des Instituts INSA für die Bild am Sonntag herausgekommen. INSA hat am vergangenen Donnerstag und Freitag rund 1000 Menschen in Deutschland befragt. 47% von ihnen stimmten der Aussage zu, Deutschland würde durch eine AfD-Bundesregierung Schaden nehmen. 36% der Befragten haben widersprochen. Bundesfinanzminister Klingbeil reist heute in die USA. Dort will er in Asheville im Bundesstaat North Carolina am Treffen der G20-Finanzminister und Notenbankchefs teilnehmen. Die USA haben aktuell den Vorsitz der Gruppe der größten Industrie- und Schwellenländer. Themen des Treffens sind Wirtschaftswachstum, sichere Handelsketten und die hohe Verschuldung vieler Staaten. Und jetzt schauen wir noch kurz aufs Wetter. Heute Morgen gibt's erstmal dichte Wolken, aber die letzten Schauer verziehen sich bald. Nachher setzt sich zum Teil die Sonne durch. Und dann am Nachmittag gibt's aber wieder mehr Wolken. Es gibt 21 Grad im Westerwald und ihr habt bis zu 28 Grad am Kaiserstuhl.
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3: Am Sonntagmorgen, 9:02. Habt den wundervollsten Sonntag, den ihr je hattet. Wünsche ich euch jetzt einfach mal an der Stelle.
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0: zocken eine Runde, ein kleines Spielchen, weil es ist ja gerade die Gamescom in Köln und weil ganz Streaming Deutschland auf der Gamescom hockt und neue Spiele zocken darf, zocken wir Daheimgebliebenen jetzt einfach hier im Radio oder wenn ihr auf der Gamescom, auf dem Weg zur Gamescom seid, vielleicht auch als kleines Warm-up. Und es kostet auch gar nichts. Nicht so ein Gamescom-Ticket oder so. Das müsst ihr euch nicht eintauschen. Ihr kriegt eine Das-Ding-Tasse dafür, wenn ihr es richtig ratet. Welches Game suchen wir hier? Das ist die Frage.
1: Guten Morgen.
0: Das ist die Frage. Das ist natürlich jetzt nicht so einfach, aber ich bin mir sicher, dass Nadine aus Gendrickheim das easy peasy lösen wird. Guten Morgen.
1: Guten Morgen.
0: Was denkst du denn? Was war das für ein Game-Intro?
1: Das war von Mario Kart.
0: Und das ist natürlich richtig.
1: Juhu.
0: Herzlichen Glückwunsch. Damit gibt es für dich die Das-Ding-Tasse. Wie konntest du das denn so schnell herausfinden? Zockst du auch?
1: Ja, wir zocken eigentlich immer an Silvester Mario Kart mit der Familie und das auch schon seit es das auf dem Nintendo DS gab. Also
0: wow.
1: Schon sehr lange.
0: Also bist du eigentlich Rennfahrerin von Beruf?
1: Ja, man könnte es so sagen.
0: Was ist denn deine Lieblingsstrecke? Schwere Frage, ich weiß, es gibt so viele schöne.
1: Ja, also ich finde den Regenbogen-Boulevard immer ganz cool.
0: Das ist natürlich der Klassiker. Ich hab gerade tatsächlich auch noch mal kurz nachgeschaut, welche es so gab, weil ich habe Mario Kart auch mal gespielt und ich war bei diesem Cheep-Cheep-Strand. Das ist da, wo man so durch diese Küstenlandschaft mit den Fischen und so durchfährt. Auch traumhaft schön mit den Palmen und so. Schönes Setting.
1: Absolut.
0: Gut. Nadine, dann nimmst du dir das Ding-Taste mit an Silvester und spielst ein bisschen Mario Kart und denkst dabei an uns, okay?
1: So machen wir das. Vielen, vielen Dank.
0: Gerne. Schönen Sonntag dir.
1: Auch so. 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

0: Komm näher heißt der Track, den hören wir gleich. Ja, aber wie nah darf ich denn eigentlich kommen? Habe ich gerade mal ganz kurz anrecherchiert. Also es gibt da drei Zonen. Die soziale Zone, das sind so 1,2 bis 3,6 Meter. Ideal für berufliche Interaktion, Handwerker oder Gespräche mit Fremden. Also das ist okay. Wenn wir mit anderen sind, wenn die so auf einen an 1,2 Meter rankommen, ist noch in Ordnung. Dann gibt es die persönliche Zone. Die ist von 45 cm bis 1,2 Meter. Das ist der normale Abstand für Gespräche mit Freunden oder Bekannten. In Klammer Armlänge. Und dann gibt es noch die intime Zone. Ich glaube, da sind Raff Camora und Juju Bitkom näher auch unterwegs ungefähr in dem Bereich. 0 bis 45 cm. Nur für Partner, enge Familie, gute Freunde. Jetzt wissen wir das auch. Also komm näher, in dem Fall jetzt so 0 bis 45 cm. In der Regel aber gerne alles über 1,2. Dann danke.
1: Hey, hier ist Juju.
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0: bei das Ding. Good Kick am Sonntag. Es ist wieder Fußball. Nur falls ihr es nicht mitbekommen habt. Erste Bundesliga ist jetzt auch gestartet am Freitag. Und für alle, die Fußball eh geil finden, aber noch mehr Deep Diven wollen, gibt's was zum Schauen in der ARD Mediathek. Die Derby ist eine Serie über, ja, der Name impliziert das schon, Fußballspiele mit besonders hoher Heckmeck-Quote. Neueste Folge, Galatasaray Istanbul gegen Fenerbahce Istanbul. Für viele von euch wahrscheinlich auch das Duell. 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
1: Eine Stadt, 16 Millionen Menschen, zwei Kontinente, Europa und Asien, getrennt nur durch den Bosporus. 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Und für viele ist das der Grund für die Rivalität bei diesem interkontinentalen Derby. Tausende fliegen jedes Jahr aus Deutschland ein, nur für dieses eine Spiel. Da geht's immer zur Sache. Und das interkontinentale Derby ist längst mehr als Fußball. Es ist ein Erlebnis.
0: Die Derbys gibt's zum Schauen in der ARD-Mediathek. Folge 4, Fenerbahce gegen Galatasaray, aber auch Hamburg mit dem Stadtderby ist da in einer Folge Thema. Zum Bingen vielleicht jetzt für den Sonntag. Das

Das Ding ist hier. Schönen Sonntag, ich bin Nico. Nach 10 gibt's für euch Sarah, die bringt euch vom Frühstück, vom späten Frühstück, quasi sowas von direkt hier Richtung Mittagessen. Ich wünsche euch jetzt schon mal präventiv guten Appetit. Lasst es euch schmecken. Habt einen wundervollen Sonntag. Und ganz wichtig, ihr wisst's ja, lasst euch nicht ärgern. Noch 10 Minuten, dann ist 10.

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1: Mit Julia Faulhaber. Hi. Nach Schüssen bei einem Rave im Kanton Aargau im Norden der Schweiz heute Nacht ist ein Mensch erschossen worden. Das hat die Polizei bestätigt. Demnach sind außerdem 5 Menschen zum Teil schwer verletzt worden. Der Rave hat auf der Pferderennbahn Schachen-Aarau stattgefunden. Der Polizeisprecher von Aarau hat gesagt:
2: Kurz nach 2:30 ging bei der Kantonspolizei Aargau die Meldung ein, dass Schüsse gefallen seien im Bereich des Schachens in der Nähe einer Veranstaltung. Zurzeit laufen die Ermittlungen und wir können noch nichts Näheres dazu sagen.
1: Die Polizei ist mit einem Großaufgebot im Einsatz. Die Bevölkerung wurde aufgefordert, das Gebiet zu meiden. Auch auf deutscher Seite ist die Polizei laut Polizeipräsidium Freiburg an den Fahndungen beteiligt. Bundesfinanzminister Klingbeil reist heute in die USA, um am Treffen der G20-Finanzminister und Notenbankchefs teilzunehmen. Die USA haben aktuell den Vorsitz der Gruppe der größten Industrie- und Schwellenländer. Das Ding-Reporter Philipp Eckstein.
3: Beim 2-tägigen Treffen der Finanzminister soll es vor allem um die Themen Wirtschaftswachstum, sichere Handelsketten und die hohe Verschuldung vieler Staaten gehen. Die US-Seite hat im Vorfeld zudem deutlich gemacht, dass sie von den G20-Staaten erwartet, mit Sanktionen mehr Druck auf den Iran auszuüben. Die USA führen seit einem halben Jahr Krieg gegen das Land. Mit Blick auf das G20-Treffen sagte Klingbeil im ARD-Interview der Woche, die Botschaft an die USA sei, beendet diesen Krieg.
1: Deutschland hat die höchsten Strompreise unter den G20-Staaten. Das kam bei einer Analyse des Vergleichsportals Verivox raus. Mit 35,6 Cent je Kilowattstunde ist der Strom hier am teuersten. Der Durchschnitt der G20-Staaten 16,3 Cent. Im internationalen Vergleich liegt Deutschland auf Platz 4. Ein Grund für die hohen Stromkosten in Deutschland seien hohe Steuern und Abgaben. Die USA schicken 3,6 Millionen US-Dollar in das Katastrophengebiet in Nepal. Das hat das US-Außenministerium mitgeteilt. Auch die EU hat schon 2 Millionen Euro versprochen. Bei der verheerenden Sturzflut im Himalaya sind mehr als 750 Menschen gestorben. Rund 3000 Menschen gelten noch als vermisst. Das Wetter. Heute gibt es einen Mix aus Sonne und Wolken. Vor allem am Nachmittag werden die Wolken dichter.
4: Sarah hier, hello an diesem Sonntag und mal gucken, ob es heute so läuft wie gestern. Ich habe gestern den ganzen Tag geschafft, clean zu essen. So eine Dattel, Skier, Chiasamen, Kokoswasser, Proteinshake getrunken. Mein Körper ist mein Tempel. Und abends, ja cool, lag ich auf dem Sofa, schön hier die Chips-Tüte reingefressen, Schokolade noch hinterher. Also quasi die Sonne war weg und meine Disziplin auch. Heute dann einfach nächster Versuch.

0: Und dieser Moment, wenn ihr jetzt gerade aufwacht und merkt, diese Viecher haben mich verstochen. Wirklich, oh, wenig fuckt so sehr ab, wie so ein Mückenstich. Aber es gibt jetzt einen Tipp, wie wir die schneller losbekommen, diese Mückenstiche. Einfach daran denken. Das hilft laut einer neuen israelischen Studie. Da haben die den Leuten so Fake-Mückenstiche verpasst. Und das Ding, Reporterin Julia aus der Wissenschaftsredaktion, hat es uns die Woche erklärt.
1: Die Leute sollten sich dann entweder davon ablenken oder ganz bewusst hinspüren. Und überraschenderweise war die Entzündungsreaktion bei den Menschen, die hingespürt haben, deutlich schwächer und klang schneller wieder ab.
0: Aber das ist schon sehr crazy. Warum ist das so?
1: Die Vermutung der Forschenden aus der Nature-Studie ist, dass Juckreiz oder Schmerz nicht nur lästige Warnsignale sind, sondern sie liefern dem Gehirn wichtige Informationen darüber, was gerade im Körper passiert. Und wenn wir dann etwas Aufmerksamkeit schenken, kann unser Gehirn diese Signale offenbar besser nutzen, damit es dann die Entzündungsreaktion ganz gezielt steuern kann.
0: Okay, also deshalb jetzt. Für alle, die im Das Ding-Viertel heute verstochen aufgewacht sind, gibt's eine kurze Mückenstich-Achtsamkeit. So, spüre, wie die Stiche jucken, wie warm sie sind. Merkst du, wie es zunehmend brennt? Wie du das Bedürfnis hast zu kratzen, leg dich in dieses Gefühl, atme in das Gefühl ein und wieder aus.

0: 20 nach 10 haben wir jetzt. An diesem Sonntag und Somber, also wirklich, ich sag ehrlich, damit bist du auf jeden Fall nicht alleine. Ja, unser aller Body isn't ready an so einem Sonntagmorgen. Also safe gibt's niemanden im Das Ding Viertel, der heute sagt, juhu, los, Sonntag, Action. Wir brauchen ein bisschen Ruhe, ne? Und die gönnen wir uns jetzt mit unserem ersten Kaffee des Tages. Oder vielleicht ist es bei euch auch schon der zweite. Ist auch gut. Und mit Somber. Jetzt hier für euch bei Das Ding mit My Body isn't ready.
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Das ist Jazik mit Akon. Und jetzt mal ganz kurz. Akon hatte doch auch Belly Dancer, oder? Als Song? Bin ich jetzt gerade doof? Doch. Iman Beck mit Belly Dancer. Gibt's jetzt hier für euch. Bei das Ding.

Warren. Hier für euch bei Das Ding um 5 Minuten nach 11 und zu dem Song, den ich jetzt für euch habe. Da gibt es ganz viele Memes oder Fotos auch auf Instagram, bei denen steht: Nein, ich bin nicht Rihanna. I don't love the way you lie. Eminem zusammen mit Rihanna. Sehen es anscheinend irgendwie ein bisschen anders. Love the way you lie. Jetzt hier für euch. Ja.

Und das ist ja der letzte Tag der Gamescom. Er ist heute gestartet, ja, seit Mittwoch wieder in Köln. Und es ist ja wirklich das Paradies für alle Gamer. Also Lieblingsstreamer könnt ihr da treffen. Gestern zum Beispiel war Zabex da. Chiago ist einfach aufgetreten am Freitag. Ihr könnt neue Spiele anzocken und dann einmal durchkaufen, eindecken bis zum 19. November, ne? Ab da wird sowieso nur noch GTA 6 gezockt. Laut einer neuen Umfrage des Digitalverbands Bitkom geben 3/4 der deutschen Gamerinnen und Gamer mehr als 300 Euro im Jahr für Spiele aus. Das ist eine Menge. Aber gut, so ein Game kostet ja mittlerweile auch um die 80 Euro, glaube ich. Und deshalb 0172 1010 951. Haut bitte mal raus, was das teuerste Game ist, das ihr euch gegönnt habt. Also in eurer Sammlung. Das teuerste Game. Ihr könnt heute mal ein bisschen angeben und sagen, ja, so und so viel Geld habe ich da und dafür ausgegeben. 0172 1010 951.

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1: Mit Julia Faulhaber. Nach Schüssen bei einem Rave im Kanton Aargau im Norden der Schweiz heute Nacht ist ein Mensch erschossen worden. 5 Menschen wurden zum Teil schwer verletzt. Das hat die Polizei bestätigt. Die Fahndung nach dem Täter oder den Tätern läuft. Das Ding-Reporterin Patricia Wern.
2: Polizei und Feuerwehr sind seit dem frühen Morgen mit einem Großaufgebot im Einsatz. Der Rave fand auf einer Pferderennbahn in Aarau statt. Über ein mögliches Motiv ist derzeit noch nichts bekannt. Auch der Tathergang ist noch unklar. Das Gebiet rund um die Pferderennbahn wurde weiträumig abgesperrt. Die Bevölkerung wurde aufgefordert, das Gebiet zu meiden. Zudem hat die Polizei einen Zeugenaufruf gestartet. Wer Fotos oder Videos von dem Vorfall habe, solle sich melden.
1: Nach dem EU-Referendum in Island zeichnet sich ab, dass die Isländer neue Beitrittsverhandlungen mit der EU wohl ablehnen werden. Ein endgültiges Ergebnis liegt noch nicht vor, aber mehrere wichtige Wahlkreise sind ausgezählt. Das Ding-Reporterin Jana Sinram.
3: Noch sind nicht alle Stimmen ausgezählt, aber nach den neuesten Zahlen des isländischen Rundfunks liegt das Nein-Lager knapp vorn. Ausschlaggebend dürfte laut dem Sender sein, dass die Stimmen in der Hauptstadt Reykjavik bereits vollständig vorliegen. Dort stimmte zwar eine Mehrheit für neue Gespräche mit der EU, es fehlen aber noch Endergebnisse aus einigen ländlichen Wahlkreisen, in denen das Nein-Lager mit deutlichem Abstand führt.
1: Deutschland hat anscheinend die höchsten Strompreise unter den G20-Staaten. Das hat eine Analyse des Vergleichsportals Verivox ergeben. Strom sei hier mit 35,6 Cent je Kilowattstunde am teuersten. Der Durchschnitt der G20-Staaten liegt bei rund 16,3 Cent demnach. Ein Treiber der hohen Stromkosten in Deutschland sind demnach hohe Steuern und Abgaben. Nach der Flutkatastrophe im Himalaya steigt die Zahl der Todesopfer. Mittlerweile wurden mehr als 750 Tote registriert. Rund 3000 Menschen gelten noch als vermisst. Oberhalb eines chinesischen Grenzpostens hat sich wieder ein See angestaut. Laut chinesischem Katastrophenschutz überwachen Experten ihn. Das Wetter. Heute gibt's einen Mix aus Sonne und Wolken. Vor allem am Nachmittag werden die Wolken dichter. Im Hunsrück habt ihr 21 Grad und bis 28 Grad am Oberrhein. Morgen wird's etwas freundlicher.
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5: 2 Minuten nach 11 haben wir an diesem Sonntag. Ich bin Sarah und sie hier habe ich auch mit dabei.
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0: Finch. Zusammen mit Green. Gleich gibt's hier Tate McRae.
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0: Was ist das teuerste Game, das ihr euch mal gegönnt habt? 0172 10 10 951. Ich bin sehr gespannt, weil es kam jetzt raus bei einer neuen Bitkom-Umfrage. 3/4 der deutschen Gamerinnen und Gamer geben im Schnitt 334 Euro für Spiele aus. Jedes Jahr. Nick aus Buchen ist gerade auf dem Weg zur Gamescom, steht im Stau auf der A3 beim Flughafen in Richtung Köln eben. Und sein teuerstes Spiel hat auch was mit dem Flughafen zu tun. Nick, hast du geschickt an die 0172 10 10 951. Das ist Flight Simulator, so heißt es.
2: Ja.
0: Wie viel hat das gekostet?
2: Das habe ich schon ein Jahr, ich glaube, also mit den ganzen Patches, was ich dazu gekauft habe, sind wir bestimmt bei 200, 250 Euro.
0: Nein, das kann ich nicht glauben. Für ein Spiel?
2: Ja.
0: Und wie oft hast du das gespielt?
2: Also auf meinem Steam-Konto steht so 2 Stunden.
0: Das ist aber nicht viel, Nick.
2: Das Ding ist, das Problem ist, dadurch, dass es super realistisch ist und dementsprechend sind natürlich auch die Flugzeuge sehr realistisch gemacht. Und ich kapiere das einfach nicht. Ich habe es echt versucht, mich da reinzulesen, aber das ist dadurch,
0: dass du so viel Geld ausgegeben. Nein,
2: ja.
0: Das ist ja fast traurig.
2: Ja, ich setze mir zwar immer wieder das Ziel, ja, bald lese ich mich da mal richtig ein und beschäftige mich damit, aber irgendwie komme ich nicht dazu, meinen inneren Schweinehund mal so ein bisschen zu überwinden, ne?
0: Oh Gott. Naja gut, vielleicht findest du ja auf der Gamescom jetzt ein Spiel, was ein bisschen günstiger ist und was ein bisschen öfter spielen kannst.
2: Ja.
0: Okay, Nick, dann auf jeden Fall noch gute Fahrt und ganz, ganz, ganz, ganz, ganz viel Spaß auf der Gamescom.
2: Dankeschön.

Okay, aber das ist lustig. Die Insta-Story von den Giant Rooks ist einfach wie so ein Suchbild. Also da ist viel los. Die proben gerade für ihre Tour, die geht in einem Monat los. Und die sind in so einem Proberaum, da haben sie ein Foto gemacht. Und nicht nur, dass da 100 Instrumente auf diesem Foto sind, sondern auch so random Zeug. Also wirklich, es ist wie so ein Suchbild. Wo ist zum Beispiel die Zitrone oder der Kleiderbügel? Ja, könnt ihr aber nachschauen. Jetzt in der Insta-Story von den Giant Rooks. Vielleicht findet ihr es ja. Und den neuen Song von denen. Gibt's jetzt Slow Dance und damit Happy Sonntag.

Ich komme ja immer noch nicht drauf klar, dass Nick aus Buchen hier gerade erzählt hat in der Show, er hat schon über 200 Euro für ein Videospiel ausgegeben. Flight Simulator. Dann ist er auch noch gerade eben auf dem Weg zur Gamescom. Da ist ja heute der letzte Tag. Da kauft er sich bestimmt noch mehr Spiele. Uiuiui. Und ihr so, was war denn das teuerste Game bei euch? Schickt gerne mal eine WhatsApp 0172 1010 951.

Cardi B. Zusammen mit Bad Bunny, hier für euch bei Das Ding und 16 Wochen und 4 Tage. Dann ist einfach Weihnachten. Ich kann es nicht glauben. Aber es ist ja eigentlich noch eben.

0: ewig hin, oder? Aber ja, gut. Ich war einkaufen gestern. Ich habe sogar ein Foto gemacht, weil ich konnte es einfach nicht glauben. Da lag einfach im Regal Weihnachtsschokolade. Also ich denke nicht, dass die noch vom letzten Jahr waren. Das wäre ein bisschen eklig. Sondern die war da neu. Stand auch drauf, jetzt wieder da. Cool. Sorten, gebrannte Mandel, Vanillekipferl, Spekulatius. Haben Supermärkte da irgendwie eine andere Zeitrechnung? Fragezeichen. Also wartet doch mal bitte, ne? Es ist jetzt dann erstmal der 1. September, nächste Woche Dienstag. Da ist erstmal meteorologischer Herbstanfang. Ich will erstmal meinen Pumpkin Spice Latte trinken. Noch nix hier mit Spekulatius, oder? Also, was sagt ihr denn? Also, ich kann das nicht kaufen. Also, können wir nicht machen. Ist noch viel zu warm. Am Ende, oh Gott, nein. Ich hör's schon. Taut sie hier wieder auf.
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1: Mit Ramon Weinreich, hallo. Nach Schüssen bei einem Rave im Norden der Schweiz ist heute Nacht eine 22-jährige Frau gestorben. Das hat die Polizei bestätigt. 5 weitere Menschen sind zum Teil schwer verletzt worden. Der Rave hat auf der Pferderennbahn Schachen-Aarau stattgefunden. Was genau passiert ist und warum geschossen wurde, ist noch unklar. Die Polizei sucht nach dem oder den Tätern. Nach der schweren Flutkatastrophe im Himalaya hat Nepal jetzt offiziell um Hilfe gebeten, heißt es aus dem Auswärtigen Amt. Damit kann der sogenannte EU-Katastrophenschutzmechanismus aktiviert werden. Das Ding-Reporterin Katrin Aue berichtet, was das jetzt heißt.
2: Das bedeutet, dass aus Brüssel koordiniert nun Maßnahmen zur Unterstützung für die Flutgebiete anlaufen können. Am Freitag hatte die EU zunächst finanzielle Soforthilfen in Höhe von 2 Millionen Euro angekündigt. Das Auswärtige Amt prüft demnach außerdem weitere Möglichkeiten zur Unterstützung im Bereich humanitäre Hilfe und Wiederaufbau. Dabei arbeite man mit dem Entwicklungsministerium und der Deutschen Botschaft in Kathmandu zusammen.
1: In Island ist die Mehrheit der Leute gegen neue Beitrittsverhandlungen mit der EU. Bei der Wahl haben etwa 53% gegen Verhandlungen gestimmt, gut 47% dafür. Die Beitrittsgegner befürchten, Beobachtern zufolge vor allem, dass sie die Kontrolle über die isländischen Fischergebiete verlieren könnten. Der Ex-Tennis-Profi Roger Federer ist in die Hall of Fame aufgenommen worden für seine herausragende Karriere. Bei der Zeremonie hat er gesagt, dass das eine der größten Auszeichnungen seines Lebens ist, berichtet das Ding-Reporter Jan-Philipp Molitor.
3: Während seiner Rede wurde der 45-Jährige mehrfach von seinen Emotionen überwältigt. Vor zahlreichen Größen des Tennissports legte Federer auf seine Laufbahn zurück und dankte Weggefährten, Fans, Offiziellen sowie seiner Familie. Besonders bewegend wurde es, als Federer auf seinen Weg vom 13-jährigen Balljungen beim ATP-Turnier in Basel bis an die Spitze des Welttennis zurückblickte. Ich möchte wirklich jedem Ballkind danken, das jemals bei meinen Spielen oder all unseren Spielen stundenlang am Platz gestanden hat. Ich sehe euch, ich danke euch, ich war ihr, sagte Federer.
1: Das Wetter, 21 bis 28 Grad. 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
4: Mit mir heute an diesem Sonntag. Ich bin Sarah und gefühlt seid ihr gerade alle unterwegs. Also der liebe Nick aus Buchen, der fährt zu Gamescom. David aus Wiesbaden hat ein Foto geschickt an die 0172 10 10 951. Der sitzt im Auto mit Eintracht-Schal. Ja, nee, der ist nicht einen Tag zu spät. Der ist genau richtig. Und zwar ist er gerade auf dem Weg zum Bundesligaspiel. Der Eintracht-Frauen gegen Nürnberg. Vorfreude ist da, hat er geschrieben. Also ganz, ganz viel Spaß und euch auf jeden Fall auch einen tollen Sonntag. Das

0: Minuten nach 12 an diesem Sonntag und ich wünsche euch heute auf jeden Fall nicht so einen Duschschrei-Moment. Also unter der Dusche stehen und auf einmal hittet es ein und man denkt sich so, nein, oh Gott, Mist, warum habe ich das gemacht? Also ich glaube, das ist Robert Pattinson, wenn er an Twilight denkt. Also weil wie trashy kann ein Film sein? 14 Jahre habe ich es geschafft, diese Filme nicht zu gucken. Und vielleicht gibt es aber bald noch einen Teil, den ich unbedingt verpassen muss. Zumindest hat Kirsten Stewart, also das ist die, die Bella spielt in Twilight, jetzt in einem Interview gesagt, sie hätte Bock, einen als Regisseurin zu drehen. Also klassischer Fall von, wäre allerspätestens dann einer zu viel. Gibt aber noch mehr so Filme rein, ne? Mirko aus dem Distinct-Team.
1: Nummer 1. Jurassic Park.
2: Die denken sich da mittlerweile mehr als 30 fucking Jahre.
3: Ich mach so nochmal und noch schlimmer.
2: Ja, we get it. Dinos wieder zum Leben erwecken ist keine gute Idee. Haben wir auch beim ersten Mal schon gecheckt.
1: Nummer 2. Indiana Jones.
4: Warum? Ich hab ihm nichts getan. Warum?
2: Bro, du bist Mitte 80. Chill doch einfach mal. Geh Enten füttern, beobachte die Nachbarn oder was Opas in deinem Alter sonst so machen. So viel Arbeitsmotivation ist selbst Friedrich Merz too much.
1: Nummer 3. Fast and the Furious.
2: Seit 25 Jahren läuft es bei denen Film für Film mehr aus dem Ruder. In Teil 9 sind die mit einem Auto ins Weltall geflogen. Ins Weltall? Leute, ich kann das alles nicht mehr. Wird Zeit, dass da endlich mal jemand ein Machtwort spricht.
5: Es reicht jetzt! Mann!
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0: Und Henning May hier für euren Sonntag und den Song, den ich jetzt für euch habe, den lieben auch die Leute in Italien.
1: Viele Menschen haben sogar gar kein Englisch gesprochen, aber irgendwie konnten alle meine Songs mitsingen und das hat schon was mit mir gemacht, gerade weil Italien natürlich auch so ein super schönes Land ist mit dieser geilen Kultur, mit diesen geilen Leuten und dann da Musik zu machen und beruflich zu sein und das zu erleben, das war schon wirklich gut und ich hoffe auf viele weitere Sommer in Italien.
0: Das ist Kamrat und ja, das checke ich. Also der durfte da auf ein paar Festivals spielen, also für die Leute in Italien, aber natürlich auch jetzt für euch, liebes das Dingviertel, hier ist Kamrat mit Love Sauber.
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Brigel mit Jamaican Bam Bam. Und jetzt? Ich glaube, ihr hört's schon, oder? Gibt's Flowrider. Zusammen mit T-Pain. Und Low, ich kann's nicht glauben. Hier freue ich bei das Ding. Ah, den lieben wir doch.

0: 1942, kein Regular Stuff. Also genau das rappt Summer Jam in seinem neuen Song mit Shirin David. Er natürlich nochmal ein bisschen cooler als ich, ich gib's zu. Aber ja, genau deshalb haben sie den Song auch random an einem Donnerstag um 19.42 Uhr, also 1942, released. Normalerweise kommen neue Songs ja immer am Freitag um 0 Uhr raus. Also da kommen die neuen Songs eigentlich. Weil Apache hat diese Woche auch einfach random an einem Mittwochabend diesen Song hier gedroppt.
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0: Wunderschön, da ist Chaos. Und Josh aus der Musikredaktion, wieso denn nicht an einem Freitag, wie jeder normale Artist auch?
2: Die kurze Antwort, weil das kann. Durch Streaming kann man ja droppen, wann man will. Aber Chaos ist ja auch ein sehr deeper Song. Vielleicht wollte er da einfach was Besonderes machen, weil er ihm so am Herzen liegt. Und den nicht wie jeder andere einfach freitags veröffentlichen.
0: Aber ist es nicht wichtig, freitags zu releasen wegen der Charts?
2: Das stimmt. Eine Chartwoche geht von Freitag bis Donnerstag. Das heißt, wer mittwochs released, hat nur 2 Tage Zeit, um genug Streams zu sammeln für eine gute Chartplatzierung. Chaos von Apache also auch.
0: Aber warum machen das dann so viele Rapper trotzdem? Summer Jam und Shirin David ja letztens auch.
2: Ich denke, da gibt es 2 verschiedene Gruppen. Die einen sind so klein und haben eh keine Chance auf einen hohen Charteinstieg. Und die anderen, wie zum Beispiel Apache, sind so groß, dass sie sich wahrscheinlich denken, ich war so oft auf der 1, ist mir doch egal, was die Charts sagen. Ich schau einfach raus, wann ich will.
0: Der Angeber. Ja gut, Apache 207 mit Chaos gibt's jetzt hier für euch neu bei das Ding.

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1: Mit Ramon Weinreich, hallo. Nach Schüssen bei einem Rave im Norden der Schweiz sucht die Polizei weiter nach dem oder den Tätern. Ein Mensch wurde durch die Schüsse heute Nacht getötet und 5 weitere schwer verletzt. Die Polizei hat aber mittlerweile Details zu den Opfern bekannt gegeben, berichtet Patricia Werner.
2: Bei der Toten handelt es sich um eine 22-jährige Frau, die noch vor Ort starb. Unter den Verletzten

0: Verletzten sind 4 Männer und eine weitere Frau. Sie wurden ins Krankenhaus eingeliefert. Alle haben demnach ihren Wohnsitz in der Schweiz. Der oder die Täter seien weiterhin auf der Flucht, teilte die Polizei mit. Die Fahndung laufe. Das Gebiet ist noch immer weiträumig abgesperrt und ein Großaufgebot von Rettungskräften ist seit dem frühen Morgen im Einsatz.
1: Das Sofortprogramm der Deutschen Bahn für mehr Sauberkeit in Zügen und Bahnhöfen soll zur Dauereinrichtung werden. Das hat Bahnchefin Palla der Bild-Zeitung gesagt. Bis 2030 will Palla dafür zusätzlich 200 Millionen Euro investieren. Im Moment seien Dutzende Handwerkerteams im Einsatz, um Schäden und Störungen zu beheben. Die Zahl der täglichen Reinigungskräfte sei verdoppelt worden. Die NASA will in circa 20 Minuten das neue Hochleistungsteleskop Roman ins All schießen. So soll das 35 Jahre alte Hubble-Teleskop abgelöst werden, das vorher für spektakuläre Aufnahmen aus dem All gesorgt hat. Das neue Teleskop ist jetzt leistungsstärker und soll ab 2027 erste Bilder schicken. Bei der Kanu-WM in Polen haben die deutschen Männer und Frauen Medaillen geholt. Paulina Paschek und Pauline Jaksch haben Bronze im Zweierkajak über 500 Meter geholt. Jakob Schopf und Max Lemke konnten in der gleichen Kategorie sogar ihre nächste Goldmedaille gewinnen, berichtet Guido Ringel.
2: Jakob Schopf und Max Lemke passen nicht nur im Vierer hervorragend zusammen und räumen da ab. Jetzt hat es für die beiden Potsdamer auch erstmals für WM-Gold zusammen im Zweierkajak. Zwei Jahren ein wenig einschüchtern dürfte. Am Nachmittag stehen jetzt noch die 5000 Meter auf dem Programm. Schon jetzt aber ist die WM-Bilanz der deutschen Kanuflotte eine gute.
1: Temperaturen bis 28 Grad.
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4: Um 2 Minuten nach 1 an diesem Sonntag. Hello, ich bin Sarah. Und gleich gibt's hier Beyoncé, unsere Queen Bee mit Texas Hold'em und vorher jetzt Disco Lines mit No Rock Boys.

0: Das ist Drake. Für euch bei das Ding um 12:12 an diesem Sonntag. Und was passiert denn in euch, wenn ich sage, morgen ist Montag? Ja, wieder arbeiten. Wie viel Bock habt ihr denn drauf auf einer Skala von 1 bis 10? Also vielleicht wäre es ja anders, wenn er hier euer Chef wäre. Ja doch, also könnte ich mir vorstellen, weil Snoop Dogg, für den könntet ihr jetzt arbeiten. Der sucht nämlich Eistester für seine eigene Eismarke. 8.000 Euro im Monat bekommen wir da. Also, ja, haben wir Bock drauf, oder? Bewerben kann sich da auch wirklich jeder in einem Video zum Jobangebot von Snoop Dogg. Spricht sogar jemand Deutsch.
1: Ich liebe Eis mehr als das Leben selbst.
2: No need to slow down a little bit.
3: Turns out going global's not that easy. See, I love the paper. Not the paperwork.
0: Also ihr müsst in der Bewerbung halt ein paar Daten eingeben und angeben, ob ihr Eis besser findet in der Waffel oder im Becher. Ja, echt ganz cool. Okay, Kriterium. Wie findest du Eis besser? Und ja, also es geht eben natürlich darum, Eis zu testen, also zu essen. Damit ihr aber nicht nach 3 Monaten schon 57 Kilo mehr wiegt, sind eure Aufgaben auch Social Media machen oder beobachten, was es auf der Welt so für neue Essenstrends gibt. Also ich muss sagen, ich find's cool. Im wahrsten Sinne cool, weil Eis. Naja.

den hier. Das ist Fat Papi mit Freaked Out. Und ich finde ja wirklich, dieser Mensch, er sieht immer aus, als wäre ihm ein bisschen zu warm. Also er ist immer zu warm angezogen. Hier im Video habe ich gesehen, alle Girls in Top, er trägt einfach Trenchcoat. Oder bei dem hier, da wieder das nächste Video. Da ist ein Typ neben ihm in T-Shirt und was trägt er? Ja, fette Jeansjacke. Oder auch hier die Leute in T-Shirt um ihn rum und er trägt einen Pulli. Ah, gut, das sehe ich gerade erst, das war auch in London. Da ist kalt. Ja, da ist Pulli okay. Fat Papi mit Freaked Out gibt's jetzt für euch. Das Ding.

Benson Boone hier für euch bei Das Ding. Und bei dem denke ich mir immer, einmal so cool sein wie der. Na, dann müsst ihr jetzt aber hier so einen Backflip machen. Das kann ich nicht. Also wenn ihr es könnt, dann wünsche ich euch jetzt viel Spaß. Dazu gibt's Pashanim mit Shababes im VIP bei Das Ding. Okay.

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hoffe, ihr habt einen entspannten Sonntag. Und der liebe Nick aus Buchen, der hat geschrieben an die 0172 1010 951. Das Ding könnte auch mal ein Spiel rausbringen, so eine Art Radiogame. Mal kurz Moment hier. Haben wir doch. GTA 7. Ja. Wir von Das Ding haben GTA 7 für euch vor GTA 6. Ohne Scheiß. Also wie ihr das zocken könnt und was ihr da genau zocken könnt, das checken wir in den nächsten 10 Minuten.

0: Also ist auf Platz 2 bei Netflix. Ernsthaft, dieses 26 Minuten GTA 6 Gameplay. Leute, ihr seid verrückt. Wenn meine Mama Netflix öffnet, das sieht, die checkt doch gar nicht. Die denkt sich, ach cool, was ist das für ein Film? Animation. Also ich merke, ihr seid unnormal hyped auf GTA 6. Aber ihr wisst schon, dass es GTA 7 vor GTA 6 gibt, ne? Könnt ihr zocken. Doch, wirklich, bei uns auf dasding.de, GTA 7. Da rennt ihr durch so eine pixelige Stadt. Eure Mission ist da, in 30 Sekunden so viele Das-Ding-Sticker wie möglich an Laternen zu kleben. Und dabei müsst ihr dann eben über Hindernisse wie so Baustellenschilder springen oder unter Absperrungen durchsliden. Und es hat euch auf jeden Fall ordentlich Spaß gemacht.
1: GTA 7, ihr habt's gezockt. Das 3 Sekunden Schnellreview jetzt von euch.
2: Easy to learn, hard to master, am Ende des Tages auch spannend, anstrengend. Und cool.
0: Pixelig, klein, Vandalismus.
3: Casual und lustig. Keine Ahnung.
1: Wie war es für dich?
4: Überrumpelnd und reaktionsfordernd.
5: Ja, retro, cool und geil. Ja. Mhm. Ich mag auch diese Hintergrundmusik, das klingt so nice.
6: Wenn ich das so spiele, muss man sagen, der Suchtfaktor ist auf jeden Fall da. Ne?
1: Und was sagt ihr zum Soundtrack?
6: Das ist gut.
1: Geht ins Ohr, oder?
6: Geht ins Ohr, bleibt im Kopf.
1: Kannst du einem Ohrwurm werden.
0: Also GTA 7 jetzt für euch auf dasding.de noch vor. GTA 6. Das

Da haben sie auf ihrem Klavier rumgetibbelt. The Bowser mit Magnetic. Hier für euren Sonntag in 7 Minuten haben wir 2. Ich bin Sarah und sag damit jetzt Tschüssi. Ich wünsche euch noch einen ganz, ganz tollen Sonntag. Morgen hören wir uns wieder ab 10. Freue mich auch drauf. Harry Styles mit American Girls gibt's jetzt noch hier von mir.

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1: Mit Ramon Weinreich. Hallo. Island wird keine neuen Beitrittsverhandlungen mit der Europäischen Union aufnehmen. Bei einer Abstimmung gestern hat sich eine Mehrheit der Wähler gegen die Beitrittsverhandlungen entschieden, berichtet das Ding-Reporterin Jana Sinran.
2: Nach Auszählung aller Stimmen liegt das Nein-Lager mit 52,8 Prozentpunkten vorn. Das hat die Zentrale Wahlkommission in Reykjavik mitgeteilt. Eine Mehrheit für die Wiederaufnahme der Gespräche mit der EU gab es nur in der Hauptstadt. Alle anderen Wahlkreise lehnten neue Verhandlungen ab. Island hatte 2009 einen Beitrittsantrag bei der Europäischen Union gestellt. 2013 setzte die damalige Regierung die Gespräche aber aus und erklärte sie 2 Jahre später für beendet. Die jetzige sozialliberale Regierung ließ bei dem Referendum darüber abstimmen, ob sie die Verhandlungen wieder aufnehmen sollte.
1: Nach Schüssen bei einem Rave im Norden der Schweiz heute Nacht ist eine 22-jährige Frau erschossen worden. Das hat die Polizei bestätigt. Außerdem sind 5 weitere Menschen zum

0: Detail schwer verletzt worden. Jetzt läuft die Fahndung nach dem Täter oder den Tätern, das Ding-Reporterin Patricia Ferne berichtet.
1: Polizei und Feuerwehr sind seit dem frühen Morgen mit einem Großaufgebot im Einsatz. Der Rave fand auf einer Pferderennbahn in Aarau statt. Über ein mögliches Motiv ist derzeit noch nichts bekannt. Auch der Tathergang ist noch unklar. Das Gebiet rund um die Pferderennbahn wurde weiträumig abgesperrt. Die Bevölkerung wurde aufgefordert, das Gebiet zu meiden. Zudem hat die Polizei einen Zeugenaufruf gestartet. Wer Fotos oder Videos von dem Vorfall habe, solle sich melden.
0: Vor der Mittelmeerinsel Zypern ist nach Medienberichten ein Passagierschiff mit 270 Menschen an Bord gekentert. Auf Bildern ist zu sehen, wie sich zahlreiche Menschen an den Schiffsrumpf klammern. Lokale Medien melden, dass Einsatzkräfte mit Booten und Hubschraubern versuchen, die Schiffsbrüchigen zu retten. Nach Angaben eines örtlichen Bürgermeisters konnten bisher rund 160 von ihnen in Sicherheit gebracht werden. Und das Wetter, es ist einfach mal ganz normal und angenehm. Wahnsinn. 21 bis 28 Grad, einiges an Sonne. Die Wolken werden im Laufe des Tages aber immer dichter.
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3: Mit Benji einen schönen Sonntagnachmittag. Den machen wir uns hier jetzt mit Tampa City, Self-Aware und Peter Fox. Zukunft Pink. Ganz neuer Track von Medusa gibt's auch noch mit Weekend.

0: Heute wird geweint.
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0: Wenn in Köln die Gamescom zu Ende geht, um 20 Uhr werden die Tore geschlossen. Wir blicken jetzt schon mal ein bisschen zurück auf dieses Wochenende mit Das Ding Game-Checker Daniel. Grüß dich.
2: Hallo aus Köln.
0: So, du bist jetzt schon ein paar Tage unterwegs und komplett platt wahrscheinlich auch. Ja. Trotzdem, was sind deine Highlights bisher gewesen?
2: Es sind sehr, sehr viele Spiele. Ich kann sie nicht alle aufzählen. Ich fand sehr gut Resonance, A Plague's Tale. Das ist ein Piratenabenteuerspiel im Mittelalter. Die Grafik hat mich umgehauen und die Hauptfigur Sophia, ein Piratenmädchen, was dann erwachsen wird, richtig schön. Wer es spannend und horrormäßig mag, Alien Isolation 2 wird, glaube ich, richtig gut. Und ich persönlich habe einfach als alter Racing-Fan mega Bock auf Star Wars Galactic Racer. Und wenn wir jetzt mal so nach den Schlangen gehen, die Action-Rollenspiele Tides of Annihilation und Metro 2039, da war immer richtig viel los.
0: Okay, dann haben wir die Highlights mal abgearbeitet an Spielen. Jetzt gucken wir mal ganz
2: angerissen.
0: Kurz. Wir haben es versucht. Jetzt gibt es ja immer so crazy Messestände, auch wenn es mal verrückt, wie die Aussteller sich da rausputzen. Wir hatten dieses Jahr den krassesten Messestand gehabt.
2: Also gewonnen bei den Gamescom Awards hat der Stand von The Witcher 3. Das war so ein verfluchter Baum mit Ästen, die über den ganzen Stand gewuchert haben. Sah richtig cool aus. Mein Favorit war tatsächlich der Stand von EA FC, vormals FIFA. Die haben ein ganzes Dorf dahingestellt, inklusive Friseursalon, wo man sich die Haare schneiden lassen konnte. Und ansonsten gibt's ja hier einfach alles. Bogenschießturnier, ein Gitarrenspieler, der am Stand steht oder einfach riesige Figuren von den Games bis unter die Hallendecke.
0: Ah, oh, verrückt. Okay. Ja, du hast es gerade schon gesagt, wir können es leider nur anschneiden hier. Noch mehr Einblicke von der Gamescom gibst du ja auch im Videopodcast Reisegruppe Gamescom, den man auf YouTube im ARD Gaming-Kanal sehen kann. Da würdest du auf jeden Fall empfehlen, mal vorbeizuschauen, oder?
2: Definitiv. Lohnt sich. Viele, viele Spieletipps und alles von der Messe, was ihr wissen müsst.
0: Toll. Dann, Daniel, dir noch einen schönen letzten Tag und creme deine Füße ein heute Abend, ja?
2: Alles klar, mach ich.
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0: Hier ist das Ding um 14.41 Uhr am Sonntag und heute mal wieder mit dem Fahrrad zur Arbeit gekommen. Das war mal wieder eine ganz tolle Sache. Abgefahren, weil es draußen ja langsam wieder aushaltbar wird. Ab Dienstag ist Herbstanfang, zumindest mal der meteorologische. Wir sind im letzten Sommerwochenende, aber bevor ihr euch vor Trauer im Pool versenken wollt, Tina aus dem Das Ding-Team ist hier. Hi.
1: Ja, also dass du mich als absoluten Sommermenschen damit beauftragt hast, Dinge zu recherchieren, auf die man sich im Herbst freuen kann, finde ich masochistisch.
0: Ja, Fürsorge nennt sich das, dass auch du dich freuen kannst.
1: Ja, also ich gebe dir zumindest den Punkt, es hat ein bisschen geklappt, weil ich war vor allem Zeit, weil der Festival-Sommer halt dann rum ist.
0: Ja.
1: Aber nein, im Das Ding-Viertel ist noch richtig was los.
0: Tell us!
1: Wenn ihr euch heute noch was geben wollt, Museumsuferfest in Frankfurt und übernächstes Wochenende ist dann Wurstmarkt in Bad Dürkheim und es ist auch noch ein Festival, das Freeflow in Biberach. Da kann man dann zu solchen Artists nochmal den Moshpit.
2: Und die Sonne strahlt.
1: BHZ.
2: Sie sagt, hol bitte ein Bier für mich.
1: Kyla Shikes ist auch da dann eher Handykamera anmachen.
0: Und Kyla Shikes reimt sich auch schon geiler Scheiß. Also
2: ich bin
1: genauso wie Marco, der ist auch am Start.
0: Geil, und selbst danach kannst du ja noch weiter feiern auf Vasen, ne?
1: Ja, ganz Stuttgart läuft dann endlich mal wieder in Dirndl und Lederhose rum. Das haben wir vermisst.
0: Ja.
1: Ab dem 25. September dann.
0: Also, ihr merkt, die Party-Season ist noch nicht rum, auch wenn der Sommer offiziell vorbei ist.
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Es ist das Jahr 2015 und ein Banger aus der EDM-Szene wird veröffentlicht von Galantis. Runaway You and I, den hören wir uns jetzt hier an. Bei das Ding ist nach wie vor

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1: Mit Ramon Weinreich. Hallo. Nach der Flutkatastrophe im Himalaya ist die Zahl der Opfer auf rund 750 gestiegen. Mehr als 3000 Menschen werden weiterhin vermisst. Die Rettungsarbeiten werden dabei immer wieder unterbrochen, weil weitere Überschwemmungen drohen, berichtet das Ding-Reporterin Lena Bodewein.
2: Die Behörden in China melden, dass sich oberhalb dieses völlig zerstörten Grenzübergangs zwischen Nepal und Tibet erneut Wasser anstaut. Und auch südlich der Grenze in Nepal sollen sich die Bewohner deshalb in höher gelegenen Gebieten in Sicherheit bringen. Dieser neue See war laut Katastrophenschutz in China am Samstagabend entdeckt worden. Und es hatte vorher wohl einen Erdrutsch gegeben, der dafür gesorgt hat, dass sich dieser See gebildet hat.
1: Island wird keine neuen Beitrittsverhandlungen mit der EU aufnehmen. Bei einer Abstimmung gestern waren etwa 53% der Menschen gegen die Beitrittsverhandlungen. Die Beitrittsgegner hatten vor allem davor gewarnt, dass die isländischen Fischereigebiete ihre Souveränität verlieren könnten. Die US-Raumfahrtbehörde NASA hat ein neues Teleskop ins All geschickt. Es heißt WOMAN und soll das ältere Hubble-Teleskop ersetzen. In etwa einem Monat soll das Teleskop seine rund 1,6 Millionen Kilometer von der Erde entfernte Umlaufbahn erreichen und Anfang 2027 erste Bilder schicken. Astronomen wollen damit erdähnliche Planeten, explodierende Sterne und schwarze Löcher erforschen. Der Ex-Tennis-Profi Roger Federer ist in die Hall of Fame aufgenommen worden. Bei der Zeremonie hat er gesagt, dass das eine der

0: größten Auszeichnung seines Lebens ist, berichtet das Ding-Reporter Jan-Philipp Molitor.
1: Während seiner Rede wurde der 45-Jährige mehrfach von seinen Emotionen überwältigt. Vor zahlreichen Größen des Tennissports legte Federer auf seine Laufbahn zurück und dankte Weggefährten, Fans, Offiziellen sowie seiner Familie. Ich möchte wirklich jedem Ballkind danken, das jemals bei meinen Spielen oder all unseren Spielen stundenlang am Platz gestanden hat. Ich sehe euch, ich danke euch, ich war ihr, sagte Federer.
0: Und das Wetter, perfekter Sonntag, hardcore-chillige 21 bis 28 Grad, einiges an Sonne, aber jetzt nachmittags werden die Wolken immer dichter.
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3: Mit Benji, hi zusammen, es ist Sonntag, 15 Uhr. Gerade mal geschaut, ich habe ja hier ein kleines Paket immer mit, was ich hier öffnen darf, in dem unsere Musik drin ist. So, da hat die Musikredaktion was reingepackt heute, Leute. Stormzy, 24 Hours hören wir. Robin Schulz, Robin motherfucking Schulz is in the air on the radio. Yes, gleich mit In Your Eyes. Gerade extrem viel Spaß, ein bisschen dumm zu machen, Leute. Sonntag-Feeling, oder? Wir starten mit Dominic Foyk, Baby Joe. Das macht sehr viel Spaß gerade. Ich wünsche euch einen schönen Sonntag, dass ihr genauso viel Spaß habt wie ich alleine hier im Studio gerade.

0: Das Ding am Sonntag hier. Und ich glaube, der größte Schocker der Woche war das hier.
1: This.
0: Diese wunderschönen blonden Haare. Zeit, sich davon zu trennen.
1: Time to let it go.
0: Erling Haaland, hauptberuflich Fußballer, nebenberuflich Wikinger, hat sich seine Mähne abrasiert. Buzzcut ist es geworden. Seine Freundin Isabel war geschockt.
2: 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Oh my God.
0: Ja, viel Gott, wenig.

0: Begeisterung in den Kommentaren zum Vlog. Dazu hat auch jemand geschrieben, Buzzcut ist das männliche Äquivalent zu Würdest du mich noch lieben, wenn ich ein Wurm wäre?
1: Was?
0: Ganz wild. Aua, sag ich da als Typ. Peppi aus dem Dustin Nachmittag war die Woche in Frankfurt deswegen mal unterwegs und hat euch Girls gefragt, ob ihr das wirklich so schlimm findet.
2: Wie sehr würde es dir wehtun, wenn dein Freund sich einen Buzzcut schneiden würde?
3: Also wenn das einfach so machen würde, dann schon sehr. Vielleicht vorher ein bisschen absprechen, aber ich finde mit langen Haaren ein bisschen besser als Buzzcut.
2: Hast du dir mal überlegt, einen Buzzcut zu schneiden?
4: Ja, aber die Haarline ist zu schlecht.
2: Würdest du es feiern, wenn dein Freund sich die Haare so schneiden würde wie Haaland?
3: Nee, also das wäre gar nichts für mich. Wir haben das schon mal durchgehabt. Also wir sind schon relativ lange zusammen und er hatte schon mal einen Buzzcut und das hat ihm überhaupt nicht gut gestanden.
2: Okay, wie hast du es gefunden?
5: Ich hatte schon einen Eierkopf.
2: Was sagst du zu einem Buzzcut bei deinem Freund?
6: Ich finde es ganz schrecklich. So Haare geben da doch irgendwie ein bisschen Form, so wenn so ein paar längere Haare da sind.
2: Das heißt, du wärst schon ein bisschen pissig, wenn dein Freund heute mit einem Buzzcut bei dir auftaucht?
6: Ja, also natürlich würde ich ihn supporten. Ich würde ihn natürlich unterstützen.
2: So Alibi-mäßig.
6: Aber ich fände es jetzt nicht super.
2: Warst du dir schon mal überlegen, dir einen Buzzcut zu schneiden?
5: Man darf ja nicht, ne?
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war. Driver's License, damit fing alles an. Dann hatten wir hier so einen Track zwischendurch, Good For You. Und dann kam noch Drop Dead, der ist gerade auch ganz aktuell. Und jetzt gibt's hier bei das Ding für euch einen ganz, ganz neuen Song von ihr. Serena Joy heißt er. Schön auf eure Playlist packen, Sonntagnachmittag. Und das Ding. Ich bin Benji, hi.

Wir verbringen den Sonntagnachmittag gemeinsam bei das Ding 01727110951. Wir sind jederzeit erreichbar per WhatsApp, hat zum Beispiel auch der Julian aus Ulm geschrieben. Und grüßt ganz herzlich aus der Rufzentrale des Bundeswehrkrankenhauses in Ulm. Er hört das Ding, damit die Zeit erträglich umgeht, schreibt er. Dann Grüße zurück, hoffentlich eine ruhige Schicht, auf dass nicht so viele Notrufe angenommen werden müssen. Und wie sieht euer Sonntagnachmittag aus? Gerne auch schreiben.

0: Hallo. Hier ist das Ding. 13 Millionen Aufrufe in 2 Tagen auf der offiziellen Seite. Klingt nach einem Trailer für irgendeinen Hyped-Film. Ist aber tatsächlich das Gameplay zum neuen GTA 6, was am 19. November finally rauskommen soll. Jetzt am Donnerstag gab es ja den ersten richtigen Einblick ins Spiel, eben ein richtiges Gameplay. Und seitdem sind alle gefühlt noch mehr gehypt als vorher. Das Ding-Hörer Luca aus Ludwigshafen, hast du schon gesehen?
1: Ich hab's gesehen und ich bin hyped.
0: Ja, ich glaube auch. Hast du es schon vorbestellt auch?
1: Noch nicht. Ich bin tatsächlich ein bisschen daran, meine Freundin zu überreden, mir das zu schenken eventuell.
0: So muss man es machen. Ja. Dann kann sie auch mal mitspielen.
1: Genau, richtig.
0: Was ist das Highlight vom Trailer-Gameplay, das du gesehen hast? Was macht dich da am meisten an?
1: Die Mission bzw. alles drumherum. Ne? Also, dass du da jetzt auch... wenn es wirklich so ist, wie man es im Gameplay gesehen hat, Kanu fahren kannst oder irgendwelche Sidequests halt einfach machen kannst. Das habe ich bei GTA schon immer richtig nice gefunden. Diese Fragezeichen auf der Map, wo du dann hingegangen bist und mit irgendwelchen random NPCs Nebenmissionen gemacht hast. Ja. Das fand ich schon cool.
0: Und es gibt ja auch nichts Entspannteres, als sich am Freitagabend einfach hinzusetzen und eine Runde mit der Karre durch irgendeine Stadt zu fahren, ne?
1: Genau, richtig, ja.
0: Ja, sehr cool. Hey, dann freue ich mich doch sehr, dass du auch hyped bist und sag danke, dass du dich gemeldet hast.
1: Ja, kein Problem, gerne.
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Ding ist hier, 15.52 Uhr am Sonntagnachmittag, euer Wochenende. Wenn das jetzt vielleicht ein bisschen so ein Fiebertraum war und ihr viel unterwegs wart und ordentlich gefeiert habt, dann habe ich da vielleicht eine Idee, wie ihr etwas dagegen tun könnt, wenn ihr euch heute etwas schlapp fühlen solltet, wenn der Kater ein bisschen zieht heute. Apropos ziehen, da kann man nämlich gut was machen. Ich habe gelesen, gibt doch dieses Gemüsebrühepulver. Wenn ihr das mal macht, so ein bisschen heißes Wasser und dann so ein Esslöffel Gemüsebrühepulver mit rein. Und dann schön die Gemüsebrühe in euch reinfetzen. Das tut extrem gut. Schon mal gemacht. Finde ich, schmeckt ganz arg lecker. Und es hat auch Elektrolyte, glaube ich, irgendwie so. Ich rede, das ist jetzt hier nicht so wissenschaftlich bestätigt, aber von meinem eigenen persönlichen Gefühl her empfehle ich euch das, weil es toll ist und weil es lecker schmeckt. Also, gönnt euch eine kleine leckere Gemüsebrühe, wenn ihr ein bisschen in den Seilen hängen solltet heute. Schmeckt lecker. Benji approved quasi. Und in der Zwischenzeit hören wir noch ein bisschen Musik. Watershed gibt's nicht mehr, sehe ich gerade. Den schaffen wir nicht mehr bis um 16 Uhr. Schade. Blessings aber. Kevin Harris und das ist Drake. Nice for one.

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1: Mit Ramon Weinreich. Hallo. Im Himalaya werden die Rettungsarbeiten nach der Flutkatastrophe immer wieder unterbrochen. Es drohen neue Überschwemmungen, weil sich viel Wasser angestaut hat. Währenddessen hat sich die Zahl der Opfer auf fast 800 erhöht. Viele davon konnten nicht identifiziert werden. Hunderte Menschen werden deshalb in Massengräbern bestattet, damit es nicht zu Seuchen kommt. Vor der Küste Nordzyperns ist eine Fähre mit etwa 270 Menschen an Bord gesunken. Nach Angaben des Präsidenten Erhöhmann sind 7 Menschen dabei gestorben. Das Ding-Reporter Daniel Weber berichtet.
2: Nur wenige Kilometer vor der Küste von Nordzypern sei plötzlich Wasser in die Fähre eingedrungen. Etwa eine Viertelstunde nach Auslaufen habe die Besatzung noch einen Notruf absetzen können, erklärte Nordzyperns Verkehrsminister. Dann kenterte das Schiff. Videobilder bei Social Media zeigen, wie zahlreiche Menschen in orangenen Schwimmwesten im Wasser treiben. Andere sitzen auf dem gekenterten Rumpf der Katamaranfähre und warten darauf, in Sicherheit gebracht zu werden.
1: Die Bundesärztekammer schlägt vor, pensionierte Ärzte an Schulen einzusetzen. Da sollen sie Kindern und Jugendlichen medizinisches Grundwissen beibringen. Der Präsident der Ärztekammer, Reinhard, hat den Funkmedien gesagt, dass sich Menschen mit mehr Grundwissen bei leichten Krankheiten besser selber helfen können. Das soll Ärztinnen und Ärzte entlasten. In der zweiten Fußball-Bundesliga hat der erste FC Kaiserslautern mit 2:1 gegen den FC St. Pauli gewonnen. Und das, obwohl die Hamburger eigentlich zu Beginn der Partie besser waren, berichtet das Ding-Reporterin Ina Kast.
3: Letztlich war es Kaiserslautern, das nach einer knappen halben Stunde durch das Tor von Yadimchi aus dem Nichts in Führung gegangen war. Die zweite Halbzeit war nur wenige Sekunden alt, da konnte der eingewechselte Tassemeter für Kaiserslautern auf 2:0 erhöhen. St. Paulis eingewechselter Stürmer Cisse, der zuletzt länger verletzt war, der konnte immerhin noch den Anschlusstreffer erzielen. St. Pauli drängte auf 2:2, dazu kam es aber nicht. Am Ende reckten die Lauterer die Hände nach oben und bejubeln diesen ersten Sieg in der zweiten Liga. St. Pauli steht weiter nur mit 2 Punkten aus 3 Spielen da.
1: Das Wetter, immer mehr Wolken am Himmel. Heute Nacht kann es auch

0: mal ordentlich regnen.
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2: Mit Benji einen schönen Sonntagnachmittag. Wir haben ein bisschen Mucke für euch eingepackt hier.

0: Haschan im Augenblick. Gleich Raven Lanay, Love Me Not bei der Sting. Sonntagnachmittag, hallo. Es ist vielleicht ein Weltrekord wert für die weiteste Rückwärtsrolle. Harry und Meghan sind wieder back in England. Nachdem sie sich vor über sechs Jahren aus dem Könighaus in die USA verpisst haben, sind sie seit dieser Woche Mittwoch wieder zurück, hat die BBC jetzt berichtet. Und was macht man immer, wenn man mal wieder kurz nach Hause zu den Eltern kommt?
1: Könnte ich vielleicht ein bisschen Klopapier von euch mitnehmen? Ich habe leider nichts mehr zu Hause und wir haben Sonntag, ich kann nichts mehr kaufen. Oh, ich sehe gerade, ihr habt Duschgel. Mir fällt gerade auf, ich habe auch keine Zahnpasta mehr zu Hause.
0: Genau, einkaufen tut man dann im Kühlschrank und Vorratskammer der Eltern. Bestes Leben. Sophia aus dem Das Ding Good Morning Show Team hat mal gecheckt, wie weit man diesen Einkauf tatsächlich treiben könnte.
2: Jetzt checken wir hier mal noch den Service ab. Was kann ich hier so bei euch im Kühlschrank und im Küchenschrank einkaufen?
3: Guckst einfach mal, was du brauchen kannst.
2: Kann ich die Milch?
3: Ja, eine.
2: Kann ich Mozzarella?
3: Einen, nicht beide.
2: Kann ich Limonade?
3: Limonade kannst du mitnehmen. Aber lass uns auch noch ein bisschen was übrig für die Woche.
2: Also insgesamt würde ich Hotel Mama und Papa jetzt so 4 von 5 Sternen geben.
0: Okay, wir lernen also, bei der Limonade, da endet dann irgendwann auch die elterliche Fürsorge.
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Genau, es ist Sonntag, 16.20 Uhr bei das Ding. Jetzt gehen wir mal kurz auf die Tränendrüse. Melancholischer Song jetzt von Mixo McLeod, Trettmann und Ofo. Das ist wirklich ein Track, der von den ganzen, ja, also Deutschrap-Fans extrem erwartet wurde, denn es ist eine crazy Zusammenarbeit zwischen diesen drei Künstlern. Es ist schon krass. Es geht um Abschied nehmen, so heißt der Track. Das ist sehr emotional. Also da geht es wirklich um, wie man so nach so einer Trennung irgendwie klarkommt, Herzschmerz, schlaflose Nächte. Also da können wir uns jetzt mal ganz kurz hinsetzen, wenn es irgendwie geht, und uns in den Gefühlen ein bisschen rumsuseln.

Das Ding ist hier am Sonntagnachmittag. Bad Memories. Weiter geht's. Dracula, Tame Impala und Jenny. Ich bin Benji, hallo.

0: 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Schlagzeilen, bei denen man auch mit 28 noch kichert wie in der 5. Klasse. Die Polizei hat an der belgischen Grenze bei zwei Männern im Auto 5 Kilo Potenzhonig gefunden. Potenzhonig. Ist in Deutschland, by the way, verboten. Und die Woche habe ich dann festgestellt, mit meiner Kicherei dürfte ich auf gar keinen Fall am Frankfurter Flughafen arbeiten. Nico vom Zoll von dort hat uns nämlich mal erzählt, was die da schon alles so rausgezogen haben.
1: Am skurrilsten war für mich, dass ich eine Kontrolle bei einer Reisenden aus Afrika durchführte und dann einen Schlüsselanhänger mit Känguruhoden vorfand, sowie frittierte Erdmännchen.
0: Wirklich so bodenlos. Gar nicht witzig eigentlich, was sie da mit den Tieren machen. Teilweise frittierte Erdmännchen, Leute. Das klingt einfach auch schon weird. Känguruhoden. So, Nikos Kollegin Christine hat da auch noch was Krankes entdecken müssen.
2: Also es ist eine Rassel, die ist aus dem Körper eines Gürteltiers. Ja, das hat am Bauch dann so eine kleine Ratsche aus Holz. Und das benutzt man entweder als Musikinstrument oder als Hingucker eben in Fußballstadien oder so. Natürlich nicht gut.
0: Ich habe gerade meine Augen ganz weit aufgemacht und meine Kinnlade, ich weiß auch nicht, ob ihr das gehört habt, aber meine Kinnlade ist gerade nach unten gefallen. Klonk hat's gemacht. Also wirklich, dann doch lieber den Penis-Kühlschrank-Magneten aus Amsterdam mitbringen. Ehrlich. 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

Ja, ich weiß, ich weiß. Es ist alles immer sehr anstrengend. Dementsprechend dachte ich mir, komm, wir setzen uns kurz hin am Sonntagnachmittag, atmen gemeinsam eine Runde durch, entspannen, ganz entspannt. Nutzen die Zeit, um auch mal kurz den Kopf auszuschalten, gell? Das ist auch mal ganz wichtig. Ja, Kopf aus, Leute, Kopf aus. Kurz durchatmen und nochmal ausatmen. Ist das nicht toll? Es ist wunderbar. Und damit haben wir, ja, so gut es geht, irgendwie ein bisschen was dafür gemacht, dass wir alle ein bisschen entspannter sind. Super. Wir kriegen noch einen Song hin bis um 17 Uhr. Teddy Swims, Mr. Know-It-All bei das Ding.

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1: Mit Ramon Weinreich.
2: Hallo.
1: Nach den Schüssen beim Techno-Festival im schweizerischen Aarau hat die Polizei über den Stand der Ermittlungen informiert. In der Nacht war durch Schüsse nach einem Rave eine 22-jährige Frau getötet worden. 5 weitere Menschen wurden verletzt. Was bisher bekannt ist, berichtet Patricia Ferner.
3: Die Polizei geht nach dem derzeitigen Ermittlungsstand nicht von einem Anschlag aus. Die Schüsse seien gefallen, als der Rave schon zu Ende war und viele Teilnehmer die Veranstaltung verlassen hätten, sagte Polizeisprecher Bernhard Graser. Noch sei nicht klar, ob es ein oder mehrere Täter gewesen seien. Er sprach von einem außergewöhnlichen Vorfall. Die Großfahndung laufe auf Hochtouren.
1: Nach der Flutkatastrophe im Himalaya ist die Zahl der Todesopfer auf 788 gestiegen. Circa 3000 Menschen werden noch vermisst. Die Rettungsarbeiten werden immer wieder unterbrochen, weil neue Überschwemmungen drohen. Durch viel angestautes Wasser hat sich ein neuer See gebildet, der überlaufen könnte. Auf Mallorca gibt es weiter Proteste gegen den Massentourismus. Auf den Plakaten der 1000 Demo-Teilnehmenden gestern Abend stand unter anderem Tourist Go Home. Solche Proteste gibt es schon seit längerem immer wieder. Auf Mallorca leben rund 1 Million Menschen. Jedes Jahr kommen 13 Millionen Urlauber. Die Folgen sind unter anderem teurere Wohnungen für Einheimische und Probleme bei der Müllentsorgung. In der zweiten Fußball-Bundesliga hat der erste FC Kaiserslautern mit 2:1 gegen den FC St. Pauli gewonnen. Damit ist Lautern in der Saison nach 4 Pflichtspielen weiter ungeschlagen, jetzt auch mit Torerfolgen zur Freude von Kapitän Manon Ritter.
4: Das wurde uns ja immer so nachgesagt, dass wir keine Tore schießen. Heute haben wir 2 gemacht. Haben leidenschaftlich verteidigt heute, glaube ich. Dann kriegen wir ein richtig unnötiges Gegentor und dann wurde es nochmal spannend bis zum Ende. Aber wir haben uns in alles reingeworfen und sind jetzt überglücklich, dass wir auswärts gewinnen konnten.
1: Außerdem hat Darmstadt 0:1 gegen Hannover verloren und Magdeburg 2:0 gegen Kiel gewonnen. Das Wetter, ja, es ist ein bisschen zugezogen mittlerweile. Heute Nacht könnte es dann auch Schauer und Gewitter geben. Morgen geht es ähnlich weiter bei bis zu 26 Grad.
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6: Mit Benji. Hallo zusammen um 17 Uhr am Sonntag. Samba 12 to 12.

0: ist das Ding. Am Sonntagnachmittag um 17.10 Uhr. So, was ist eigentlich mit Marvin aus dem Das Ding Nachmittag los?
1: Und dann habe ich erzählt, dass wir in der Dusche halt so Rasierer liegen haben, wo ich dann also mal den und mal den nehme. Also grundsätzlich hat sie schon einen und ich habe einen, aber ich nehme dann mal, je nachdem, worauf ich gerade Bock habe. Und ich habe auch so einen Barttrimmer und den benutzt sie auch manchmal halt für andere Stellen.
2: Das ist so reinig.
0: Da ging es die Woche bei Marvin und Peppi im Nachmittag drum. Mal so ganz theoretisch, dieses Teilen von Dingen kennen wir ja alle. Die Flasche und so, das machen wir ja immer mal wieder. Finden ja auch schon einige eklig. Wie ist es jetzt aber zum Beispiel, wenn wir so Sachen wie eine Vape oder so teilen wollen? Jetzt gerade am Wochenende, wenn man feiern ist und der Bremer Traube Minze um die Ecke kommt und den neu hat, da will man mitprobieren, weißt du? Mikrobiologe Markus von der Hochschule Furtwangen hat dann einen Call dazu.
3: Na, also Rauchen an sich finde ich nicht so gut, persönlich. Aber es ist ein gewisses Infektions Risiko da, weil man natürlich Speichel des der anderen Person in den Mund kriegt und können sich schon Krankheiten übertragen. Das Infektionsrisiko ist nicht sehr groß. Ich würde es nur mit Leuten machen, die ich gut kenne, beziehungsweise darauf vertrauen, dass diese Shisha-Pfeife zum Beispiel zwischen verschiedenen Benutzern auch ordentlich gereinigt wird.
0: Lecker. Jetzt noch was für alle, dass wir wirklich auch was lernen. Ein paar biologische Zahlen gibt es noch, Leute. Wie viele Keime und Mikroben da bei so Mundstückaustausch umherfleuchen?
3: Also ich würde schon sagen, es sind so hunderttausende Keime, die ich dann in mich aufnehme. Das ist normalerweise nicht schlimm, aber da können sich halt, worst case, auch Krankheitserreger drunter verbergen. Deswegen würde ich mir sowas nur teilen mit Leuten, die ich wirklich gut kenne.
0: Ich weiß nicht, hat er schon gesagt, dass man sowas lieber teilen sollte mit Leuten, die man nur gut kennt? Naja, okay.

0: Musik von Chiago jetzt, Verschwommen. Das ist so ein schöner Sonntagnachmittag, Sonntagabend-Track, den man einfach mal schön nebenbei laufen lassen kann. Fenster runter, ein bisschen Luft reinlassen, Arm raus, wunderbar.
1: Was geht? Mein Name ist Chiago.
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Sonntagabend 17.32 Uhr. Man überlegt sich, kauft man sich gleich einen Jufka, Döner oder isst man doch noch das, was man übrig hat zu Hause? Die Frage, die ich mir stelle. Ich glaube, es wird das, was zu Hause ist. Ich habe noch ein bisschen Hackfleisch, das muss weg heute. Hack, schön, Schnitte Brot. Da schmieren wir das Hack drauf, ein bisschen Knoblauch, Ingwer, Sojasauce, Salz und Pfeffer. Und da machen wir so eine, ne, könnt ihr anbraten, weißt du? Also Hackfleisch auf die Schnitte Brot schmieren und dann in der Pfanne anbraten. Das ist ein richtig geiles Hackschnitte. Das klingt schon lecker. Das gibt's heute.

0: Was passiert hier?
1: Nein, das ist kein Ausschnitt aus einem Horrorfilm. Das ist ein TikTok vom A$AP Rocky Konzert. Der spielt gerade bei uns in Europa Konzerte von seiner Don't Be Dumb World Tour. Und wer stand bei den Shows in Brüssel mitten in der Crowd? Seine Partnerin fucking Rihanna. Und die Fans gehen halt komplett crash out. Das ist schon sehr lustig zu sehen. Aber halt noch lustiger, weil Rihanna den einfach nur so ein bombastic Side-Eye drückt. Die ist so, ja Digga, was denkst du, was mache ich, wenn mein Boy einen Auftritt hat? Natürlich gucke ich halt zu, so. Die sind mal gespannt, ob die nach den Auslastern bei den Deutschlandkonzerten auch noch in der Crowd steht. Ab dem 8. September ist A$AP Rocky hier ja am Start und spielt in Köln, München, Hamburg und Berlin unter anderem. Imagine, Leute, einfach im Moshpit mit Rihanna plötzlich, weil die wieder zuguckt oder so. Das wäre so bodenlos. So gibt's jetzt auch hier für euch Rihanna mit S&M. Gutes Teil. Und gleich ab Zaust da auch noch. Miss You. Alles ist möglich.

End of Beginning, Joe bei Das Ding. Es ist der Sonntagabend und er geht noch weiter mit Kai gleich ab 18 Uhr für euch hier im Studio. Ich werde jetzt mein Fahrrad nehmen und nach Hause radeln. Schon lange nicht mehr gemacht mit dem Fahrrad. Tolles Wetter, großartig. So, es geht los. Und hier ist noch Dave und Tems mit Rain Dance. Ich bin Benji. Ein schönes Restwochenende. Tschüss. 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
1: Mit Ramon Weinreich. Hallo. Nach den Schüssen beim Techno-Festival im schweizerischen Aargau hat die Polizei über den Stand der Ermittlungen informiert. Die Ermittlungen gehen nicht von einem Anschlag aus. Es ist noch unklar, ob es ein oder mehrere Täter waren. Eine 22-jährige Frau war heute Nacht durch die Schüsse gestorben, 5 weitere Menschen verletzt. Die Gamescom in Köln geht heute zu Ende. Das Ding-Reporter Martin Schütz mit einem Fazit zur größten Gaming-Messe der Welt.
2: Die Veranstalter der Gamescom sind sehr zufrieden. Gut 368.000 Menschen haben in den vergangenen Tagen die weltweit wichtigste Messe für Computer- und Videospiele in Köln besucht. Das sind 11.000 mehr als im Vorjahr. Besonders stolz sind die Organisatoren der Messe, dass zum ersten Mal der Bundespräsident die Gamescom besucht hat. Das wird als Zeichen angesehen, dass die Branche mittlerweile als Kulturgut anerkannt ist und ihre wirtschaftliche Bedeutung von der Politik gewürdigt wird.
1: Die Raumfahrtbehörde NASA hat ihr neues Teleskop WOMAN erfolgreich ins All geschossen. Das soll das ältere Hubble-Teleskop ablösen. Das neue soll Forschenden helfen, die größten Geheimnisse des Universums zu lüften, berichtet das Ding-Reporterin Anne Schneider.
3: Woraus besteht der Kosmos wirklich? Warum dehnt sich das Universum immer schneller aus? Und sind wir hier vielleicht doch nicht allein? Das Teleskop kann mehr als 100-mal so viel Himmel auf einmal erfassen wie Hubble und sammelt Daten in einem Tempo, das bisher unerreichbar war. Die NASA erwartet Milliarden neuer Galaxien, Milliarden Sterne und Zehntausende bislang unbekannte Planeten zu entdecken. Kurz gesagt, der Start war beeindruckend, aber die Entdeckungen könnten unser Verständnis des Universums für immer verändern.
1: Ein Häftling aus der Justizvollzugsanstalt Duisburg-Hambronn hat einen Ausbruch wie in einem Film hingelegt. Im Boden seiner Zelle hatte er ein Versteck angelegt, in dem er vermutlich Werkzeug aufbewahrt hatte. Damit soll er das Gitter vor dem Fenster durchgesägt haben. Dann soll er in der Nacht über die Fassade aufs Dach des Gebäudes gelangt und entkommen sein. Jetzt sucht die Polizei nach ihm. Er saß wegen Diebstahlverdachts in U-Haft. Das Wetter, es wird heute Nacht Regen geben. Morgen geht's ähnlich weiter bis 26 Grad.
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5: Hallo, schönen Sonntagabend. Mein Name ist Kai. Und an so einem Sonntag ist auch mal genug Zeit, um an andere Menschen zu denken. Zum Beispiel Friseure. Die haben es auch nicht leicht. Vor allem, wenn sie einem Kunden sagen müssen: Du, die Frisur, ich weiß nicht, ich glaube, das sieht nichts aus bei dir. Wir haben diese Woche mal mit Friseurin Antonella aus Karlsruhe gesprochen, wieso sie das eigentlich so handeln müsste. Also, was sie dann sagt, was sie den Leuten mitgibt, um sie vielleicht umzustimmen von der Frisuridee. Das hört ihr gleich nach 3 Songs.

0: Finch und Green mit Kopangan habt ihr ganz neu gehört bei Das Ding. Gleich für euch Serp, Ty Dolla Sign, Wiz Khalifa, Location. Das Vorurteil besagt, sobald du Männern sagst, ey, du hast schöne Haare, dann machen sie sofort einen Buzzcut. Neuestes Beispiel, Erling Haaland, norwegischer Fußballer und auch Teilzeit Langhaarmodel gewesen. Der hat sich jetzt die Haare abrasiert, die Bilder gingen diese Woche komplett um die Welt. Viele fanden es auch nicht so geil vom Look her. Und als Friseur ist das bestimmt auch hart, wenn du dir denkst, boah, das finde ich gar nicht, diese Frisur von meinen Kunden. Weigert man sich dann? Haben wir uns gefragt und dann einfach die Frage weitergegeben an Friseurin Antonella aus Karlsruhe.
1: Tatsächlich ja. Ich hatte mal eine Kundin, die hat mir ein Foto von einer Influencerin gebracht. Die hatte einen sehr, sehr gewagten Stufenhaarschnitt. Und es wäre bei der Kundin aber einfach nicht gegangen, weil die von Natur aus leider zu wenig Haar mitgebracht hat, dass sie eher ausgesehen hätte, als hätte man ihr mal drumherum geschnitten. Und deshalb musste ich ihr sagen, dass das leider mit ihrer Haarstruktur nicht so funktioniert.
0: Aua. Und Antonella hat auch mal gedroppt, was eigentlich so ihre absolute No-Go-Frisur ist, egal wer da im Stuhl sitzt.
1: Eine Dauerwelle gemischt mit Blondiersträhnen, weil Katastrophe ist, die man den Haaren antun kann. Sieht ein bisschen so aus, als würde man die, diese chinesischen Nudeln, die man einweichen kann, auf den Kopf setzt. Schrecklich.
0: Geil, jetzt habe ich Bock auf Nudeln.
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Also ich glaube, da werden bestimmt auch Sonntagabend noch die Überstunden gemacht im Proberaum bei den Giant Rooks. Ja, die haben da gerade auch einen Instagram-Post geteilt, wo sie da im Proberaum unterwegs sind. Die Tour geht nämlich los in einem Monat. Das neue Album präsentieren sie euch dann live. If Heaven Exists, This Might Be It, wird es heißen. Und es gibt auch so ein paar Tourstops im Dustingviertel. Da habe ich geschaut, Frankfurt und Stuttgart, da kommen sie hin, bevor es dann für die in die USA geht. Also wirklich, international sind die inzwischen. Neue Single hören wir jetzt, heißt Slow Dance, die Giant Rooks.

0: The Bowser bei das Ding Magnetic. Drei Typen aus Norwegen, zusammen machen sie Musik. Und Magnetic ist auch so ein bisschen der erste Song, der es aus Skandinavien rausgeschafft hat. Durchs Fjord, straight zu uns. Und die Jungs haben uns im Interview auch mal erzählt, wie verrückt das eigentlich war, als sie sich das erste Mal dann woanders im Radio gehört haben.
1: Was when we were in Spain and then we sat in the car, just tried for fun, like, let's see if it's on the radio now. And then the first radio station, Magnetic, just starts. It's on Spanish radio. And then we were screaming for a straight 1 minute. Like, what the fuck? What is happening?
0: Also, The Bowser, die haben sich das erste Mal in Spanien selbst im Radio gehört. Da saßen sie gerade im Auto und wollten einfach mal so checken. Erster Sender und zack, ging Magnetic da einfach los. Und dann haben sie erstmal für eine ganze Minute rumgeschrien. Ja, bei so einem Moment, verständliche Reaktionen.
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0: Ihr hört das Ding. Menschen im Internet, die gehen gerne an die Grenzen. Immer mal wieder. Ich habe diese Woche gesehen, dass sich viele jetzt folgendes Video reinziehen. Eine Stunde Stille, gelegentlich unterbrochen durch Michael Jackson Geräusche. Das ist der Videotitel. Und klar, wenn man das laufen lässt im Hintergrund und dann so alle 3 Minuten, manchmal alle 5 Minuten, wenn alles ruhig ist, dann auf einmal Michael kommt, dann ist das wie in einem Horrorfilm. Wirklich ein Jumpscare nach dem anderen. Viele posten dann so Collagen, wo sie irgendwie dabei sind, keine Ahnung, was zu schreiben oder zusammenzusitzen oder versuchen zu schlafen und dann halt die Schreckmomente und das dann alles auf TikTok. Und die Streamer, die sind jetzt auch dabei, die machen das auch schon. Papa Platte und Reezy zum Beispiel haben das in ihrem Funk-Podcast Edel Talk eine ganze Folge lang durchgezogen. Immer wieder den Michael Jackson. Klang dann so.
1: Ist das eine Stunde Michael Jackson Sounds?
2: Ja.

0: ich habe ja so eine Nase. Ich sag nicht grundsätzlich, dass Hausmusik schlecht ist.
1: Oder vielleicht doch.
0: Genau, aber ich hab
1: hast du gerade geklopft? Oder war das Michael?
2: Oh Gott. Am Ende wirklich mit halber Psychose den Podcast beendet. Also, wenn ihr noch so ein bisschen Nervenkitzel sucht, kann ich das sehr empfehlen. Einfach mal auf YouTube gucken nach eine Stunde Stille, gelegentlich unterbrochen von Michael Jackson Geräuschen. Ist eine super Sache. Und vielleicht verstecke ich auch eine Michael Jackson jetzt in der nächsten halben Stunde bei das Ding. Vielleicht. Mal gucken.

Summer Jam und Billa Joe mit Kilimanjaro. So, und jetzt für 2 Minuten. 2 Minütchen, ja? Machen wir jetzt mal hier Mainstage beim EDM-Festival-Feeling. Das ist ein langes Wort. Aber ihr checkt, was ich meine. So ein bisschen Elektro-Festival-Vibes für den Sonntagabend mit James Hype bei Das Ding.

0: vom HR.
1: Hallihallo, Dri, mein Name ist Kai. Ich wünsche euch einen fantastischen, ja, wann? Warum sage ich wann? Einen fantastischen Sonntagabend, möchte ich sagen. Promi-Raten spielen wir wieder, findet das Ding. Sonnenbrille, die macht sich gut auf jeder Nase. Das spiele ich gerne mit euch abends am Sonntag, wenn die Woche zu Ende geht. Und mir ist aufgefallen, die letzten Male war es einfach zu einfach, mit der Sprechstimme zu starten. Ich habe immer so einen kleinen Schnipsel, so einen Interview-Schnipsel gespielt und ihr wusstet einfach immer sofort, um wen es geht. Deswegen machen wir es dieses Mal so. Wir starten mit einer Instrumentalversion eines bekannten Songs von dieser gesuchten Person. Und zwar gleich, damit ihr hoffentlich ein bisschen mehr zu knabbern habt dran an dem Quiz. 0172 1010 951 ist schon mal die Nummer zum Mitmachen für gleich. Davor gibt's noch ein bisschen Musik von Drake, Tiesto und jetzt Alex Warren. Das ist Fever Dream.

Wir schließen die Woche ab hier bei Das Ding, aber nicht ohne vorher noch mal ein bisschen zu quizzen. Eine Mystery-Person ist gesucht. Wer singt dieses Lied hier? Das ist erstmal nur die Instrumentalversion. Und langsamer gemacht habe ich es auch. Schickt eure Tipps, wer es gesucht, an die 0172 1010 951. Da habt ihr eine Chance auf eine Das Ding Sonnenbrille. Wunderbar. Ich möchte wissen, wer da normalerweise singt, ne? Also normalerweise spielen wir ja Songs nur mit Gesang drüber. Aber ne, vielleicht erkennt ihr irgendwie diese Hintergrundmusik. Vielleicht ist das was, wo ihr denkt, ah, ich weiß doch, wer das ist. Für die Das Ding Sonnenbrille. Die letzten Male hatte ich das Quiz viel zu einfach gemacht. Deswegen dachte ich, komm. Das ist ja auch eine bestimmte Ära, ne? Die man da so raushört, finde ich. Was denkt ihr? Wer hat diesen Song gemacht? 0172 1010 951. Und wenn ihr nicht drauf kommt, ne, dann kommen später vielleicht noch ein paar Hinweise.

0: Hey, das Ding ist hier, 19.21 Uhr haben wir es, Makko und die Chainsmokers haben wir jetzt ganz, ganz neu mit In- und Auswendig. Und ich glaube, Deutschlehrer überall werden diesen Song hassen, wenn sie nämlich auf Rechtschreibung stehen. Der wird nämlich folgendermaßen getitelt, der Song. Nicht In- und Auswendig mit Leerzeichen, sondern In- und Auswendig als ein Wort geschrieben. In und auswendig. Ich weiß nicht, wie man es sagen würde, aber auf jeden Fall ist es falsch.
1: Ich bin Makko.
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Das war Dominik Feig. White Keys habt ihr gehört bei Das Ding. Und wir strengen die Synapsen im Kopf noch ein bisschen an. Am Sonntagabend, ja. Ich quizze mit euch. 0172 1010 951. Das ist die Nummer zum Mitmachen, wenn ihr wisst, wer diesen Song hier singt. Es ist aber nur die Instrumentalversion, die ihr als Hinweis bekommt. Ich habe sie auch ein bisschen langsamer gemacht. Kommt einem schon bekannt vor, oder? Na gut, jetzt haben sich schon einige gemeldet. Und vielleicht ihr ja auch noch. Für eine Chance auf eine Das Ding Sonnenbrille. Die Auflösung kommt gleich. Jetzt erstmal ein Klassiker. Flo Rida bei Das Ding, I Cry.

0: Wir suchen gerade die Person, die diesen Song gemacht hat. Aber ich habe euch vorhin nur das Instrumental gezeigt. Und dann habe ich es auch noch so ein bisschen langsamer gemacht als im Original. Wenn ihr es wisst, dann meldet ihr euch. Wer singt diesen Song normalerweise? Für die Person, die es errät, gibt es das Ding Sonnenbrille zu gewinnen. Das ist doch was, oder? Selina aus Frankfurt, die hat angerufen. Was geht?
1: Also ich habe gerade im Radio gehört, dass nach dem Titel von einem Song, jetzt habe ich es glaube ich sogar vergessen, aber gefragt wird.
0: Wer den singt, das will ich wissen.
1: Ja, genau, das ist Justin Bieber.
0: Ah, glaubst du?
1: Ja, ich bin ziemlich sicher.
0: Wo bist du gerade auf dem Weg? Was machst du?
1: Ich und eine Freundin fahren gerade zum Museumsuferfest.
0: Oh, geil, schön. Wie seid ihr denn auf Justin Bieber so schnell gekommen?
1: Ich kenne den Song, würde ich sagen. Also ich kenne den Song.
0: Also hat auch das irgendwie langsamer machen nichts geholfen irgendwie. Du bist jetzt ziemlich sicher.
1: Ja, du verunsicherst mich, ob es vielleicht ein Sample war, aber ich glaube nicht.
0: Ich muss sagen, das stimmt natürlich. Du kriegst die das Ding Sonnenbrille.
1: Oh, cool. Dankeschön.
0: Och Mann, ich habe das in den letzten Wochen immer gespielt, das Quiz, und ich habe es einfach viel zu einfach gemacht. Da habe ich immer die Sprechstimme gemacht, aber ich hatte auch so einen Interview-Ausschnitt, wo Justin Bieber so eine ganz raue Stimme hat. Vielleicht wäre das besser gewesen.
2: I never want to be someone who's trying to persuade anyone to believe in what I believe. I think God persuades people.
0: Weißt du, da erkennt man ihn nicht sofort. Egal, ich wünsche euch ganz, ganz viel Spaß und danke fürs Mitmachen.
1: Sehr gerne.
0: Und das ist jetzt der Gesuchte, Justin Bieber, zusammen mit DJ Snake. Let Me Love You bei Das Ding am Sonntagabend.

Bibi Rexha bei das Ding, habt ihr sie gehört, New Religion. Und Bibi hat zu diesem Song auch einen TikTok gepostet. Machen ja jetzt alle Artists, ne, dass sie so ein bisschen ihre Musik promoten. Und sie hat geschrieben, alle sollten New Religion streamen, weil wenn man das nicht macht, dann wird man keinen Boyfriend finden. Gut, dann ist das so. Ich hoffe, dass dadurch, dass ich sie jetzt im Radio gespielt habe, dass wir dann alle Boyfriends kriegen oder Girlfriends. Das wäre doch schön, wenn das klappt.

Spinatpenne nachgemacht, die man im Ofen kreiert. So Sachen, die der ganzen Familie schmecken. Und es war einfach so lecker. Ich kann es nur empfehlen. Macht das nach. Und wenn ich euch jetzt Hunger gemacht habe, naja gut, 20 Uhr wird es jetzt gleich ganz genau. Da kann man auch

0: Da gibt's vielleicht ein paar Leute, die morgen in der neuen Woche dann direkt mit so einer Frage ankommen bei der Arbeit.
1: Was machst du an Silvester?
0: Ach.
1: Hast du da schon was vor?
0: Oh, hab ich da schon was vor? Boah, also ich finde, mindestens ein Jahr Knast ist angebracht für Leute, die sowas schon im August fragen. Aber wir haben diese Woche festgestellt, früh planen muss man teilweise, wenn man es schön machen will. Also auf jeden Fall zum Beispiel, wenn ihr eine geile Hütte mieten wollt. Suki aus dem Das Ding-Team.
2: Sagen wir es mal so, es ist jetzt schon eigentlich allerhöchste Eisenbahn. Im Schwarzwald, in der Eifel, schon schwierig, da noch eine geile Unterkunft zu bekommen. Und ich habe auch mal bei einem Hüttenanbieter nachgefragt. An Silvester sind besonders die Skigebiete um Tirol und Salzburg beliebt. Es gäbe da wohl auch noch ein paar freie Hütten. Müssten wir aber schon ordentlich was in die Hand nehmen. Also bei 8 Leuten, 5 Nächte, kann das trotzdem 500 Tacken pro Person kosten.
0: Pro Person. Oh ey, die Preise sind wirklich von einer anderen Welt. Aber sag mal, nur unter uns jetzt, gibt es einen Geheimtipp?
2: Ja, also ich würde mal Frankreich abchecken. Nicht die Skigebiete, sondern um Straßburg herum. Da finden wir noch ein, zwei Schätze, die bestimmt was können. Oder jetzt schon Silvester 2028 buchen.
0: Ja, das können wir natürlich auch so machen.

Artemis bei das Ding. Irgendwie ist das so der Geheimtipp, wenn es um guten R&B aus dem UK geht, und zwar schon seit Jahren. Georgia Smith. Die Stimme einfach wie Milch und Honig. Ganz smooth. Jetzt geht's aber musikalisch für sie so in Richtung Club. So ein bisschen After-Hour-Vibes vom Sound her, mehr dancig. Und so klingt auch ihr komplettes neues Album, was sie jetzt rausgebracht hat. Eigentlich eher so die passende Musik für 3 Uhr nachts, aber wir machen es jetzt einfach um 20.18 Uhr, wenn ihr nichts dagegen habt, ne? Das ist Georgia Smith jetzt für euch. Der Song

Das ist jetzt ein ganz großer Moment bei Das Ding für alle Fans von Måneskin, von Juju und Raf Camora und auch von Raven Lanay und Rex Orange, weil von den dreien, oder es sind ja mehr als drei, es sind fünf, Måneskin hat viele Mitglieder, 10 Leute. Fans von diesen 10 Leuten werden glücklich sein, weil ich spiele jetzt Songs von denen nacheinander in der Reihenfolge. Raven Lanay macht den Anfang.

0: Hey, ihr hört das Ding und jetzt seid ihr mittendrin im persönlichen Fangirl-Moment von meiner Wenigkeit. Mein Name ist Kai und diese Frau ist für mich nicht nur wie eine Mutter, sie ist meine Mutter im Spirit. Lady Gaga. Ikone. Einfach eine Ikone. 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
1: Also dieser Hang zum Theatralischen, zum Verkleiden, zum sich Verändern.
2: I don't want to do like a really glamorous photo of me, like every other blonde girl on the planet.
1: Aber schon auch sehr klar mit einer tieferen Botschaft und auch gerne mit einem Mut zu einer gewissen Hässlichkeit.
3: She wanted to be the popstar with global domination.
1: Lady Gaga macht aus, dass sie so viel inszeniert und auch so viel Spaß an einer Inszenierung hat, die genau das sein soll. So, das muss gar nicht alles echt sein.
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0: So ein bisschen Deep Dive ins Leben und die Kunst von, ja, der Queen of Pop halt, Lady Gaga, bekommt ihr jetzt in der neuesten Podcast-Folge von ARD Ikonen. 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Und ich als größtes Little Monster bei Das Ding darf euch jetzt ja auch nochmal ein bisschen Musik von der Queen kredenzen. Ich muss gar nicht sagen, wie der heißt. Ich sag's trotzdem, Paparazzi, Lady Gaga.

Ihr hört das Singen. Jetzt für euch Tame Impala und Jenny mit 20:52. Also ich finde schon, dieser Song, der ist schon ein bisschen gruseliger, wenn es draußen dunkel ist. Findet ihr nicht auch?

0: Es ist der Sonntagabend. Schön, dass ihr dabei seid. Mein Name ist Kai und ja, morgen ist wieder so ein Montag. Ein typischer Tag, wo dieses Geräusch hier bestimmt ein bisschen öfter zu hören ist im Viertel.
1: Oh Gott, das ist einfach stumm.
0: Dieses Weckergeräusch ist wirklich die Pein meiner Existenz. Sorry, dass ich es euch jetzt kurz schon angetan habt, aber vielleicht denkt ihr jetzt auch dran, den Wecker für morgen zu stellen. Nicht, dass ihr verschlaft, ne?

0: Gracie Abrams gibt's gleich für euch bei das Ding mit Look at My Life ganz neu. Ja, es ist halt übermorgen auch schon September. Also irgendwie auch Herbst. Das wollen vielleicht ein paar von euch nicht hören, das wollt ihr nicht wahrhaben, aber es ist so. Trotzdem können wir noch mal kurz die Zeit nehmen und einfach mal eure Sommer-Highlights noch mal richtig abfeiern. Wir haben in Karlsruhe einfach mal nachgefragt.
1: Unser Sommer-Highlight ist immer, wir gehen Nägel machen und danach Matcha trinken.
2: Mein Highlight diesen Sommer ist, dass ich meinen Führerschein wieder zurückbekommen habe und ja, Zeit halt mit meinen Liebsten verbracht habe, sehr viel.
3: Wir waren in Bosnien und haben dann Bären, Braunbären gefüttert. Das war richtig cool.
4: Die Fahrt nach Rumänien mit Freunden, so ein gemeinsamer Roadtrip, Familie sehen, dort sein, das war, glaube ich, am coolsten.
3: Wir waren sehr viel unterwegs, wir waren, glaube ich, innerhalb von einer Woche waren wir in Köln, in Augsburg, in Nürnberg, am Eibsee, also es war wirklich ganz verrückt. Es war schon sehr viel, aber mit Freunden ist immer geil, lohnt sich immer.
0: Oh, schön, guck mal, ihr habt doch alles mitgenommen.
5: Das

0: Neue Musik gibt's jetzt bei Das Ding von Franzi.
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0: Und die gute Franzi, die kommt straight aus dem Das Ding Viertel, weil wir eben hier richtig talentierte neue Acts am Start haben. Aus Freiburg kommt sie, um genau zu sein. Und das ist ihr erster Song 10 von 10, den wir jetzt hören. Aber wichtig, ne, wenn ihr den auch mal in die eigene Playlist packen wollt, nachdem ihr den jetzt hier entdeckt habt, ne, bei uns, dann findet ihr Franzi unter Franz und dann die Zahl 1. Nur so findet ihr sie. Franzi gibt's jetzt ganz neu mit 10 von 10.
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0: das ist wirklich eine wahnsinnig lange Arbeitsschicht, die der Herr Somba da ständig aushalten muss. 12 to 12, von 12 bis 12 Uhr, das ist ja ewig lang. Gut, vielleicht heißt auch nur der Song so. Wir hören ihn jetzt bei Das Ding, Somba für euch.
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0: Nicht Adele, sondern Adela ist für mich eine der Entdeckungen 2026, was Musik betrifft. Ja, die sollte eigentlich in dieser Girlband Cat's Eye landen, hat es dann aber solo gemacht. Und Leute, es hat gut funktioniert. Jetzt ist sie bei uns in der Dusting-Playlist. Adela findet auch, wir sollten ihren Song Ain't in L.A., den wir jetzt hören, auf unsere private Playlist packen. Das hat sie dem Rolling Stone erzählt.
1: I think people should be putting Ain't in L.A. on their playlist. I want to appreciate the bad bitches everywhere that are not so known. You know what I mean? Like, not LA, not New York. When I tell people I'm from Slovakia, they're like, where?
0: Sie wollte mit dem Song einfach die Leute feiern, die aus den unbekannteren Ecken der Welt kommen, also so nichts mit Los Angeles oder New York, weil sie eben selbst aus der Slowakei kommt. Und in den USA ist es so, wenn sie sagt, ey, ich komme aus der Slowakei, dann sagen alle so, hä, was, woher? Ja, die Amis, die haben es ja nicht so mit der Geografie.
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0: Am härtesten ist das bei YouTube-Shorts. Die Leute mögen uns da gar nicht. Und das hat natürlich nichts mit unserem Charakter zu tun, niemals. Ne?
1: Sondern mit deren Charakter.
0: Genau.
2: Dieses Video hat 100.000 Likes. Und das Schlimmste...

0: dir?
1: Auch gut.
0: Schön, dass du wieder da bist.
1: Ja, ich war in der Heimat. Wir haben uns noch gesehen am Dienstag. Mhm. Haben wir ja erzählt, glaube ich, in der letzten Folge, dass wir einen wichtigen Notartermin hatten. Der lief gut.
0: Mhm.
1: Dann haben wir noch ein bisschen Zeit zusammen verbracht.
0: Mhm.
1: Und dann bist du wieder nach Köln gefahren. Und ich war bis heute Morgen noch in der Heimat. Also ich bin heute Morgen hierher gefahren.
0: Ja, sehr schön. Freut mich auf jeden Fall, dass du wieder da bist.
1: Ja, ich mich auch. Aber auch nicht lang.
0: Ja, in der Zwischenzeit war ein Handwerker auf jeden Fall mal da, weil in unserer Dusche hängt die Decke ab.
1: Mhm.
0: Und der war da und hat sich das angeguckt. Digga, warum kommen Handwerker eigentlich immer vorbei, um sich Sachen erst
1: anzugucken? Da war doch erst letzte Woche jemand, der sich das angeguckt hat.
0: Da war jemand, der sich das angeguckt hat, der dann meinte, das muss ein Handwerker machen. Ja. Dann kam der Handwerker jetzt, um sich das anzugucken, um dann nochmal zu kommen nächste Woche.
1: Okay.
0: Dann kommen die immer zu so ungöttlichen Uhrzeiten.
1: Ja, letztes Mal, der kam um 8 Uhr.
0: Ja, diesmal kam der auch um 8.30 Uhr.
1: Ja.
0: Ich check halt nicht. Ich hab, also, kann man es nicht telefonisch machen? Ruf mich per Videocall immer an. Ich zeig dir das. Also, die Tapete geht halt von der Decke
1: ab. Es ist jetzt wirklich nicht so komplex.
0: Nein, was willst du dir da groß angucken?
1: Und der Typ hat auch zu mir gesagt, man muss die Tapete einfach abmachen und die Wand, keine Ahnung, nochmal neu streichen oder renovieren, weil die Tapete wird sich immer wieder lösen, wenn man die einfach nur klebt.
0: Wenn man da richtigen Kleber benutzt, hält das.
1: Was hat der denn gesagt? Der hat nur gesagt, ich kann da jetzt gerade noch nichts zu sagen.
0: Ja. Nee, der hat sich das angeguckt und hat gesagt, ja, alles klar, komme ich nächste Woche nochmal vorbei. So, in die Richtung ging's. Ansonsten, boah, Leute, wisst ihr noch, wir haben, ich glaube, in der ersten, zweiten Folge mal von unserer Wohnung erzählt, dass wir ein Loch in der Decke haben.
1: Ja, dieses Loch existiert immer noch. Also ja. Ich kann mir gar nicht mehr vorstellen, wie es war, ohne Loch im Wohnzimmer zu leben.
0: Aber jetzt ist halt nochmal viel geiler,
1: ja.
0: Weil seit so einer Woche haben wir ein Trocknungsgerät da stehen. Das ist ein Gerät, das steht auf dem Boden und dann wird um dieses Gerät rum und das Loch in unserer Decke ist nicht so 10 Zentimeter, ne? Das ist so Meter auf Meter.
1: Zwei Quadratmeter locker, ja.
0: Ja, ein Quadratmeter mal auf alle Fälle. Und jetzt ist über diesen kompletten Quadratmeter quasi, also unten steht das Gerät, um das Gerät rum wird mit Tüten,
1: ja, so Folie.
0: Mit so Folie, ein Schlauch, der bis hoch an die Decke geht, gebaut. Dieses Gerät ist die ganze Zeit an, das macht die ganze Zeit.
1: Ja, den ganzen Tag.
0: Den ganzen Tag, das macht auch Hitze, was jetzt bei den kalten Tagen gar nicht schlecht war, weil in unserer Wohnung ist immer warm.
1: Ja.
0: Kostet uns natürlich auch Ultrastrom, kann man wohl irgendwie absetzen.
1: Ja, ja, das auf jeden Fall.
0: Muss ich da mal gucken, wie das funktioniert. Nee, aber auch cool. Jetzt wird die Decke erstmal getrocknet, weil da war ja ein Rohrbruch. Und
1: Alter, also,
0: wie lange steht das Gerät, weißt du das?
1: Das sollte, glaube ich, 2 Wochen stehen.
0: Boah, 2 Wochen.
1: Ich glaube.
0: Vor allem wisst ihr, das ist in unserem Wohnzimmer, mitten im Wohnzimmer.
1: Also wirklich, wenn man in die Tür reinkommt, in die Wohnung, das Erste, was man sieht, ist das.
0: Ja, und man muss jetzt auch so einen richtigen Bogen außen rumlaufen, um in die Küche zu kommen.
1: Ja,
0: also,
1: das ist schon kacke. Und es sieht auch wirklich immer dadurch noch mehr unaufgeräumt aus, wie es eh schon tut.
0: Ja.
1: Aber es ist echt
0: Ich bin einfach
1: nervig.
0: Froh jetzt wirklich, wenn es vorbei ist.
1: Ja. Hoffentlich das letzte Mal.
0: Das ist kein Holz.
1: Ja,
0: ich glaub, man
1: scheiße.
0: Darf nur auf Holz klopfen.
1: Jetzt gehen wir schon wieder
0: Nein,
1: auf Rohrbruch. Okay.
0: Das Holz.
1: Keine Ahnung.
0: Okay, gut. Genau, ansonsten hast du nichts verpasst in Köln. Wetter war scheiße.
1: Ja, was hast du so gemacht die Tage?
0: Ich war im Gym einmal. Wow,
1: ey,
0: ich war einmal im Gym.
1: Und
0: nur, weil
1: was?
0: Die mich gezwungen haben.
1: Ja, komm,
0: nee, ich
1: wir
0: hatte
1: ziehen
0: keinen Bock.
1: Ein bisschen
0: nee,
1: durch.
0: Mein Problem ist, wenn ich was mache, dann muss ich selbst wollen.
1: Problem,
0: wenn
1: ja, ich weiß.
0: Dinge nur mache, weil andere mich dazu zwingen,
1: ich weiß.
0: Dann habe ich sogar so eine richtige Abwehrhaltung.
1: Ja.
0: Dann bin ich so richtig so, nee, kein Bock, bringt eh alles nichts. Dann esse ich mit Absicht noch einen Burger, nur um es denen reinzudrücken, so ich kann gerade nicht und ich will gerade nicht.
1: Ja, ich meine, ich.
0: Und das ist gerade so mein Problem. Klar, die haben mich dann gezwungen, das war vorgestern quasi und gestern bin ich schon nicht mehr gegangen.
1: Ja.
0: Aber gestern hatte ich Hölle Kopfschmerzen den ganzen Tag.
1: Ich hatte auch richtig Kopfschmerzen.
0: War richtig
1: letzten
0: heftig.
1: Tage. Ja, Wetterumschwung.
0: Deshalb, ja, deshalb bin ich gestern nicht gegangen, aber ja, es war tot. Ich war jetzt einmal im Gym, aber ich musste es selbst wollen.
1: Ich weiß.
0: Und ich habe gerade einfach nicht genug Kraft und Motivation, es selbst zu machen.
1: Ja, vielleicht kommt es auch wieder, wenn das Wetter ein bisschen schlechter wird, weil ich finde auch immer bei der Hitze und so, man hat einfach keine Energie oder nicht so viel.
0: Ja, aber bei schlechtem Wetter dann auch wieder doof.
1: Oh doch, ich mache gern bei schlechtem Wetter.
0: Ich mache einfach gar nicht gerne Sport. Egal bei welchem Wetter, Sommer, Winter, Herbst.
1: Wir können auch irgendwie so ein kleines Home-Gym uns bauen, dann immer so Workouts zusammen machen.
0: Zu Hause mache ich es noch weniger.
1: Aber
0: zu Hause Sport ziehe ich gar nicht durch, also 0,0.
1: Ja,
0: Hannes
1: okay.
0: hat sich so ein Ding bestellt, jetzt so ein Fahrrad.
1: Für
0: das kommt die Tage an.
1: Auf dem Balkon, ne?
0: Ja. Ja.
1: Okay.
0: Ja.
1: Ja. Werden wir sehen, wie oft er darauf sitzt.
0: Mhm.
1: Aber gut.
0: Ja.
1: Du wolltest mir irgendwas erzählen.
0: Ja, passt nämlich auch zum Thema Hannes.
1: Ah.
0: Du glaubst es nicht.
1: Was?
0: Rate mal.
1: Also,
0: Hannes hat was gemacht.
1: Du hast mir gerade eben schon einen kleinen Tipp

0: abgegeben, dass es in Scheiße, Richtung Behaarung stimmt. geht. Hat es was mit seinen Achselhaaren zu tun?
1: Ja.
0: Hat er sie rasiert?
1: Ja.
0: Leute, ihr wisst nicht. Hannes hat die längsten Achselhaare, die ich, glaube ich, jemals gesehen habe. Und auch so dicht und so glatt und so richtiger Busch ist das. Das sind nicht so krauselige.
1: Also er hat sie ja 10 Jahre lang nicht rasiert.
0: Krass.
1: Seit 10 Jahren hat er seine Achselhaare nicht mehr rasiert. Und ich meine, vom Ding.
0: Nee, er hat schon echt lange
1: Achselhaare. Ich würde da nie jemand reinreden. Also ja. Genauso er. So, er wollte das immer so. Ja. Und dann war das. Also ist ja in Ordnung. Sind ja seine Haare nicht meine. Kann er machen, wie er will. Aber. Er hat uns auch schon so ein paar Mal nach Meinung gefragt.
0: Ja.
1: Und ich habe dann so gesagt, ey, so, ich finde Achselhaare bei Männern gar nicht schlimm, aber so ein bisschen stutzen. Mhm. Weil bei ihm ist, wenn er so sitzt, dann stehen die hier vorne so raus. Ja. Und die kommen so aus allen Löchern, kommen die so. Da habe ich ihm so gesagt, ich persönlich, ich weiß, Achselhaare sind absolut nichts Ungepflegtes.
0: Ja.
1: Aber ich persönlich finde, es sieht einfach ein bisschen gepflegter aus, meine Meinung, wenn man sie ein bisschen stutzt. So.
0: Ja, ja.
1: Und gestern hatte Hannes zum ersten Mal dann so einen Tanktop an. Der macht jetzt gerade, der zieht richtig Sport durch. Der
0: oh mein Gott, ich kann mir das gar nicht vorstellen.
1: Der sieht wieder richtig viel besser aus.
0: Stimmt.
1: Also, er war die letzten Monate in so einem Loch ein bisschen.
0: Mhm,
1: aber jetzt, ihm geht's wieder gut. Er ist fit, er hat richtig abgenommen. Man sieht auch einfach, er trinkt weniger Alkohol, er hat voll
0: Man
1: viel Wasser
0: im Gesicht
1: verloren.
0: Total, ja.
1: Und dann hatte er gestern so einen Tanktop an. Und irgendwann, ja, aber so zu Hause halt, so, als er auf der Couch saß. Und irgendwann laufe ich so durchs Wohnzimmer, um mein Stanley aufzufüllen mit Wasser. Und dann kommt er und sagt: Romina, wie rasiert man seine Achselhaare? Dann war ich so: Was? Dann war er so: Ich glaube, ich will meine Achselhaare rasieren. Guck mal, die stehen hier vorne voll raus. Dann war ich so: Ja. Das ist wahr, die stehen da raus, ja.
0: Das siehst du richtig.
1: Und dann habe ich ihm halt so gesagt, keine Ahnung, ich kann jetzt nicht sagen, wie Männer das machen. Ich rasiere halt immer, also glatt, weiß ich jetzt nicht. Ich würde es einfach stutzen mit irgendeinem Rasierer.
0: Ja.
1: Dann hat er sich noch Zweitmeinung von einem Freund eingeholt. Und dann, ja, heute Morgen hat er es stolz präsentiert.
0: Aber glatt, oder?
1: Ja, ich glaube, er hat es, also ich glaube...
0: Versucht. man sieht es halt auch nicht so gut unterm Arm.
1: Es ist nicht so einfach.
0: Ja.
1: Ja, keine Ahnung. Ich weiß nicht genau, wie das kommt. Und ich wollte dann auch nichts sagen.
0: Hing da noch so ein kleiner Büschel da so oben und noch ein kleines Haar unten und so.
1: Ja. Also, es waren jetzt nicht so richtige Büschel, die noch da waren, aber teilweise noch so einzelne Haare.
0: Ja, okay.
1: Ich gehe mal davon aus, er hat es mit einem, also trocken mit irgendeinem elektrischen Rasierer gemacht.
0: Ja.
1: Und ich checke bei Männern, das glaube ich auch nicht so einfach. Er hat halt auch Muskeln und wenn er so den Arm hoch macht, sind hier überall Muskeln.
0: Ja.
1: Checkst du, das ist nicht so wie bei uns einfach so ein Klatterbereich, sondern es ist ein bisschen welliger bei Männern. Checkst du?
0: Ja, checke.
1: Deshalb ist es auch schwerer. Aber er hat es gut gemacht.
0: Krass, das muss ich mir später auf jeden Fall mal anschauen.
1: Ja, ich war heute Morgen auch, zeig. Du warst so, warte, da muss ich ein T-Shirt anziehen. Da habe ich gesagt, Digga, zieh doch einfach dein Oberteil kurz aus. Das ist doch nicht so deep.
0: Ja.
1: Ja, oh, Hannes wird groß.
0: Schön.
1: Ja. Also an alle Mädels da draußen. Falls ihr Hannes aufgrund seiner Achselhaare nicht wolltet, jetzt könnt ihr in seine DMs leiden, sie sind weg.
0: Ich habe auch etwas zu sagen zu meinen Achselhaaren.
1: Ach du Scheiße.
0: Mhm. Und zwar war ich ja lasern.
1: Ja.
0: Eine gewisse Zeit lang. Und der Laser greift meine Haare nicht. Ich habe genauso viele Haare, wie als ich angefangen habe. Und jetzt habe ich meine Laserbehandlung abgebrochen.
1: Das ist krass.
0: Also an den Beinen,
1: Alter,
0: ist es schon besser, aber ich habe immer noch Haare. Und ich habe mir auch den Intimbereich und meine Achseln lasern lassen. Und zwar wirklich mit starkem Laser. Ich meine, es ist, glaube ich, schon ein Fakt, also glaube ich, dass die Haarwurzel dunkel sein muss.
1: Ja, ja, das ist so.
0: Das ist bei mir halt einfach teilweise nicht so. Also meine Armhaare schon gar nicht.
1: Ah, okay.
0: Und auch so an den Achseln und Intimbereich ist es so gemischt.
1: Aber du hast ja keine blonden Haare da.
0: Nee, aber meine Haare sind an sich braun, aber die Wurzel ist nicht braun. Die ist teilweise blond.
1: Okay.
0: Und das ist so das Problem. Aber ich werde es jetzt einfach auch wie du machen.
1: Ja, ich sage ganz offen und ehrlich. Also es ist doch gerade dieser Trend auf TikTok oder der war. Ich habe leider nicht mitgemacht. Ich hätte nämlich mitmachen sollen. Dinge, die ihr Geld wert waren.
0: Ah,
1: Bei mir steht auf Platz 1 Dinge, die ihr Geld wert waren. Der Laser, den ich mir gekauft habe.
0: Hä, mach das noch. Das ist immer noch...
1: Nee, ich weiß nicht. Ich glaube, wir sind zu spät.
0: Nee, glaub nicht.
1: Dings, ich habe mir einen gekauft vor schon bestimmt 8 Jahren oder so.
0: Ja.
1: Habe ich mir das erste Mal einen gekauft. Habe inzwischen einen zweiten, weil ich eine Kooperation mit denen dann hatte. Es war, boah, geilste Kooperation. Die haben mich angefragt. Ich war so, ja, ich liebe euer Produkt.
0: Mhm.
1: Dann habe ich einen neuen zugeschickt bekommen, was geil ist. Also ich sag ehrlich,

0: selbst lasern tut nicht weh.
1: Ja.
0: Also man darf das nicht so pauschalisieren. Ein paar Menschen zwickt vielleicht ein bisschen.
1: Ja.
0: Ich persönlich bin sehr schmerzempfindlich. Ich finde, es tut nicht weh. Mhm. Also vor allem, wenn man es 2-3 Mal gemacht hat.
1: Du darfst einfach nur nicht über die gleiche Stelle drüber gehen nochmal. Dann
0: nur einmal
1: weh.
0: Halt über eine Stelle. Ja. Das ist wichtig, aber das darf man auch nicht. Sonst verbrennt halt auch die Haut. Dann, es dauert, also wirklich einmal die Woche. Ich mache das immer noch quasi einmal die Woche. Es dauert mich 2 Minuten max. Ich mache halt meine Beine nicht. Ich mache meine Achseln und meinen kompletten Intimbereich. 2 Minuten dauert es vielleicht. Es ist immer babyweich. Man hat schon wirklich nach der ersten Anwendung, kriegt man diese Rasierpickelchen nicht mehr.
1: Mm.
0: Ich hatte halt ultra Probleme immer mit Rasierpickelchen. Mm. Unter den Armen, im Intimbereich, überall. Und zwar so heftig, dass ich im Sommer nicht ins Schwimmbad wollte und so.
1: Mm-hmm.
0: Und ohne Witz, ja, du gibst da einmal dein Geld aus, aber das Geld, was der kostet, kostet dich Lasern eine Sitzung.
1: Ja.
0: Also
1: das Ding ist, wenn du halt davon ausgehst, dass Lasern für immer dich haarfrei macht, ist natürlich was anderes, weil ich glaube, beim Home Laser, da musst du schon immer mal wieder machen, was
0: also,
1: ja jetzt auch kein Ding ist.
0: Ich glaube, dieses Selbstlasern soll 2 Jahre haarfrei machen.
1: Mhm.
0: Also ich sag dir ganz ehrlich, ich habe eine Zeit lang auch nicht gelasert, da sind nicht mehr Haare gewachsen.
1: Mhm.
0: Also ich weiß jetzt nicht, ob ich 2 Jahre nicht gelasert habe, aber ich habe auf jeden Fall meine Zeit ausgesetzt. Da sind keine Haare gewachsen. Ich habe so unter meinen Achseln so pro Seite noch so 3-4 Haare. Das werden auch solche sein, die halt so eine helle Wurzel haben.
1: Ja.
0: So, aber ich sag ganz ehrlich, da rasiere ich mich dann einmal die Woche. Das sind 3 Härchen, da gehe ich einmal kurz so drüber und dann laser ich da kurz drüber. Das ist absolut kein Ding.
1: Ja.
0: Ich bin nämlich einmal mit Livia auch zum Lasern gegangen, weil ich dachte, okay, ich will die jetzt endgültig weg haben, die letzten Haare, die da über sind. Alter, einmal war ich da. Es hat mir so weh getan.
1: Ja, es tut schon weh.
0: Ich bin aus diesem Laden raus. Ich habe gesagt, ich gehe nie wieder in meinem ganzen Leben da rein. Also ist mir egal, selbst wenn es anschlägt, ich gehe dann nicht mehr hin. Und dann hat es aber, ja, ich glaube, das verträgt sich nicht so, selbst lasern und lasern lassen.
1: Ja.
0: Weil das hat komplett Gegenwirkung gezeigt und alle Haare sind wieder gewachsen. Ich war plötzlich wieder, als hätte ich mich noch nie gelasert und dann war ich so,
1: Ja,
0: und dann habe ich wieder selbst weitergemacht und ich bin halt super happy damit.
1: Ja, also ich denke, bei ganz vielen funktioniert das professionelle Lasern auch gut. Ich kenne auch Leute,
0: die
1: sind komplett haarfrei und so. Bei mir hat es einfach nicht geklappt und vielleicht leiste mir ja auch mal deinen Laser aus.
0: Wir können ihn gerne beide benutzen.
1: Ja, also sonst
0: du brauchst dir da keinen eigenen kaufen.
1: Wirklich.
0: Ja, das ist mir so egal.
1: Okay, das ist
0: also
1: ja
0: wenn es dir egal
1: ja,
0: ist,
1: natürlich ist
0: wenn
1: es
0: du jetzt nicht gerade Intim-Herpes hast und damit drüber gehst und ich mich dann da anstecke, darfst du den gerne mit benutzen.
1: Ja, cool. Dann werde ich das jetzt nämlich machen, weil ich habe es auch mal eine Zeit lang gemacht, ganz früher und da hat es auch auf jeden Fall schon funktioniert.
0: Ja. Aber egal, auf jeden Fall bin ich nicht mehr insecure über meine Körperbehaarung, meine Beinhaare auch. Ich mache es manchmal so für mich, fürs Feeling, weil ich mag, wenn es weich ist. Aber wenn ich jetzt Beinhaare habe, ziehe ich auch trotzdem was Kurzes an, das ist mir echt egal.
1: Ich finde es auch super wichtig und gut, dass es heutzutage definitiv mehr normalisiert ist, dass Frauen auch Körperbehaarung haben, meine Güte. Finde ich auf jeden Fall wichtig, weil schämt euch nicht für eure Haare und wenn ihr Achselhaare tragen wollt, tragt eure Achselhaare.
0: Ja, voll. Und auch an Hannes hier nochmal, wenn du sie wieder wachsen lassen möchtest, lass sie gerne auch wieder wachsen. Das ist uns egal, wir haben dich auch
1: nur
0: mit
1: wenn
0: Achseln
1: wir sie dann mal flechten dürfen.
0: Alter, die hättest du flechten
1: die
0: können.
1: Die hätte man wirklich flechten
0: können. Die waren so lang, die waren schon in der Mitte so zerdellt.
1: Ja,
0: hier war so ein Loch, weil die nur so nach außen gegangen sind.
1: Das ist echt verrückt.
0: Ja, witzig.
1: Was nicht so witzig ist, ist meine Geschichte heute.
0: Oh, damn.
1: Ja, das ist jetzt eine harte Überleitung, ich weiß.
0: Das ist eine harte Überleitung.
1: Aber ich glaube, wir müssen jetzt auch langsam mal hier zum Punkt kommen.
0: Okay.
1: Also, es geht auch viel um so Pubertät, Schulzeit. Aber ja, wie gesagt, ich muss mich jetzt ein bisschen fassen auf jeden Fall. Vielleicht können wir auch erstmal noch ganz kurz uns ein bisschen reinfühlen. Erzähl doch mal so ein bisschen von deiner Schulzeit. Wie hast du dich früher in der Schule gefühlt? Warst du beliebt? Warst du nicht so beliebt?
0: Okay.
1: So die...
0: Ich hatte eine scheiß Schulzeit.
1: Ja?
0: Ja.
1: Also ja, ich weiß, dass es Jahre gab, die richtig scheiße waren, aber es gab doch auch Jahre, die dann gut waren gegen Ende, oder?
0: Ja, also ich war, nach der Grundschule bin ich aufs Gymnasium gegangen und da wurde ich schon ziemlich doll, ich würde jetzt nicht sagen gemobbt, aber ich wurde doll geärgert einfach.
1: Mhm.
0: Ich war irgendwie immer so, es sind immer alle auf mich gegangen, so checkst du mit, was weiß ich, 11 wurde ich schon als Schlampe bezeichnet, obwohl ich noch nicht mal meinen ersten Kuss
1: wahrscheinlich einfach,
0: hatte.
1: Weil du schon ein bisschen Brüste hattest oder
0: ja,
1: sowas.
0: Ja, mag sein, keine Ahnung. Und da war es schon so, vor allem aus der Parallelklasse gab es da ein paar, die schon mich dolle beleidigt haben, die mir dann auch über Facebook so böse Nachrichten geschrieben haben und so. Ich wurde auch auf dem Pausenhof mit Salami Brot beworfen.
1: Was?
0: Mhm. Das weißt du.
1: Also ich weiß, dass du

0: auch eine Scheißzeit auf dem Gymi hattest, aber dass sie dich mit Salamibrot beworfen haben,
1: doch, das sind nicht. Wir so, da ging es so eine Treppe runter auf dem Pausenhof und da sind wir runtergelaufen. Mhm. Und von hinten wurde so Salamibrot okay. auf mich geworfen. Das habe ich danach auch dann der Lehrerin gesagt, weil ich voll geweint habe.
0: Ja,
1: war voll schlimm für
0: natürlich
1: mich.
0: Ist das schlimm. Das
1: klingt vielleicht lustig so
0: ja,
1: in dem Moment.
0: Aber nein, das ist gar nicht lustig.
1: Nee, das war auch gar nicht lustig. Und auf jeden Fall ist dann Schule so ein bisschen Bach runtergegangen. Ich hätte gar nicht Schule wechseln müssen, rein von den Noten her. Aber ich hatte keinen Bock mehr da zu bleiben und hatte zum Glück eine Klassenkameradin, der es ähnlich ging wie mir. Mhm. Und dann haben wir gemeinsam die Schule gewechselt. Dann bin ich zu Livia in die Klasse gekommen. Ja, und da ging es leider so ein bisschen weiter. Ja. So. Das ist ein bisschen doof. Mein Gott, ich erzähle es jetzt einfach.
0: Ich habe gerade überlegt, sagt sie es oder sagt sie
1: es mir
0: nicht?
1: Ist mir egal, ich erzähle es jetzt einfach, weil ich war jung und dumm. Und ja, ich hoffe, ihr könnt vielleicht aus meinen Fehlern lernen. Ich war wirklich noch jung und war verliebt in einen. Der war eine Klasse über uns. Und ja, Leute, ich habe ihm mal BH-Bilder geschickt. Er hat danach gefragt, er wollte die von mir. Und ich fand ihn so toll. Ich war da 13 Jahre alt, 14 Jahre alt, sowas um den Dreh. Ich hatte Loki noch gar nicht so richtig Brüste und ich hatte auch wirklich so ein BH an, der alles bedeckt hat, also mehr als ein Bikini, und habe so quer ein Bild gemacht. Also es war nicht mein Gesicht,
0: man hat dein
1: drauf
0: Gesicht
1: oder nichts.
0: Nicht, ich kann mich noch an dieses Bild erinnern.
1: Ich kann mich auch, ich weiß noch ganz genau, wie der BH aussah. Das hat sich eingebrannt und dieses Bild habe ich ihm auf jeden Fall geschickt. Er hat einen Screenshot davon
0: ganz
1: gemacht.
0: Ganz kurz an der Stelle, verschickt solche Bilder nicht.
1: Nee, also ich glaube, wenn ich jetzt weiter erzähle, ihr werdet auch noch checken dann.
0: Ja.
1: Er hat einen Screenshot davon gemacht und eine andere, die in meiner Parallelklasse war, hat dieses Bild auf seinem Handy gefunden und hat dann dieses Bild in seine Klassengruppe geschickt und so in alle Gruppen, die sie so finden konnte. Ja, und dann ging dieses Bild von mir an der kompletten Schule rum und da habe ich ziemlich frisch die Schule gewechselt. Da war ich erst ein halbes Jahr oder so vielleicht auf dieser Schule und dann waren Livia und ich, wir standen so auf dem Pausenhof, nichts ahnend. Der war auch auf unserer Schule und wir stehen da so und alle haben uns angeguckt. Also wirklich alle. Es war krass. Und unsere Freunde, die eigentlich jede Pause zu uns gekommen sind, sind nicht zu uns gekommen.
0: Mm.
1: Und dann dachten wir so, was geht hier ab? Was ist los? Und dann sind wir so zu einem Freund von denen hin, haben so gesagt, hey, was ist los? Warum kommt ihr nicht zu uns? Hat er gesagt, habt ihr euch mal umgeguckt? Dann haben wir so, ja, irgendwie uns gucken alle an, ne? Dann war er so, ja, denk mal drüber nach. Voll peinlich, was du gemacht hast, Romina. Dann war ich so, was? Und dann meinte er so, ja, alle haben das Bild und dreht sein Handy um und er hat dieses Bild auf seinem Handy.
0: So krass.
1: Mein Herz ist mir in die Hose gerutscht. Ich war so, es kann gerade nicht wahr sein. Plötzlich habe ich gecheckt, wie mich alle belächelt haben. Boah, wir sind rein, wir sind aufs Klo. Ich habe instant geweint. Mir ging, also wirklich, ich war so, was mache ich jetzt? Dann kam unsere Klassenlehrerin, hat so geklopft, meinte so, ja, wir sollen rauskommen. Und dann sind wir raus und hat sie gesagt, ja, sie hat schon gesehen, sie hat schon mitbekommen. Ich muss jetzt meine Mutter anrufen. Ich muss es jetzt meinen Eltern sagen, weil man muss da die Polizei einschalten. Ja, nee, das war auch ein guter Moment. Dann habe ich mich da rausgesetzt auf dem Pausenhof. Alle hatten Unterricht. Livia war mit mir. Wir saßen auf dem Pausenhof. Ich habe meine Mutter angerufen. Leute.
0: Boah, doch, jetzt wo du sagst, weiß ich das auch echt
1: das
0: noch.
1: Das war crazy.
0: Wie wir da saßen.
1: Meine Mama war so sauer. Boah, also ich glaube, sie war auch einfach enttäuscht, sie war sauer. Ich sag ehrlich, in dem Moment hätte es mir mehr gebracht, wenn sie mir einfach ein bisschen Verständnis gezeigt hätte.
0: Ja, klar.
1: Weil ist doch klar, dass es für dein Kind schlimm genug ist. Mhm. Da musst du als Mutter nicht noch sauer sein.
0: Ja, ja.
1: Und klar, vielleicht hat sie mir mal davor gesagt, mach sowas niemals, aber in jungem Leichtsinn so, ja,
0: ja naiv,
1: ich hab da nicht drüber
0: nachgedacht. So, oh, ich schick dem das Bild, der
1: fand den
0: toll.
1: Ich dachte, ich kann den damit beeindrucken hier mit meinem Minus-A-Körbchen, könnte dem gefallen. Hab's halt geschickt, hab in dem Moment, man denkt halt auch nicht von einem Menschen, dass jemand sowas macht. Ich habe das einfach nicht erwartet.
0: Ja.
1: Ich habe einfach so,
0: ich finde das auch krass,
1: nicht drüber nachgedacht, dass
0: man sowas,
1: dass ein Mensch
0: macht,
1: mir so böse wollen würde. Ja. Nee, und dann ging es halt weiter und dann wurde ich so auf der weiterführenden Schule auch so ein bisschen, ich wurde nicht so richtig gehänselt, aber
0: es war auch nur so die Zeit und danach war es auch wieder besser.
1: Ja, aber ich hatte immer so diesen billigen Ruf.
0: Mhm.
1: Ich war irgendwie immer so die, ich weiß nicht, ab da war einfach durch. Ich glaube, wenn man sowas einmal macht, wenn sowas einmal rumgeht, ich weiß es von vielen Mädchen, also in unserer Schulzeit auf jeden Fall, das ist von mehreren Menschen rumgegangen.
0: Ja, es ging
1: noch
0: auch
1: Schlimmeres.
0: Angeblich ja mal eins von mir rum, wo ich eine Weihnachtsmütze auf hatte, was nie existiert
1: das war crazy.
0: Hat. Also keine Ahnung, was das für ein gefaktes Bild gewesen sein muss.
1: Von mir, das ging danach auch weiter. Mhm. Danach kamen immer wieder Menschen zu mir und meinten, guck mal, das Bild von dir geht rum, das geht rum. Und es waren dann Bilder mit Tattoos und das war offensichtlich nicht
0: ich.
1: Die haben dann aus dem Internet irgendwelche Bilder genommen und haben die verwendet.
0: Ja.
1: Und es wurde schon sehr viel schlecht über mich gesprochen und ich wurde oft so sehr schlecht dargestellt, Lügen über mich gefunden, Gerüchte von mir

0: erzählt. Mhm. Auch viele Mädels, die dann einfach so ultra scheiße zu mir waren, die mich einfach irgendwie nicht leiden konnten und deshalb, nee. Schulzeit war scheiße. Mhm. Schulzeit hat mir keinen Spaß gemacht. Danach wurde es besser.
1: Ja.
0: Alles, was nach der mittleren Reife so kam,
1: ja.
0: Dann habe ich meinen Berufskolleg gemacht, da wurde es besser. Dann habe ich eine Ausbildung gemacht,
1: da wird man
0: besser.
1: Ja dann auch älter und reflektierter. So heute, wenn du dir überlegst, da schickt einer das Bild in eine Klassengruppe, welcher normal denkende Mensch würde das in dem Alter jetzt noch machen? Das, ich glaube, das ist ganz oft der Leichtsinn als
0: ja,
1: Kind.
0: Ich habe auf jeden Fall daraus gelernt.
1: Ja.
0: Also so, ich leg's euch allen so dolle ans Herz. Egal wie toll ihr jemand findet, egal wie überzeugt ihr davon seid, dass irgendjemand ein guter Mensch ist, verschickt keine leichtsinnigen, freizügigen Bilder von euch. Wirklich, man kann sich immer in Menschen täuschen. Kann auch sein, es ist wirklich, wie in dem Fall bei mir, nicht die Person, sondern jemand anderes findet dieses Bild auf dem Handy und will euch einfach in den Dreck ziehen und schickt das in Klassengruppen. Sowas passiert so leicht und glaubt mir, es fühlt sich nicht schön an, zu wissen, so die ganze Schule hat das, jeder hat das und nee.
1: Ja.
0: Ja. Wie war Schulzeit für dich?
1: Ja, ich hatte solche und solche Phasen. Grundschule hatte ich schon so ein paar Komplikationen auf jeden Fall, weiß ich noch.
0: Mhm.
1: Also da war so eine, die mich glaube auch nicht so mochte, die mir dann so meine Freundinnen wegnehmen wollte. Und dann mussten meine Freundinnen zu mir sagen, dass sie nicht mehr mit mir befreundet sein wollen.
0: Stimmt.
1: Das gab's, aber das war so dritte Klasse und dann so vierte habe ich mich auch wieder mit denen befreundet und das war dann auch wieder okay. Und in der Realschule hatte ich eher so oft so, obwohl ich eigentlich weder gerne Streit habe, noch eigentlich, würde ich jetzt mal von mir sagen, Streit provozieren würde, hatte ich doch so zwei, drei Mädels, mit denen ich immer mal wieder so Komplikationen hatte. Weswegen ich dann so bei der Vertrauenslehrerin dann auch mal war und sowas.
0: Oh Gott, ja, da war ich auch.
1: Ja, aber ich würde sagen, im Großen und Ganzen war okay. So.
0: Ja.
1: Ich meine, ich war ja dann auch mit dir und ich würde jetzt auch mal sagen, dass weil wir einfach so eng waren, wurden wir sowieso wie eine Person gesehen. Heißt, alles, was über dich gesagt wurde, wurde letztendlich auch über mich gesagt.
0: Ja, als ob ich dich ein bisschen in den Dreck gezogen.
1: Aber mein Gott, wenigstens haben wir zusammengehalten und jetzt habe ich eh nichts mehr mit irgendjemandem aus der Schule zu tun.
0: Es tut mir auch leid. Ich glaube, ganz viele Menschen erfahren wirklich negative Dinge in der Schulzeit, weil Kinder einfach gemein sind.
1: Sowas von.
0: Weil man sich einfach schnell irgendwie der Mehrheit anschließt oder zu den Coolen gehören will und es dann für cool erachtet, andere fertig zu machen oder so. Was natürlich nicht so ist, aber ja.
1: Das ist auch ein Teil meiner Geschichte heute tatsächlich, was du gerade gesagt hast.
0: Noch ganz kurz, sorry, bevor du loslegst, an alle von euch, die vielleicht gerade in so einer Situation nämlich stecken, denen es vielleicht gerade so geht, wie ähnlich wie was wir gerade erzählt haben. Wir können euch sagen, es wird besser. Schulzeit kann hart sein, Schulzeit kann scheiße sein, aber euer Weg geht noch so viel weiter. Diese Schulzeit in dieser Klasse endet. Ihr werdet danach noch so viele neue Menschen kennenlernen und so. Ihr habt immer die Chance irgendwie so auf einen Neustart.
1: In der Schule denkt man immer, die ganze Welt ist gerade nur die Schule und meine Klasse. Und das, ohne Witz, wenn ihr mal aus der Schule raus seid, das ist so verrückt, wie irrelevant es eigentlich ist.
0: Ja.
1: So irgendwann dann. Also klar, jetzt gerade ist es so alles, aber es wird sich noch so viel ändern. Und generell über solche Themen sprechen wir jetzt gleich auch noch während meiner Geschichte. Also wie immer sind die Namen aller Personen in dieser Folge für den Podcast abgeändert. Und bevor es losgeht, auch ein kleiner Hinweis. In dieser Folge sprechen wir über Mobbing, psychische Probleme und Suizidabsichten. Wenn diese Themen belastend für euch sind, dann hört die Folge vielleicht lieber mit einer Person eures Vertrauens oder drückt immer mal wieder auf Stopp. Und Hilfsangebote haben wir sowieso immer in den Shownotes verlinkt. Wenn Rika an ihre Schulzeit zurückdenkt, gibt es für sie eine Zeit vor und eine Zeit nach Mathilda. Vor Mathilda gibt es oft Tage, an denen Rika schon kurz nach dem Aufstehen weint. Nicht, weil sie eine Klassenarbeit schreibt oder vergessen hat, ihre Hausaufgaben zu machen, sondern weil sie weiß, dass sie heute wieder den Mädchen auf dem Schulhof begegnen wird. Manchmal nennt die Gruppe sie hässlich oder beleidigt sie, manchmal lachen sie darüber, dass Rika keine Freunde hat. Besonders die Minuten vor und nach dem Unterricht sind für das Mädchen die schlimmsten. Sie kommt deswegen immer als eine der Letzten ins Klassenzimmer und beim Klingeln rennt sie als eine der Ersten wieder raus. Meist zu ihrer älteren Schwester, da fühlt sie sich sicher. Aber viel zu oft erwischen die Mädchen sie trotzdem. Rieke verteidigt sich nur selten gegen die Angriffe, stattdessen zieht sie sich immer weiter zurück und wartet, bis die Mädchen keine Lust mehr haben, sie zu hänseln. Es gibt aber auch Tage, an denen die Mädchen sie nicht mobben, an denen sie sogar nett zu ihr sind. Und jedes Mal hofft Rieke, dass es jetzt so bleibt und dass sie ein neues Opfer gefunden haben. Aber jedes Mal wird sie wieder enttäuscht. Ihr Selbstbewusstsein wird durch das ständige Hänseln immer kleiner und ihre Selbstzweifel wachsen. Mehr als

0: Einmal denkt sie darüber nach, ob sie wirklich so ein schlechter Mensch ist, wie die Mädchen immer sagen. Auch zu Hause findet sie nur wenig Zuspruch. Die Situation mit ihren getrennt lebenden Eltern ist angespannt. Zu ihrer Mutter hat sie keinen Kontakt, ihr Vater ist gewalttätig. Als ihre Lehrerin in der 8. Klasse ankündigt, dass am nächsten Tag eine neue Schülerin kommen wird, fühlt es sich für Rieke so an, als hätte man ihre Gebete erhört. Das Mädchen ahnt zu diesem Zeitpunkt noch nicht, dass diese Begegnung ihr Jahre später das Leben retten wird. Als Rieke das erste Mal von Mathilda hört, denkt sie zuerst, das Mädchen kennt mich nicht und sie weiß nicht, wer ich bin und was andere von mir denken. Sie hofft, dass sie einen guten ersten Eindruck hinterlassen kann und dass die neue Mitschülerin sie mag, sie vielleicht sogar ihre Freundin wird. Rieke ist aufgeregt, das ist ihre Chance und sie kann den nächsten Tag kaum erwarten. Sie glättet vor der Schule sogar ihre Haare und macht sich extra hübsch, weil sie hofft, dass das neue Mädchen sie dadurch cooler findet. An diesem Tag kommt sie, anders als sonst, ein bisschen früher zur Schule, um mit ihrer Schwester nach der neuen Mitschülerin Ausschau zu halten. Und tatsächlich, in einer Ecke des Schulhofs steht ein Mädchen, das ein bisschen verloren wirkt. Rieke ist jetzt nicht nur nervös, sondern sie merkt auch, wie die Schüchternheit sie einholt. Sie kann unmöglich rüberlaufen und ein Gespräch anfangen. Aber ihre Schwester sieht darin kein Problem. Sie läuft auf einmal los und spricht das Mädchen einfach an. Rieke zögert kurz, dann folgt sie und steigt in das Gespräch ein. Das Mädchen stellt sich vor und schon nach wenigen Worten hat Rieke ein vertrautes Gefühl und die Hoffnung, dass das zwischen ihnen wirklich etwas werden kann, steigt mit jeder Minute. Nachdem sich Mathilda in der ersten Stunde vor der ganzen Klasse vorstellen muss, fordert die Englischlehrerin die Schüler danach auf, Zweiergruppen zu bilden und eine Präsentation vorzubereiten. Rieke steht wie immer alleine da. Alle anderen Mädchen haben sich schon zu Paaren zusammengefunden. Nervös blickt sie zu Mathilda, die als Einzige noch niemanden hat. Dann nimmt sie ihren ganzen Mut zusammen und fragt das Mädchen, ob sie zusammenarbeiten wollen. Die nächsten Stunden sitzen sie quatschend nebeneinander, arbeiten wenig und unterhalten sich viel über ihre Lieblingsserie. Auch wenn die Lehrerin sie danach ermahnt, könnte Rieke nicht glücklicher sein. Vielleicht wird das ihre erste richtige Freundschaft in der Schule.
1: Süß.
0: Süß, ne?
1: Ja.
0: Erstmal so der Einstieg. Warst du früher schüchtern?
1: Ja.
0: Ist es dir schwer gefallen, so auf Leute zuzugehen?
1: Ja, doch, prinzipiell schon. Also auch als ich die Schule gewechselt habe und zu euch da in die Klasse gekommen bin. Mhm. Boah, das war Hölle für mich. Ich weiß gar nicht mehr, stand ich da vorne und habe mich auch so vorgestellt?
0: Ich weiß auch nicht, glaub schon.
1: Hat das die Lehrerin gemacht? Ja, nee, ich habe ja immer noch ein bisschen ein Problem damit, neue Leute kennenzulernen, aber früher war heftig.
0: Ja.
1: Also mochte ich gar nicht gerne den Moment.
0: Ja.
1: Deshalb, finde es auch gut von ihr den Gedanken so, dass sie das so als Chance sieht, dass jetzt jemand Neues kommt und sie sich denkt, okay, bevor die jetzt alle anderen kennenlernt, ich versuche es einfach vielleicht.
0: Ja, sehr gut.
1: So, ja.
0: Als sie nach Hause kommt, erzählt sie beim Abendessen von ihrer neuen Freundin und wie schön und nett Mathilda ist. Sie kann gar nicht aufhören, von ihr zu sprechen, so sehr freut sich Rieke. Es ist das erste Mal seit langem, dass sie am nächsten Tag mit einem Lächeln zur Schule geht. Mathilda setzt sich im Unterricht jetzt neben Rieke, die davor keine Sitznachbarin gehabt hat. Die Gespräche zwischen ihnen fühlen sich leicht an und Rieke hat den Eindruck, dass die beiden Mädchen einfach zueinander passen. Sie glaubt, endlich den Menschen gefunden zu haben, der sie wirklich versteht. Aber nur wenige Wochen später fühlt sich plötzlich alles anders an. Mathilda findet in der Klasse schnell Anschluss. Selbst Riekes Mobberinnen mögen sie. Rieke macht das in den ersten Tagen aber nichts aus. Die Verbindung zwischen ihr und Mathilda ist von Anfang an so eng, dass sie nicht glaubt, dass das Mädchen sich von ihr abwenden könnte. Aber je öfter ihre Freundin mit den anderen Mädchen spricht, desto mehr hat sie das Gefühl, dass sie sich von ihnen beeinflussen lässt. Besonders, weil die Gruppe in der Zeit nicht aufhört, Rieke zu mobben. Als die Klasse etwa einen Monat später im Stuhlkreis sitzt und auf die Lehrerin wartet, fangen die Mädchen wieder einmal an, Rieke anzumalen und ihr blöde Wörter zuzurufen. Niemand sagt etwas und sie merkt, wie sie sich mit jeder Minute gedemütigter und hilfloser fühlt. Plötzlich merkt sie, wie jemand neben ihr den Stift hebt und sie auch anmalt. Mathilda.
1: Nein!
0: Rieke schaut sie überrascht an und versucht, die Tränen wegzublinzeln, die sich in ihren Augen vor Enttäuschung sammeln, aber es gelingt ihr nicht.
1: Oh, Digga.
0: Als Mathilda das sieht, sagt sie vor der Klasse nur, jetzt stell dich nicht so an und Rieke kann nicht mehr. Wir hätten gerne ausführlich mit Mathilda über ihre Seite der Geschichte gesprochen. Sie hat uns zwar ein paar Infos gegeben, aber für ein längeres Interview hatte sie leider keine Zeit, deswegen ist diese Folge nur aus der Sicht von Rieke geschrieben. Rieke rennt weinend aus dem Klassenzimmer und kommt erst auf dem Schulhof zum Stehen. Ihre Welt bricht auseinander. Sie dachte, sie hätte eine Freundin gefunden. Aber dass Mathilda beim Mobben mitmacht, verletzt Rieke sehr und sie fühlt sich allein und verstoßen von allen. Zu ihrer Überraschung hört sie plötzlich Schritte hinter sich und als sie sich umdreht, sieht sie Mathilda auf sie zulaufen. Das Mädchen umarmt Rieke und entschuldigt sich sofort für ihr Verhalten und sagt, dass es

0: nicht ihre Intention gewesen sei, sie zu verletzen. Mathilde erzählt ihr daraufhin, dass sie auf ihrer alten Schule gemobbt worden und deswegen gewechselt sei. Ich wollte nicht wieder der Außenseiter sein und deswegen habe ich mitgemacht, sagt sie. Und Rieke versteht genau, was sie meint. Ich glaube, das ist so ein ganz, ganz großer Punkt. Meistens ist es wirklich so eine Hauptperson, eine Hauptmobberin, die halt viel Selbstbewusstsein hat, die, keine Ahnung, gut aussieht oder so. Und dann wollen alle mit ihr befreundet sein, weil sie so die Coole ist oder so. Und dann schließt man sich der an und will, dass die einen mag und sowas.
1: Ja, man hat halt Angst, wenn man nicht mitmacht, wenn man sich dagegen stellt, dass man dann mitgemobbt wird. Aber ich sag ganz ehrlich, also, boah, es zeigt so, so, so viel Stärke, sich da nicht einfach anzuschließen, sondern sich da dagegen zu stellen. Auch in dem Moment zum Beispiel hätte Mathilda gesagt, Leute, also wie kindisch, hört mal auf damit, lasst sie mal in Ruhe.
0: Ja.
1: So, zwei Menschen zu mobben, schon schwerer als nur eine Person, weil man einfach zwei hat, zwei sind stärker, die können sich eher wehren. Und wenn man zu zweit ist, kann man das auch, glaube ich, besser verkraften. Kann da mehr auch drüber sprechen, drüber lachen, vielleicht auch ein bisschen so, also
0: ja, das so ein bisschen belächeln
1: ist
0: quasi.
1: Einfach wirklich, es ist einfach schwach,
0: ja,
1: ist mitzumachen, nur weil man Angst hat.
0: Es ist leider, glaube ich, wirklich das Alter einfach, dass man sich da noch so verleiten lässt, beeinflussen lässt, man Zuspruch will, Aufmerksamkeit, es kommt da halt alles dazu.
1: Ja.
0: Sehr, sehr schade.
1: Voll.
0: Aber man sollte sich bei Mobbing auf jeden Fall immer versuchen, an jemanden zu wenden, an Freunde zum Beispiel oder an Vertrauenslehrer oder sowas. Also das nicht so auf sich sitzen lassen, weil ich glaube, dann wird es meistens nur schlimmer. Weil man so merkt, so die tut nichts dagegen, dann kann man so weitermachen.
1: Ja, ich glaube, ein ganz schwieriges Ding. Erstmal sich zu trauen, sich da Hilfe zu holen, mit jemandem zu reden und dann...
0: Aber deswegen vielleicht wirklich erstmal mit einer Klassenkameradin oder einer Freundin. Ich glaube,
1: wenn man jemand hat.
0: Ja.
1: Ich glaube, viele Menschen, die gemobbt werden, sind halt wirklich alleine. Weil sich dann halt oft echt so die ganze Klasse gegen einen stellt. Wie in ihrem Fall jetzt. Rika hat ja auch niemand.
0: Ja, boah, das tut mir so leid. Ich hatte auch in der Grundschule eine Mitschülerin, die schon dolle gemobbt wurde. Und ich habe das damals so gar nicht verstanden. Sie hat mir so leid getan, weil ich gesehen habe, wie traurig sie ist. Man sieht doch dann auch, dass diese Person traurig ist. Und ich habe mich halt mit ihr angefreundet und so. Und ich weiß, dass sie mir bis heute sehr dankbar dafür ist, dass ich sie so ein bisschen mitgezogen habe und so. Und ich glaube, es hat dann vielleicht sogar nachgelassen. Ich kann mich nicht mehr so gut daran erinnern, weil es wirklich Grundschule war. Also es war wirklich zweite, dritte Klasse.
1: Mhm.
0: Ob ich nicht sogar was gegen die gesagt habe. Aber ja, falls ihr jemanden in der Klasse habt, bei dem ihr vielleicht merkt, die Person fühlt sich unwohl oder wird gemobbt, vielleicht einfach mal das Gespräch suchen. Vielleicht ist das genau das, worauf die Person gerade wartet.
1: Ja.
0: Aber dass Mathilda jetzt vor ihr steht, sich entschuldigt und ihr Verhalten erklärt, bedeutet Rieke sehr viel. Das ist etwas, was Freundinnen tun, denkt sie sich, und sie verzeiht Mathilda noch auf dem Schulhof. Von diesem Moment an wachsen die Mädchen eng zusammen. In der Schule steht Mathilda jetzt hinter Rieke und die Angriffe der anderen Mädchen werden immer seltener.
1: Sehr schön.
0: Die Freundinnen telefonieren stundenlang nach dem Unterricht, übernachten am Wochenende beieinander und als Rieke nach einer Knie-OP im Krankenhaus liegt, überrascht sie Mathilda mit einem Krankenhausbesuch inklusive einem Riesenkorb an Süßigkeiten. Ihre Freundin ist auch die erste Person, der Rieke anvertraut, dass sie ihre Sexualität hinterfragt. Gemeinsam machen die beiden unzählige Online-Tests, lesen Bücher und sprechen über ihre Gefühle. Und durch Mathildas bedingungslose Unterstützung lernt Rieke, sich selbst mehr zu akzeptieren. Ein paar Monate später outet sich auch Mathilda. Als ihre Eltern die Neuigkeit aber nicht gut aufnehmen, ist Rieke an ihrer Seite. Nichts kann die beiden trennen. Bis zur 10. Klasse haben die Freundinnen nie wirklich einen Streit. Aber mit der Zeit geht es Rieke mental immer schlechter. Die Situation bei ihr zu Hause wird schlimmer, das Jugendamt klingelt immer öfter an der Tür. Ihre ältere Schwester haut von zu Hause ab und Rieke hat das Gefühl, dadurch den Halt in ihrer Familie zu verlieren. Zusätzlich kommt ihre Mutter wieder in ihr Leben, die sie als Kind verlassen und mit der sie seit mehr als 10 Jahren nicht mehr gesprochen hat. Das alles wühlt Rieke sehr auf. Und zum ersten Mal belastet es nicht nur sie selbst, sondern auch die Freundschaft zu Mathilda. Was ihr gleich hören werdet, könnte belastend sein. Es geht nämlich um Selbstverletzung. Also an dieser Stelle nochmal der Hinweis, hört diese Folge vielleicht nicht alleine oder mit einer Person des Vertrauens. In den Shownotes findet ihr außerdem Hilfsangebote. Rieke erzählt Mathilda, was bei ihr zu Hause abgeht, auch wenn sie nie alle Details beschreibt. Oft schickt sie ihrer Freundin eine WhatsApp, weil es ihr im direkten Gespräch schwerfällt zu sagen, wie sie wirklich fühlt. Mathilda unterstützt sie so gut sie kann. Sie lässt Rieke häufig bei sich übernachten oder nimmt sie in den Arm, wenn es ihr nicht gut geht. Und als sie die ersten Selbstverletzungen an ihrer besten Freundin sieht, wird sie nicht müde zu wiederholen.

0: holen, dass sie reden können und dass Mathilda für Rieke da ist. An dieser Stelle vielleicht auch mal ganz kurz, falls ihr es nicht wisst, es gibt ganz, ganz viele Hilfsangebote, wie zum Beispiel die Telefonseelensorge, 24/7 ist die zu erreichen unter der 0800, 3x1, 0, 3x1. Scheut euch nicht, euch bei solchen Telefonen zu melden, wenn ihr sonst niemanden zum Reden habt, aber es ist auf jeden Fall wichtig, dass ihr euch da irgendjemanden anvertraut und das nicht mit euch alleine ausmacht. Rieke weiß das zwar sehr zu schätzen, aber sie möchte Mathilda nicht weiter mit dem belasten, was in ihrem Kopf vor sich geht. Es nimmt ihrer Meinung nach schon zu viel Platz in ihrer Freundschaft ein. Sie nimmt die Hilfe immer weniger an, struggelt gleichzeitig immer mehr und schafft schließlich ihren Abschluss nicht. Und während Mathilda kurz darauf ihre Ausbildung zur Pflegefachkraft macht, muss Rieke die 10. Klasse wiederholen. Sie kommt in eine neue Klasse mit neuen Mitschülern und ihr fehlt der Halt ihrer besten Freundin, die nicht mehr neben ihr sitzt. Rieke ist auf sich allein gestellt und die Angst kommt zurück. Sie spricht an ihrem ersten Tag kaum mit jemandem. Sie weint auf dem Nachhauseweg und möchte einfach nur mit Mathilda reden. Aber als die beiden telefonieren, erzählt ihre Freundin ihr, wie toll ihr erster Ausbildungstag war und wie gut sie sich mit den Leuten versteht. Rieke denkt in diesem Moment, wieso kommt sie ohne mich so gut klar und ich gar nicht ohne sie? Sie glaubt, Mathilda habe bessere Freunde gefunden und die Ängste von früher sind jetzt ganz groß. Vielleicht wird Mathilda bald merken, dass Rieke nicht so cool ist wie andere und dann wird ihre Freundschaft zerbrechen. Als ihre Freundin sie fragt, wie ihr erster Tag denn gelaufen sei, sagt Rieke nur wenige Sätze und versucht positiv zu klingen. In den Tagen danach schreibt ihr Mathilda immer häufiger von den Leuten aus ihrer Ausbildung. Und jedes Mal, wenn sie erzählt, mit wem sie nach der Berufsschule unterwegs war, hört Rieke kaum zu. Jetzt ersetzt sie mich, denkt sie nur, und die Eifersucht wird mit jedem Tag größer. Irgendwann hält sie es nicht mehr aus. Wütend konfrontiert sie ihre beste Freundin, die ihr daraufhin sagt, dass sie zwar in unterschiedlichen Lebensabschnitten seien, aber dass er nichts an ihrer Freundschaft ändern würde. Trotzdem entwickelt sich das Gespräch zu einem Streit, in dem Rieke nicht einsehen will, dass Mathilda jetzt ein Leben ohne sie hat und Mathilda nicht nachvollziehen kann, wieso Rieke so wenig Verständnis für ihre Situation hat. Aus Wut und Frust brechen sie den Kontakt mitten im Streit ab und sprechen 2 Wochen lang nicht miteinander.
1: Schade.
0: Ja, sehr.
1: Also, ich meine, boah, ich kann es mir vorstellen, so du hast jahrelang so niemanden.
0: Ja.
1: Oder weiß nicht, wie lange das in der Schule bei ihr war.
0: Ja, bis zur 7., 8. Klasse,
1: glaube ich. Ja, also du hast jahrelang so niemanden und dann findest du eine Person und diese Person ist so dein Halt und plötzlich trennen sich eure Wege und die hat neue Leute. Ich kann es mir voll vorstellen, dass du da eifersüchtig wirst, dass sich das ganz, ganz schlimm anfühlt.
0: Ja, das kann ich mir auch vorstellen.
1: Aber ich kann mich natürlich auch in Mathilda reinversetzen. Ja. Das ist natürlich auch kacke, so. Sie macht ja nichts falsch.
0: Eben.
1: Ihr Leben geht halt weiter und sie hat halt neue Leute gefunden, aber sie bemüht sich ja trotzdem um den Kontakt mit Rieke. Sie lässt sie ja nicht links liegen.
0: Ja.
1: Was eigentlich super schön ist und deshalb, ach, schade, dass das jetzt zu so einem, was heißt Missverständnis, aber zu so einem Streitpunkt halt wird.
0: Ja, klar, wenn du halt nur eine einzige Person hast und es dir sowieso schwer fällt, auf andere vielleicht zuzugehen und diese Person findet dann neue Freunde und erzählt, wie lustig die sind und du selbst, also sie jetzt in dem Fall denkt, ich mache nur Probleme, ich komme immer nur mit den Problemen zu ihr, dass es halt, sie wahrscheinlich das Gefühl hat, okay, ich bin vielleicht nur eine Belastung für meine Freundin, obwohl das ja für die Freundin gar nicht so ist.
1: Ich war bei dir ja früher auch immer ein bisschen eifersüchtig, also ernsthaft. Weil du halt für mich auch so eine lange Zeit so meine einzige Freundin warst.
0: Mhm.
1: Also ich hatte auf dem Gymnasium hatte ich so 2, 3 Freundinnen, aber als ich dann auf die Realschule gewechselt habe, war das quasi ziemlich alles vorbei. Und dann warst du so mein Halt.
0: Mhm.
1: Wie gesagt, so ich bin durch ultraschwere Zeiten gegangen in der Schule und Livia war immer die einzige Person, die wirklich bei mir geblieben ist, so alle anderen, denen war es dann peinlich oder keine Ahnung, die haben sich dann kurze Zeit von mir abgewandt, waren dann zeitweise wieder da, aber Livi war immer so mein Halt.
0: Mhm.
1: Und irgendwann, als ich dann eine Ausbildung gemacht habe und Livia hat halt studiert und war halt mehr zu Hause, hat Livi halt so zu mir gesagt, ja, so ich hätte gern schon noch irgendwie eine andere Freundin, mit der ich so ab und zu mal einfach ein bisschen rausgehen kann.
0: Ja.
1: Boah, das hat sich so schlimm für mich angefühlt. Ich hatte da so den Gedanken, boah, ich bin nicht gut genug. Sie sucht irgendwie nach anderen Freunden.
0: Ich weiß zum Beispiel auch, es gab ja die Zeit, in der wir Streit hatten, ein Jahr.
1: Mhm.
0: Und ich war dann auf dem Wirtschaftsgymnasium und dann hatte ich da auch so eine Freundesgruppe. Und als Romina und ich uns dann wieder so angenähert haben, weiß ich noch, dass du so zu mir gesagt hast, ja, du hast dich nicht bei mir gemeldet, weil du dachtest, ich habe jetzt so neue Freunde und mit denen bin ich so voll happy.
1: Ja.
0: Und du siehst so meine Stories und so und du hast das Gefühl so, keine Ahnung, ich brauche dich nicht mehr.
1: Ja.
0: Dabei habe ich mir trotzdem immer gedacht, boah, So, es ist nicht so wie mit Romina.
1: Ja.
0: So, Romina wäre trotzdem meine Nummer eins. Klar, ja. In der Schule verbringst du dann natürlich auch Zeit mit anderen Leuten und wir haben auch außerhalb dann ab und zu mal was gemacht und so, aber
1: das
0: weiß man ja nie, wie man darüber fühlt dann, so die andere Person.
1: Früher war halt auch immer so dieses beste Freundin, so ein Ding.
0: Ja.
1: Du durftest nur eine beste Freundin haben oder maximal zwei beste Freundinnen, dann mussten die aber auch beste Freunde sein.
0: Mm.
1: Und sonst waren alles andere waren gute Freunde.
0: Das ist meine zweitbeste Freundin.
1: Sie ist die zweitbeste, sie ist die drittbeste.
0: Ja.
1: Und ich finde, das ist halt auch, wenn du älter bist irgendwann, das ist scheiß drauf. Ich habe einfach Freunde.
0: Ja.
1: Ich habe so viele Freunde und mit manchen unternehme ich mehr, mit anderen unternehme ich weniger, aber so klar, ich sag zu dir schon, du bist meine beste Freundin, weil du einfach
0: erstens kennen wir uns halt ewig, wir wohnen zusammen, wir verbringen sehr viel Zeit zusammen.
1: Sag zum Beispiel auch Lea, die Frau von meinem Bruder, ist auch meine beste Freundin.
0: Mhm.
1: So, ich habe einfach Freundinnen,
0: mit denen man halt über alles auch reden
1: kann. Ja, da will ich direkt hingehen, wenn irgendwas ist. So.
0: Ja.
1: Aber das heißt nicht, dass meine anderen Freundinnen mir weniger wert sind. So, ich rank nicht 1, 2, 3, 4.
0: Ja, safe.
1: So, ja, aber das war früher halt voll das Ding.
0: Nee, da darf man sich einfach nicht angegriffen fühlen. So, ich glaube, das ist menschlich, dass man den Drang hat, auch mal mit unterschiedlichen Menschen zu reden, unterschiedliche Sichten zu sehen und so. Also Leute, auch wenn ihr merkt, eure beste Freundin, keine Ahnung, findet neue Freunde, macht da kein Konkurrenzding draus. Wenn sie wirklich eure beste Freundin ist, dann wird sie es auch bleiben.
1: Ja.
0: So.
1: Period.
0: Period.
1: Wir trinken heute übrigens Kamillentee zum ersten Mal.
0: Oh.
1: Ist es Kamillentee? Ich glaube, es ist Kamillentee. Schmeckt wie Kamillentee. Und ich habe mir vorgenommen, eigentlich jetzt jeden Abend Kamillentee zu trinken, bevor ich schlafen gehe.
0: Warum nochmal?
1: Weil es einen einfach beruhigen soll irgendwie. Und ich glaube, wenn man so eine Routine hat, ich glaube, das ist ganz
0: schön. Ich liebe Kamillentee.
1: Ja, ich mag es inzwischen auch. Früher machte ich gar keinen Tee. Inzwischen mag ich es. Weiter geht's.
0: Genau, wir waren da stehen geblieben, dass die beiden 2 Wochen lang nicht miteinander gesprochen haben. Für Rieke fühlt sich diese Zeit wie das Ende der Welt an und sie weint die meisten Tage. Sie vermisst ihre beste Freundin und die anfängliche Wut ist schnell verschwunden. Schon bald bereut sie, dass sie so ausgerastet ist. Weil sie aber nicht weiß, was sie Mathilda schreiben soll, um den Kontakt wieder aufzunehmen, schickt sie einfach wieder TikToks, so als wäre nie etwas zwischen ihnen passiert. Mathilda reagiert wütend und sie schreibt Rieke schließlich, was das soll. Die beiden Mädchen reden wieder miteinander und sprechen sich aus. Und jetzt, ohne Emotionen, versteht Rieke auch, was Mathilda meint. Ihre Freundschaft war nie in Gefahr, sie selbst war einfach zu sehr gefangen in ihrer alten Angst. Um weitere Missverständnisse zu umgehen, legen die Freundinnen fest, dass sie regelmäßig telefonieren und sich sehen. Rieke ist bald nicht mehr eifersüchtig auf Mathildas anderen Freunde. Das liegt aber daran, dass Mathilda ihr immer wieder versichert, dass sie niemandem so sehr vertraut wie Rieke, egal wie viele Freunde sie noch haben wird. Mit der Zeit findet Rieke selbst Anschluss in ihrer neuen Klasse und auch ihre Noten werden besser. Ihre anfänglichen Sorgen waren umsonst. Sie schafft die 10. Klasse, dann die 11. und Rieke glaubt, die größte Krise ihrer Freundschaft zu Mathilda läge hinter ihnen. Aber tatsächlich beginnt jetzt eine Zeit, die die Freundschaft an ihre Grenzen bringt. Mit jeder Woche, die sie dem Abitur näher kommt, scheinen Riekes Probleme größer zu werden. Und langsam ist auch immer wieder ein Gedanke. Sie möchte nicht mehr weiterleben. Kurzer Zwischentake, es ist sehr wichtig bei solchen Gedanken, das nicht für sich zu behalten, sondern sich an jemanden zu wenden, wie zum Beispiel die Seelensorge oder Personen, die man kennt. Also es ist wirklich wichtig, mit solchen Gedanken sich Hilfe zu suchen, auch wenn es nur die beste Freundin ist und selbst wenn man keine beste Freundin hat, sich an jemanden zu wenden und nicht damit allein zu bleiben. Zuerst versucht sie, alles irgendwie wegzudrücken. Sie will einfach nur den Abschluss schaffen. Aber als in der 12. Klasse noch der Leistungsdruck hinzukommt, wird es immer schwerer für sie durchzuhalten. Mathilda erzählt sie nichts davon und in den Sprachmemos an sie bemüht sie sich, positiv zu klingen und von belanglosen Dingen zu erzählen. Sie will nicht wieder die Freundin mit den Problemen sein, diejenige, die die Freundschaft schwer macht. Aber alles, was in dieser Zeit in Riekes Leben geschieht, lässt den Gedanken, nicht mehr leben zu wollen, immer konkreter werden.
1: Mann, für genau sowas sind Freunde ja da.
0: Ja.
1: Also auch wenn du eine schwere Zeit durchlebst.
0: Ja.
1: Sie ist deine beste Freundin, sie ist mit dir durch diese Mobbingphase gegangen, sie war immer bei dir.
0: Und ich kann mir auch vorstellen, dass dieser Gedanke mit, ich will keine Probleme machen, da ist, aber wenn sich eure Freunde deswegen von euch abwenden, dann sind es einfach auch nicht eure Freunde. Und in dem Fall, sie ist ja wirklich schon lange mit ihr befreundet und hat auch gemerkt, dass sie immer unterstützen möchte. Und dass sie auch mit allem zu ihr kommen kann.
1: Ich verstehe schon den Gedanken, dass man keine Last sein will und dass man denkt, oh Gott, wenn ich nur mit Problemen komme, die wird irgendwann sagen, boah, du nervst mich, ich habe genug von dir. Aber so darf man eigentlich nicht denken. Ganz im Gegenteil, du holst dir Hilfe von deiner Freundin und irgendwann wird es dir besser gehen.
0: Und vielleicht... Und
1: irgendwann kannst du ihr das alles zurückgeben. Vielleicht geht sie irgendwann durch eine schwere Zeit, dann bist du für sie da. So, dafür sind Freunde ja da.
0: Genau, erstens. Und zweitens fällt es betroffenen Menschen oder...

0: Menschen mit solchen Gedanken schwer, sich selbst um Hilfe zu kümmern, also jetzt professionelle Hilfe.
1: Oftmals,
0: und wenn man sich dann vielleicht seiner Freundin oder generell Freunden oder Familienmitglied anvertraut, dass die Person dann auch das ergreifen kann und sich um Hilfe zum Beispiel für die Person kümmern kann, weil es alleine natürlich auch schwer ist, so über seinen Schatten zu springen und da jetzt anzurufen.
1: Ja.
0: Deswegen ist es schon schön, wenn man jemanden hat, an den man sich da wenden kann. Aber für sie ist auch klar, wenn sie sterben will, soll ihre beste Freundin so wenig wie möglich darunter leiden. Rieke beginnt deswegen, Abschied von Mathilda zu nehmen, ohne dass sie das merkt, und sich aus ihrem Leben und der Freundschaft zurückzuziehen. In dieser Zeit erscheint ihr ein Gedanke logisch. Ihre beste Freundin wird Riekes Tod leichter fallen, wenn sie davor nicht mehr so viel miteinander zu tun haben. Es passt Rieke deswegen gut, dass Mathilda gerade angefangen hat, auf der Intensivstation des örtlichen Krankenhauses zu arbeiten. So sehen sich die beiden weniger und Rieke meldet sich auch sonst nur noch kaum. So kann sie sich leichter von Mathilda entfernen. Rieke versucht sich in den darauffolgenden Wochen und Monaten zweimal das Leben zu nehmen. Nach dem ersten Mal kommt sie in eine Psychiatrie und erzählt schließlich auch Mathilda, was passiert ist. Ihre beste Freundin ist geschockt und besorgt. Für sie ist sofort klar, dass sie Rieke besuchen gehen will. Als sich die Mädchen wiedersehen, nimmt Mathilda ihre Freundin einfach in den Arm und beide reden stundenlang über alles, was passiert ist. Rieke spürt die Unterstützung Mathildas, wie sie zuhört und versucht zu verstehen, so wie damals, als Rieke ihr Outing hatte. Ihre Angst, Mathilda könnte wütend auf sie sein, weil sie ihr zuerst nichts gesagt hat, bestätigt sich nicht. Sie spürt nicht mal Druck, eine Erklärung abgeben zu müssen. Da ist einfach nur Verständnis und Fürsorge. So, da sieht man es ja auch wieder. Einfach vielleicht trauen, über seinen Schatten zu springen, und eventuell hat man dadurch dann direkt schon mal ein besseres Gefühl und jemanden, mit dem man eben auch wirklich darüber reden kann. Und oft hilft ja auch schon Reden, einem so ein besseres Gefühl zu bekommen. Rieke wird in den Wochen danach aus der Psychiatrie entlassen und kommt in eine vorübergehende Unterkunft, weil sie nicht mehr zu Hause bei ihrem Vater sein möchte. Aber auch dort schafft sie es noch nicht, den Gedanken in ihrem Kopf zu entfliehen, und es kommt zum zweiten Suizidversuch. Als Mathilda davon erfährt, bemerkt Rieke nicht nur ihre Sorge, sondern auch, wie sehr es ihre beste Freundin belastet. Mathilda meldet sich weniger, zieht sich aus der Freundschaft zurück, und Rieke gibt ihr den Freiraum, schreibt ihr nicht und schickt ihr auch keine Videos mehr. Es ist besser, wenn die Freundschaft endet. Für ihre beste Freundin wäre das Leben leichter, wenn sie nicht mehr Teil davon wäre, denkt Rieke. Aber nach ein paar Tagen meldet sich ihre Freundin wieder. Sie erklärt, dass sie sich nicht gemeldet habe, weil es ihr wehtue, ihre Freundin so zu sehen. Aber als Rieke darauf antwortet, dass sie es verstehe, wenn Mathilda die Freundschaft zu viel geworden ist, antwortet sie nur: Bist du verrückt? Rieke ist erstaunt, und Mathilda erklärt ihr weiter, dass sie mit ihrer Stille nicht bezwecken wollte, die Freundschaft zu beenden. Niemals habe sie Rieke alleine lassen wollen. Aber sie hat Zeit gebraucht, um mit allem klarzukommen und um für sich herauszufinden, wie sie am besten mit dem Thema umgehen kann. Und auch ganz kurz, das ist auch völlig in Ordnung, also auch die Person, in dem Fall jetzt die beste Freundin, die vielleicht eine Freundschaft führt, die schwer ist, oder eine Freundin hat, die viele Probleme hat. Es ist auch voll okay, nicht immer damit klarzukommen. Also es ist so, ist klar, dass es auch sie belastet. Es ist auch klar, dass sie mal Zeit für sich braucht und auf ihre eigene mentale Gesundheit schauen muss. Also das ist auch sehr wichtig.
1: Ja.
0: Sie kommt Rieke danach wieder besuchen, diesmal mit Burger und Pommes in der Hand, und wieder sprechen sie über alles. Aber diesmal spürt Rieke, dass etwas anders ist. Auch wenn sie versucht hat, sich aktiv zu distanzieren, ist Mathilda immer wieder zurück in ihr Leben gekommen. Sie hat sie nicht verlassen wie alle anderen Menschen in ihrem Leben, sondern sie ist da, egal wie schwer es wird. Mathilda gibt Rieke nicht auf, und diese Kraft und Hoffnung helfen ihr weiterzumachen. Mit Mathildas Hilfe bekommt sie daraufhin einen Platz in einer Wohngruppe, und sie fängt mit einer Therapie an. Sie weiß inzwischen, wie wichtig es ist, sich Hilfe zu suchen und sich Fachleuten anzuvertrauen, und würde jedem raten, das Gleiche zu tun. Auch wenn die schlechten Tage langsam weniger werden, gibt es auch immer noch Momente, in denen Rieke glaubt, dass sie nicht mehr kann. Aber dann helfen ihr die Techniken, die sie in der Therapie lernt, dem Gedankenkarussell zu entkommen. Und sie denkt an die Worte ihrer besten Freundin, dass sie es wert ist, dass sie es schaffen und ein gutes Leben führen kann. Sie kämpft weiter für sich, aber auch für ihre beste Freundin, ohne die sie heute wahrscheinlich nicht mehr da wäre. Rieke ist sich heute sicher, dass ihre Freundschaft zu Mathilda mit dem stärksten Kleber der Welt zusammengeklebt ist. Und egal, wie schwer ihr Tag auch wird, Rieke weiß inzwischen, dass sie es schaffen wird, auch dank ihrer besten Freundin Mathilda. Das war's. Wirklich eine traurige Geschichte.
1: Traurige Geschichte mit bisschen Happy End.
0: Ja, klar.
1: Deswegen, dass sie es geschafft hat, sich Hilfe zu holen. Ich finde auch, was in der Geschichte sich ja so durchgezogen hat, ist, dass Rieke sich so ein bisschen immer als Belastung gesehen hat oder immer die Fehler bei sich selbst gesucht hat. Schon als sie gemobbt wurde, hat sie sich so die Frage gestellt, bin vielleicht ich der Grund?
0: Ja.
1: Und immer wieder wollte sie ihre beste Freundin nicht belasten. Und das ist schon ein Riesenanzeichen. Wenn man sich selbst immer als Belastung sieht und sich selbst viel hinterfragt, ist das schon eigentlich ein großes Zeichen, dass man psychische Probleme hat und sich professionelle Hilfe suchen sollte, dass man nicht genug Selbstwert hat einfach, ja, weil ein gesunder Mensch, also mit gesundem Selbstwert, mit gesundem Selbstbewusstsein, weiß, dass er gut genug ist, weiß, dass er nicht der Fehler ist. Also wenn du nichts falsch gemacht hast, jetzt im Normalfall, dann bist du kein Fehler, dann bist du für andere keine Belastung, sondern bist für die Menschen, die in deinem Leben sind, eine Bereicherung, weil die Menschen sind jeden Tag wieder freiwillig mit dir.
0: Ja.
1: Und deshalb bist du automatisch ja was Positives in deren Leben, so in die Richtung. Und freut mich voll für sie, dass sie es geschafft hat, sich Hilfe zu holen.
0: Auf jeden Fall.
1: Ja, hätte ihr natürlich gewünscht, sie hätte das früher schon gecheckt, hätte sich früher Hilfe geholt, weil dann bestimmt einfach viel einfacher gewesen wäre. Aber ganz egal, sie hat es geschafft.
0: Ja.
1: Super schön, dass sie Mathilda hatte.
0: Ja.
1: Also Mathilda klingt auch echt nach einer sehr starken, sehr guten Freundin.
0: Ja.
1: Dass sie nach den Selbstmordversuchen nicht da saß und sie angemotzt hat. Irgendwie ist, glaube ich, schnell auch ein Gedanke von Menschen so, in die Richtung, du bist egoistisch, du denkst nur an dich, hast mal drüber nachgedacht, wie schwer es für mich auch sein könnte.
0: Mhm.
1: Aber ja, ich glaube einfach nichts, was einen in so einem Moment weiterbringt. Und wie es jetzt beschrieben war, war Mathilda ja einfach für sie da.
0: Ja.
1: Hat ihr einfach zugehört, hat ihr einfach nur Verständnis gezeigt.
0: Ja, und das reicht ja manchmal schon aus. Es ist ja wirklich nur dieses Zuhören und Nachfühlen und positives Zusprechen.
1: Manchmal,
0: das kann schon so viel ändern.
1: Manchmal ist es nicht mal reden. Manchmal ist es einfach, da zu sein. Also wir hatten zum Beispiel in unserer Freundschaft Phasen, da hätte ich einfach nicht allein sein dürfen.
0: Und wir lagen auch nur nebeneinander letztendlich.
1: Du warst einfach da und auch wenn, wir haben nicht geredet, du hast mir nicht mal zugesprochen, irgendwas, sondern wir lagen einfach da. Ich war einfach nicht alleine.
0: Mhm.
1: Einfach so zu wissen, man ist nicht alleine, so kann schon ganz viel helfen in ganz vielen Phasen.
0: Ja, ich meine, in ihrem Fall jetzt bei Rieke, ich meine, ihre Mutter hat sie verlassen.
1: Ja.
0: Ihr Vater war gewalttätig. Ja, ja, ja. Das ist ja schon mal eine extrem schlimme Ausgangssituation, ins Leben zu starten. Und dann umso wichtiger, dass man eine Freundin hat, an die man sich anvertrauen kann, dass man irgendjemanden hat. So.
1: Ja, und boah, das ist jetzt schwer irgendwie so zu sagen. Und es ist auch schwer zu verstehen oder zu verinnerlichen, vor allem, wenn man nicht an dem Punkt ist. Aber auch wenn ich bei weitem nicht so Schlimmes durchgemacht habe, also wie gesagt, ich hatte immer eine stabile Familie, so ich will mich gar nicht vergleichen mit der Situation. Aber trotzdem hatte ich auch immer psychische Probleme, hatte Probleme mit meinem Selbstwertgefühl und so. Und hatte eben auch immer den Gedanken, nicht so eine Person zu haben, habe ich ja erzählt, dann ich war immer in Beziehung und habe mich an dieser Person immer festgehalten. Ich bin von Beziehung zu Beziehung, weil ich nicht allein sein konnte. Ich hatte immer dich als beste Freundin und in meinem Kopf war auch immer, wenn ich dich verliere, ist mein Leben vorbei. Ohne dich kann mein Leben nicht weitergehen. Du warst ganz oft in meinem Leben so der einzige Grund für mich, irgendwie glücklich zu bleiben, weiterzumachen so. Und wirklich, ich habe erst vor einem halben Jahr oder einem Jahr wirklich realisiert, dass eigentlich der einzige Mensch, der ich in meinem Leben brauche, nicht du bist und nicht meine Partner sind, sondern ich selbst bin.
0: Ja.
1: Und wenn alles zerbricht und wenn mich meine Familie verlässt, meine Freunde verlassen würden, der einzige Mensch, den ich immer noch habe, der bin ich selbst.
0: Ja.
1: Und ich kann jederzeit, ich kann mich immer auf mich selbst verlassen und ich kann immer selbst ein neues Leben starten, woanders hinziehen, komplett neu starten. Und ich weiß, dass das schwer ist, aber ich versuche mir, seit ich das so ein bisschen realisiert habe, so mehr einfach auf mich selbst zu achten und mehr so dran zu denken, mir selbst Gutes zu tun, auf mich selbst zu bauen. Und ich weiß, es ist schwer, alleine zu sein. Und auch wenn ich nicht ansatzweise durchgemacht habe, was jetzt zum Beispiel Rieke durchgemacht hat, nie so alleine war, wie sie es war und nicht so gemobbt wurde, wie sie gemobbt wurde. Also ne, ich will mich nicht vergleichen. Aber ja, ich glaube so, zu wissen, dass du am Ende des Tages der einzige Mensch bist, den du brauchst und dass du, wenn die Zeit kommt, kannst du neu starten. Klar, in der Schulzeit ist es schwer, als 16-jähriges Mädchen zu sagen, ich starte jetzt neu.
0: Ja.
1: Aber irgendwann wirst du an einem Punkt in deinem Leben sein, da hast du die Freiheit, neu zu starten. Und ja, also eben weil ich weiß, klar, eine beste Freundin zu haben,

0: schön.
1: Ja.
0: Das ist das Beste, was du haben kannst, so eine Person, auf die du dich verlassen kannst. Aber ich weiß halt, dass es ganz viele Menschen da draußen gibt, die das nicht haben.
1: Ja.
0: Die einfach alleine sind, die leider nicht eine beste Freundin haben oder eine Mutter haben oder eine Schwester haben, mit der sie drüber reden können. Und deshalb ist es wichtig, sich selbst auch zu sagen, okay, ich habe immer noch mich. Ich lebe dieses Leben am Ende des Tages für mich und nicht für andere Menschen.
1: Ja, sehr gut gesagt. Stimme ich dir 100% zu. In diesem Sinne, ich glaube auch, dass es sehr vielen natürlich schwerfällt, sich selbst zu lieben, wenn man, keine Ahnung, so eine schlimme Vergangenheit hat.
0: Absolut.
1: Und ne, da sind wir wieder am Punkt, dass Therapie einfach auch bei solchen Sachen dein Leben letztendlich verändern kann.
0: Ja.
1: Man muss sich nur darauf einlassen, man muss es sich eingestehen und das ist nichts Schlimmes, das haben wir auch schon in ein paar Podcast-Folgen gesagt, zur Therapie zu gehen, aber das kann so viel helfen und wie Romina gesagt hat, das Wichtigste eigentlich im Leben ist diese Zufriedenheit mit sich selbst einfach.
0: Mhm.
1: Dadurch kannst du alles aufbauen, so sage ich. Und natürlich ist es schön, eine Freundin zu haben oder so eine vertraute Person, an die man sich wenden kann, aber selbst wenn man es eben nicht hat, sollte man wirklich
0: nicht
1: einfach
0: aufgeben.
1: Leute,
0: euer Leben ist lebenswert. Ihr habt dieses Leben geschenkt bekommen aus einem Grund, so egal woran ihr glaubt, ob ihr an Gott glaubt, ob ihr an Schicksal glaubt, ob ihr rein an die Wissenschaft glaubt. Es hat einen Grund, warum ihr auf dieser Welt seid und euer Leben ist lebenswert.
1: Falls ihr irgendwie solche Probleme habt, dann traut euch einfach.
0: Ja.
1: Es ist es auf jeden Fall wert.
0: Ja. Und damit würde ich sagen, vielen Dank an Rieke, die ihre Geschichte mit uns geteilt hat. Das war wieder eine sehr interessante, sehr tiefe Story. Aber vielen, vielen Dank. Das braucht auch Mut, so eine Geschichte in der Öffentlichkeit zu teilen.
1: Wir hoffen, eure Freundschaft hält und ihr habt euch für immer und ewig. Auch an Mathilda, scheinst eine gute Freundin für Rieke gewesen zu sein.
0: Definitiv.
1: Und alles Gute euch.
0: Ja, falls irgendjemand da draußen auch irgendeine Geschichte hat, darf auch mal eine glückliche Geschichte sein, eine ganz außergewöhnliche Geschichte, aber wir nehmen natürlich auch immer die traurigen, deepen Geschichten an, dann schreibt sie gerne an tnt@dasding.de. Es reicht, wenn ihr da erstmal einfach nur Stichpunkte schreibt. Unsere Autorin wird sich bei euch melden, wenn eure Geschichte erzählt werden soll.
1: Ganz genau. 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In der Redaktion sind Annika Binger, Linda Fricke, Timo Klump und Wiener Nying. Autorin ist die Chiara Dombeck, Schnitt von Abdullah Almala, Aufnahmeleitung Natascha Schultheiß, Sounddesign Max Dingeldein und das Cover von Anna Glimm. Tschüss, Leute.
0: Ciao, bis nächste Woche.

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1: Um 0 Uhr mit Peter Gramer. Nach den tödlichen Schüssen nach dem Rave-Festival im schweizerischen Aarau hat die Kantonspolizei am Abend über den Stand der Ermittlungen informiert. Eine Italienerin kam ums Leben, 5 weitere Menschen wurden verletzt. Der oder die Täter sei noch auf der Flucht, hieß es. Aus Aarau berichtet Thomas Wagner.
2: Man ermittle in 3 Richtungen. Zum einen könnte es sich tatsächlich um einen Terroranschlag gehandelt haben. Zum anderen ermittle man aber auch in Richtung Amoklauf und in Richtung kriminelles Geschehen mit, wie es hieß, unbekannter Motivlage. Die Schüsse, die nach dem Ende des Rave-Festivals abgegeben wurden, stammen allerdings, so die Analyse der Patronenhülsen, aus 2 unterschiedlichen Waffen. Ob einer oder mehrere Täter geschossen haben, lasse sich auf der Basis der gefundenen Patronenhülsen und der Spuren nicht rückschließen.
1: Die Bundesregierung bereitet eine Reaktion auf den versuchten Sprengstoffanschlag am Flughafen Leipzig-Halle vor. Das hat Bundeskanzler Merz im ARD-Sommerinterview bestätigt. Zurzeit laufe die finale Absprache mit den NATO-Partnern und der EU. Es werde sich um eine deutsche Reaktion handeln, über die in der Bundesregierung schon Einigung herrsche, so Merz. Er äußerte sich nicht zu der Theorie, dass Russland hinter dem Anschlagversuch stecken soll. Die Isländer haben in einem Referendum mit knapp 53% dagegen gestimmt, dass ihr Land die Beitrittsgespräche mit der Europäischen Union wieder aufnimmt. Die EU-Kommission ließ in Brüssel mitteilen, sie respektiere die Entscheidung. EU-Ratspräsident Costa erklärte, man strebe eine noch engere Zusammenarbeit mit Island an. Das Land gehört zum Schengen-Raum und dem europäischen Wirtschaftsraum. Es sei einer der vertrauenswürdigsten Partner der EU, so Costa. Die deutschen Hockeymänner sind Weltmeister. Sie gewannen das Finale mit 1:0 gegen Spanien. Nationaltrainer André Henning ist begeistert über den Erfolg.
3: Fantastisch, absolut unglaublich. Nicht nur

0: 4:0. Sofort hat sich Freiburg gegen Bremen durchgesetzt. Die Partie endete 4:1. Das Wetter in Deutschland. In der Nacht gebietsweise viele Wolken, hier und da Schauer, teils auch Gewitter. Tiefstwerte 18 bis 11 Grad. Tagsüber in der Nordwesthälfte immer wieder teils kräftige Schauer und Gewitter, sonst Sonne und Wolken, maximal 19 bis 26 Grad. Morgen Sonne und Wolken, zeitweise Schauer. Die Zeit, es wird 0:03.
1: 12 Meldungen habe ich für euch von den Straßen. Und ich starte mal mit der A1 Bremen Richtung Hamburg. Ist zwischen Harburg und Stillhorn wegen Bauarbeiten bis 5 Uhr früh gesperrt. Die Umleitung führt euch über die U83. Dann die A8 München Richtung Salzburg ist zwischen Rosenheim und Rohrdorf nach einem Unfall auch gesperrt. Die A57 Krefeld Richtung Nimwegen ist zwischen Mörskapellen und Kreuzmörs nach einem Unfall gesperrt. Die A60 Lüttich Richtung Wittlich ist zwischen Urteilbrücke und Bleialf wegen eines defekten Lastwagens gesperrt. Die A71 Sangerhausen Richtung Erfurt, der Schmücketunnel, ist wegen eines defekten Fahrzeugs gesperrt. Die A81 Stuttgart Richtung Singen ist zwischen Sindelfingen Ost und Böblingen Hulb wegen einer Baustelle in beiden Richtungen bis 5 Uhr morgens gesperrt. Es gibt eine Umleitung, guckt einfach nach den Schildern. Die A94 Passau Richtung München, der Tunnel Einhausung Wimpersingen, ist nach der Auslösung der Höhentrolle gesperrt. Dann Berlin, die A100 Stadtring Richtung Wedding ist zwischen Detmolder Straße und Hohenzollerndamm bis morgen 5 Uhr gesperrt. Die A448 Dortmund-Witten Richtung Bochum-West ist zwischen Bochum-Altenbochum und Bochum-Weidmar wegen Bauarbeiten bis morgen 5 gesperrt. Die A480 Reiskirchen Richtung Gießen ist zwischen Reiskirchener Dreieck und Wettenberg wegen einer Baustelle bis 5 Uhr morgens in beiden Richtungen dicht. Umleitung ist aber eingerichtet. Die B10 in Stuttgart ist in Höhe Stuttgart-Ost wegen einer Baustelle bis 1 Uhr gesperrt, also in einer Stunde ist da Schluss. Und zum Schluss noch auf der A8 Karlsruhe Richtung Stuttgart ist im Dreieck Leonberg die Überleitung zur A81 Richtung Heilbronn wegen einer Baustelle bis morgen früh gesperrt. Verkehr wird über die Anschlussstelle Leonberg Ost umgeleitet. Kommt gut an!
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1: Adrian Flug ist hier. Guten Morgen zusammen. Ich habe online jetzt gerade die Tage gelesen, tatsächlich so ein Thread, wo drin stand, was habt ihr lange Zeit geglaubt? Und ich liebe das ja. Ich lese mir unheimlich gerne durch. Und was, wo ich hängen geblieben bin, ich habe es mir gescreenshottet, da hat jemand geschrieben, ich habe lange geglaubt, tatsächlich als Kind, dass die Bands, die im Radio auftreten, live da sind. So, ich habe hier jetzt gerade jemanden stehen mit der Klampfe. Alex Warren steht auf dem Namensschild und ich glaube, er singt jetzt Ordinary.
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von den Straßen. Ein Falschfahrer ist hier gerade gemeldet worden. Auf der A3 Nürnberg Richtung Passau zwischen Kreuz Nürnberg und Kreuz Altdorf kommt euch ein Falschfahrer entgegen. Fahrt bitte äußerst rechts und überholt nicht. Auf der A3 Nürnberg Richtung Passau zwischen Kreuz Nürnberg und Kreuz Altdorf kommt euch ein Falschfahrer entgegen. Fahrt bitte vorsichtig in beiden Richtungen. 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Ich sag nochmal, ein Falschfahrer ist gerade gemeldet worden auf der A3 Nürnberg Richtung Passau zwischen Kreuz Nürnberg und Kreuz Altdorf. Ein Falschfahrer, äußerst rechts fahren, nicht überholen. Auf der A3 Nürnberg Richtung Passau zwischen Kreuz Nürnberg und Kreuz Altdorf. Ein Falschfahrer gemeldet, bitte vorsichtig in beiden Richtungen. 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Machen weiter mit Ariana Grande. Hate that I made you love me.

0:15 ist gleich. Wir gucken noch mal kurz auf die Straßen hier in der jungen Nacht. Es gibt eine Meldung von der A11. Und zwar Berliner Ring Richtung Kreuz-Uckermark. Die ist zwischen Wandlitz und Lanke gerade gesperrt worden. Da hat es einen Unfall gegeben. Kommt gut durch auf jeden Fall. Justin Bieber steht hier als Next in Line mit Daisies. Aber vorher noch so ein kleiner Gedanke zum Thema Straßen. Ich war jetzt in Deutschland unterwegs die Tage, bin mal runtergefahren, ein bisschen bis Baden-Württemberg. Sehr schön übrigens da, unfassbar grün. Also ich meine die Landschaft, ja. Und ist euch schon mal aufgefallen, dass manche Parkplätze an der Autobahn einen richtig geilen Namen haben? Pass auf, ich habe mir ein paar aufgeschrieben. Moment mal, wo habe ich denn jetzt diese Bilder? Friends. Hier, es gibt einen, der heißt Am blauen Stein. Ich habe schon überlegt, ob ich runterfahre und suche, wo dieser blaue Stein ist und warum der blau ist. Dann fährst du weiter und kommst vorbei am alten Hau. Tut das weh? Ich weiß es nicht. Wenn ihr auch noch geile Parkplatznamen habt von der Autobahn, haut doch mal rein in die Tasten 0221 567 89 111. Würde mich mal interessieren.

Die junge Nacht ist hier. Ach Leute, wisst ihr was? Einen geilen Rastplatz oder Parkplatz an der Autobahn habe ich noch für euch. Hier auch fotografiert. Parkplatz Kurzgewann. Bin direkt überlegt, ob mir da ein Satz so einfällt. Sowas wie damals, als ich im Lotto kurz gewann, den Schein aber nochmal kontrollierte und dann die Zahlen doch nicht richtig waren. Wenn ihr auch noch coole Namen habt von Parkplätzen an der Autobahn, 0221 567 8911. Haut mal rein.

Ganz neu in der jungen Nacht. Tame Impala, Loser. Ich habe noch eine Nachricht von den Straßen für euch. Es gibt Entwarnung auf der A3 in Nürnberg Richtung Passau. Kein Falschfahrer mehr unterwegs dort zwischen Kreuz Nürnberg und Kreuz Altdorf. Kommt gut durch.

0: 0.30 Uhr bis 10 Uhr Nacht. Gucken zusammen auf die Straßen. Ich fange an mit der ganz frisch reingekommenen A11. Berliner Ring Richtung Kreuz und Uckermark ist zwischen Wandlitz und Lanke nach einem Unfall gesperrt. Die A1 Bremen Richtung Hamburg ist zwischen Harburg und Stillhorn wegen Bauarbeiten bis 5 Uhr morgens dicht. Die Umleitung gibt es und führt euch über die U83. A57 Krefeld Richtung Nimwegen ist zwischen Mörskapellen und Kreuzmürs nach einem Unfall gesperrt. Die A71 Sangerhausen Richtung Erfurt, der Schmücketunnel, ist wegen eines defekten Fahrzeugs immer noch gesperrt. Die A81 Stuttgart Richtung Singen ist zwischen Sindelfingen Ost und Böblingen Hulb wegen einer Baustelle in beiden Richtungen bis 5 Uhr morgens gesperrt. Umleitungen sind ausgeschildert, da fahrt ihr am besten lang. Die A94 Passau Richtung München, der Tunnel Einhausung-Wimpasing, ist nach Auslösung der Höhenkontrolle immer noch gesperrt. Dann Berlin. Die A100 Stadtring Richtung Wedding ist zwischen Detmolder Straße und Hohenzollerndamm bis morgen 5 Uhr gesperrt. Die A448 Dortmund-Witten Richtung Bochum-West ist zwischen Bochum-Alten-Bochum und Bochum-Weidmar wegen Bauarbeiten bis morgen 5 Uhr gesperrt. Die A480 Reiskirchen Richtung Gießen ist zwischen Reiskirchener Dreieck und Wettenberg wegen einer Baustelle bis 5 Uhr morgens in beiden Richtungen dicht. Umleitung ist aber eingerichtet. Die B10 in Stuttgart ist in Höhe Stuttgart-Ost wegen einer Baustelle bis 1 Uhr gesperrt. Und auf der A8 Karlsruhe Richtung Stuttgart ist im Dreieck Leonberg die Überleitung zur A81 Richtung Heilbronn wegen einer Baustelle bis morgen früh gesperrt. Verkehr wird umgeleitet und zwar über die Anschlussstelle Leonberg-Ost. Kommt gut an!
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0: Adrian Plug ist hier, moin zusammen. Sag mal, habt ihr auch ein bisschen verfolgt, was auf der Gamescom so los war? Wir waren ja die ganze Woche am Start. Jetzt ist das Ding mittlerweile zu Ende. Wir gucken aber gleich nochmal drauf in ungefähr 7 Minuten, was die Leute so sagen, die da unterwegs waren. Und wir werden natürlich auch in dieser Sendung nochmal 2, 3 Spiele haben, auf die wir drauf gucken. Unter anderem ein Horrorspiel, Townfall Silent Hill.

aus der Reihe, ja. Und dann hätten wir noch, mal gucken. Wir haben Games Done Quick. Das heißt also, man muss sehr, sehr schnell spielen. Da sprechen wir auch noch drüber. Und wir haben Resonance. Das alles diese Show, aber wir fangen gleich erstmal mit dem Rückblick zur Gamescom.

0: Die Junge Nacht ist hier. Wenn ihr Liebhaber von Games seid und gerne zockt, dann habt ihr sicherlich auch mal das eine oder andere Mal nach Köln geguckt die Tage. Oder wart vielleicht sogar da auf der Gamescom. Das ist ja, du kommst ja nicht dran vorbei, wenn du gerne zockst. Es ist das Event des Jahres.
1: Yes, Gamescom, let's go!
0: So ist es. Bilanz ist übrigens auch gerade da. Die Besucherzahlen sind dieses Jahr nur knapp unter dem All-Time-High gewesen. Es waren insgesamt 368.000 Leute da. Also richtig ordentlich. Die Gamescom ist auf jeden Fall vorbei. Ihr konntet testen, was das Zeug hält. Wenn ihr nicht gerade irgendwie in der Schlange gefangen wart, waren wieder extrem viele Menschen da am Start, ne? In den Schlangen, muss man sagen. Auch Hörer Tim hat es gemerkt, dass es voll war mal wieder. Er fand es trotzdem geil.
2: Arsch viele Leute da. Auch, man kann sich super mit den Leuten unterhalten. Jetzt halt auch an den Ständen mit den Developern etc. Das ist super.
0: Und junge Nachthörerin Maya fand besonders eine Sache sehr nice auf der Gamescom.
3: Was ich auch richtig cool finde, ist, dass hier auch die Cosplays sind, die man einfach, und die sind auch alle richtig nett. Das heißt, man kann die auch, glaube ich, zu einem Foto fragen. Richtig toll.
0: Und natürlich Games zocken und einfach zugucken, sagte Catalina zum Beispiel.
4: Die Leute sind geil, also man kann super coole Spiele spielen, die sind alle super nett. Also die Entwickler erzählen einem auch immer was zu den Spielen, das ist super lieb.
0: Also,
4: ja, es macht aber Spaß, mit Freunden hier zu sein.
0: So ist es, mit Leuten connecten, sagt auch Len, fand er am coolsten.
5: Also man kann hier schon noch hinkommen, um neue Dinge kennenzulernen und auch viele Karrieremöglichkeiten und so kann man hier irgendwie entdecken und sich mit Leuten connecten. Das ist einfach ein sehr guter Treffpunkt für alle Menschen.
0: Und wir zocken natürlich auch noch ein bisschen in dieser Show. In ungefähr einer halben Stunde gucken wir mal auf Silent Hill Townfall, ein Horror-Game. Ist das das Richtige so mitten in der Nacht? Mal

10 vor 1, die junge Nacht ist hier. Leute, ich hab's ja eben erzählt, ich bin auf der A61, als ich von Baden-Württemberg nach NRW gefahren bin, relativ kurz vorm Ziel an einem richtig geilen Parkplatz vorbeigekommen an der Autobahn. Der hieß Kurzgewann. Ja, jetzt hat der Jens sich reingemeldet, 0221-567-89111. Er legt noch einen drauf, ja. An der A46 schreibt er, zwischen Hagen und Iserlohn gibt es einen Parkplatz Pennacker. Geil, da lege ich mich auch mal schlafen. Und vor allem der nächste heißt Lenkerhorst. Schönen Abend, Jens. Schreibt er, ja, Grüße gehen raus. Lieber Jens, ich finde Lenkerhorst klingt auch geil. Ist wie so, weißt du, wenn so ein Trottelfahrer daherkommt, ja. Das ist ein Lenkerhorst. Lieb's. Habt ihr auch noch geile Parkplatznamen von der Autobahn? Haut mal rein hier, 0221 567 89111. Ich zoome mal hier ins Studio.

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1: Um 1 Uhr mit Peter Gramer. Die Bundesregierung bereitet eine Reaktion auf den versuchten Sprengstoffanschlag am Flughafen Leipzig-Halle vor. Das hat Bundeskanzler Merz im ARD-Sommerinterview bestätigt.
2: Die ist abgestimmt. Die wird in diesen Tagen auch final abgestimmt mit der Europäischen Union, mit den NATO-Partnern. Es wird eine Reaktion aus Deutschland sein, aber die Partner in der Europäischen Union und in der NATO werden davon nicht überrascht.
1: Auf die Frage, wer hinter dem versuchten Anschlag steckt, ging er nicht ein. Merz sagte, die Ermittlungen stünden kurz vor dem Abschluss. Der Kanzler äußerte sich auch zur bevorstehenden Landtagswahl in Sachsen-Anhalt und den hohen Umfragewerten der AfD. Mit einer AfD-Regierung würde Sachsen-Anhalt erhebliche Probleme bekommen, so Merz. Er könne sich nicht vorstellen, dass da noch ausländische Investoren dorthin kämen. Das US-Militär hat Medienberichten zufolge erstmals seit Ende Juli wieder Angriffe im Iran geflogen. Ziele seien 2 Raketenwerfer auf der Insel Larak gewesen. Die Medien berufen sich auf Angaben aus dem Umfeld der US-Regierung. Zuvor sei beobachtet worden, wie Einheiten der Revolutionsgarde Vorbereitungen getroffen hätten, um mit Seeminen bestückte Raketen in die Straße von Hormus abzufeuern. Die iranische Revolutionsgarde drohte nach dem Angriff mit Vergeltung. Nach Angaben aus dem Iran sind mehrere Kämpfer und Zivilisten getötet oder verletzt worden. Nach den tödlichen Schüssen in Aarau in der Schweiz schließt die Kantonspolizei einen terroristischen Hintergrund nicht aus. Es könne sich aber auch um ein sogenanntes Amok-Delikt gehandelt haben oder um eine Tat von Kriminellen, erklärte die Kantonspolizei am Abend. In der Nacht auf gestern waren nach einem Rave-Festival Schüsse in eine Menschenmenge gefeuert worden. Dabei kam eine 22-jährige Italienerin ums Leben. 5 weitere Menschen wurden schwer verletzt. Die Polizei sucht noch den oder die Täter. Die US-Raumfahrtbehörde NASA hat ein neues Teleskop ins All geschickt. Es soll das Hubble-Teleskop ergänzen. An Bord ist auch Technik aus Deutschland. In etwa einem Monat soll das Teleskop seine rund 1,6 Millionen Kilometer entfernte Umlaufbahn erreichen. Astronomen wollen damit Exoplaneten, explodierende Sterne und schwarze Löcher erforschen. Im Abendspiel der Fußball-Bundesliga hat Augsburg gegen Aufsteiger Schalke gewonnen. Die Augsburger haben sich mit 3:0 durchgesetzt. Ihr Trainer Manuel Baum freut sich.
3: Ein geiles Spiel. Ich finde über 90 Minuten super, wie die Fans alle mitgegangen sind. Das muss man erst mal schaffen, die Schalker da im Stadion.

0: Dillhorn wegen Bauarbeiten bis 5 Uhr gesperrt. Umleitung gibt's und zwar über die U83. Die A4 Köln Richtung Aachen ist zwischen Elsdorf und Merzenich nach einem Unfall gesperrt. Die A57 Krefeld Richtung Nimwegen ist zwischen Mörskapellen und Kreuzmörs nach einem Unfall gesperrt. Die A71 Sangerhausen Richtung Erfurt, der Schmücketunnel, ist wegen eines defekten Fahrzeugs gerade gesperrt. Die A81 Stuttgart Richtung Singen ist zwischen Sindelfingen Ost und Böblingen-Hulb wegen einer Baustelle in beiden Richtungen bis 5 Uhr früh gesperrt. Gibt eine Umleitung, ist ausgeschildert, da bitte langfahren. Die A94 Passau Richtung München, der Tunnel Einhausung-Wimpasing, ist nach Auslösung der Höhenkontrolle immer noch gesperrt. Berlin, die A100, Stadtring Richtung Wedding ist zwischen Detmolder Straße und Hohenzollerndamm bis morgen 5 Uhr gesperrt. Die A448, Dortmund-Witten Richtung Bochum-West ist zwischen Bochum-Altenbochum und Bochum-Weidmar wegen Bauarbeiten bis morgen 5 Uhr dicht. Die A480 Reiskirchen Richtung Gießen zwischen Reiskirchener Dreieck und Wettenberg ist wegen einer Baustelle bis 5 Uhr früh in beiden Richtungen gesperrt. Eine Umleitung ist aber eingerichtet. Und zum Schluss noch auf der A8 Karlsruhe Richtung Stuttgart ist im Dreieck Leonberg die Überleitung zur A81 Richtung Heilbronn wegen einer Baustelle bis morgen früh dicht. Der Verkehr wird umgeleitet und zwar über die Anschlussstelle Leonberg Ost. Kommt gut an!
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0: Adrian Pflug ist hier. Guten Morgen zusammen. Gracie Abrams ist jetzt dran. Sehr schöner Song, um kurz nach 1 durch die Nacht zu cruisen. Egal, wo ihr gerade unterwegs seid. Cruisen könnt ihr auch am Schreibtisch, gedanklich. Ja. Und dann wird es diese halbe Stunde noch ein bisschen gruselig. Wir spielen Silent Hill. Ja. Holt euch vielleicht zur Nervenberuhigung dann ein Kuscheltier dazu oder so.

Justin Timberlake, Mirrors, bis die junge Nacht. Mir ist ja aufgefallen, ich habe es euch eben schon gesagt, dass es einige Parkplätze an Autobahnen gibt, die extrem geil sind, also vom Namen her. Mein Favorit ist ja Kurzgewann gewesen, den ich entdeckt habe jetzt. Aber ihr habt auch sehr coole Vorschläge. Auf jeden Fall hat der Jens sich ja eben gemeldet und geschrieben, auf der 46 zwischen Hagen und Iserlohn gibt es einen Pennacker. Finde ich sehr gut. Und der nächste, habe ich ja behauptet, der heißt Lenkerhorst. Und ups, weist mich der liebe Jens darauf hin, es heißt nicht Lenkerhorst, was ja eigentlich geil wäre, so als Schimpfwort für irgendeinen Idioten hinterm Steuer. Nein, der heißt, und das ist fast sogar noch besser, Leckerhorst. Funktioniert auch auf Niederländisch, ne? Oh, ich war Leckerhorst. Nur wer zur Hölle kommt auf solche Namen? Also sitzt da so eine anonyme Autobahnparkplatz-Namensgebungskommission zusammen und sagt dann, okay, wir haben jetzt hier noch, ja, wir haben da noch was zur Auswahl. Wie nennen wir den da unten? Sagt der andere so, ja, du, ich war neulich essen in einem Restaurant und das war echt lecker, Horst. Ja, genau. Warum nicht? Ähnlich muss ich auch an der A3 zugetragen haben in Bayern. Sven aus Essen hat sich gemeldet, hat vorgeschlagen, wie wäre es denn hier mit dem Parkplatz Ludergraben? Der ist, ich habe es mal nachgeguckt, bei Nürnberg in Bayern. Nur da hat der Name wirklich einen Sinn, denn ich habe auch auf der Karte entdeckt, da gibt es einen Fluss, der so heißt. Und das Ganze, habe ich dann recherchiert, kommt von der Jagd, weil da legt man dann so einen Köder aus und dann kommen die Tiere und dann schießt man. So, daher kommt das Luder, das die Tiere dahin lockt, ja, als Köder. So, aber wenn ihr auch noch coole Parkplatznamen habt, dann haut mal bitte raus, 0221-567-89111. Und das ist neu in der Jungnacht, Slater. Dance.

0: bisschen auf Geisterstunde. Ja, vielleicht. Es geht um ein Horrorspiel, Silent Hill Townfall. Die Dinger sind grob bekannt als nicht so ganz einfach zu handeln für Leute mit schwachen Nerven. So, wir haben die Woche mit Jörn Nacht-Kollegin Joanna Leindecker schon mal darüber gesprochen. Die war auf der Gamescom und hat das Spiel für uns gezockt. Ich weiß, du bist ja, ich sag's mal so frei raus, ein kleiner, krasser Schisser. Also sagst du selber, wie schlimm war es für dich?
1: Oh, bin ehrlich, ich fand's schon sehr, sehr creepy. Und ich habe dir mal einen ganz kurzen Atmo-Check mitgebracht. Mhm. Hör mal.
2: Aha. Nicht gut.
0: Okay, dann müssen wir jetzt durch. Über eine Stunde hat junge Nachtkollegin Joanna Leindecker sich das gegeben, ins Game reingezockt, Silent Hill Townfall. Wie gut das Spiel ist, darüber sprechen wir in gut 20 Minuten hier in der jungen Nacht.

0: 1.30 Uhr. Gucken auf die Straßen. 8 Meldungen habe ich für euch. Die A1 Bremen Richtung Hamburg ist zwischen Harburg und Stillhorn wegen Bauarbeiten bis 5 Uhr in der Früh gesperrt. Umleitung gibt's, fahrt einfach die U83 entlang. Die A57 Krefeld Richtung Nimwegen ist zwischen Mörskapellen und Kreuzmörs nach einem Unfall gesperrt. Die A71 Sangerhausen Richtung Erfurt, der Schmücketunnel, ist wegen eines defekten Fahrzeugs gesperrt. Die A81 Stuttgart Richtung Singen ist zwischen Sindelfingen Ost und Böblingen-Hulb wegen einer Baustelle in beiden Richtungen bis 5 Uhr früh gesperrt. Bitte fahrt die Umleitung entlang, die ist ausgeschildert. Berlin, die A100 Stadtring Richtung Wedding ist zwischen Detmolder Straße und Hohenzollerndamm bis morgen 5 Uhr gesperrt. Die A448 Dortmund Richtung Witten, nein, da war es wieder. Die A448 Dortmund-Witten Richtung Bochum-West ist zwischen Bochum-Altenbochum und Bochum-Weidmar wegen Bauarbeiten bis morgen 5 Uhr gesperrt. Die A480 Reiskirchen Richtung Gießen ist zwischen Reiskirchener Dreieck und Wettenberg wegen einer Baustelle bis 5 Uhr in der Früh in beiden Richtungen gesperrt. Eine Umleitung ist eingerichtet und auf der A8 Karlsruhe Richtung Stuttgart ist im Dreieck Leonberg die Überleitung zur A81 Richtung Heilbronn wegen einer Baustelle bis morgen früh dicht. Der Verkehr wird umgeleitet und zwar über die Anschlussstelle Leonberg Ost. Kommt gut durch!
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0: Adam Flug ist hier. Moin zusammen. Wir hören jetzt was Magnetisches. Jo. Magnetic heißt der Song. The Bowser. Ist auf jeden Fall ein Song, der vom Sommer bleibt. Bei mir im Ohr.

Interessant übrigens zu Post Malone. Ihr habt es vielleicht jetzt gerade hinten raus nochmal gehört. Der wackelt immer so ein bisschen mit der Stimme. Vibrato nennen das die Musikprofis. Und er macht sich selber so ein bisschen lustig darüber. Er sagt, das sei ja Goat-like. Also nicht so greatest of all times-mäßig Goat, sondern eher so meh. Ja, aber auf jeden Fall einprägsam. Es bleibt hängen.

0: Tame Impala und Jenny, Dracula in der jungen Nacht. Vielleicht tummelt sich ja auch Dracula in dem Spiel. Wir haben ihn, glaube ich, noch nicht gefunden. Geht um Silent Hill Townfall. Wir haben diese Woche mit junger Nachtkollegin Joanna Leindrecker schon drüber gesprochen. Als sie auf der Gamescom war, da hat sie das Spiel angezockt. Sag mal, Joanna, gruselig ist es auf jeden Fall. Worum geht's denn in dem Game?
1: Es geht um Simon, der im Wasser vor so einer schottischen Küstenstadt aufwacht. Und wie er da hingekommen ist, das weiß er nicht. Warum er da ist, das weiß er irgendwie auch nicht so richtig. Nur, dass er jemanden sucht. Aber ganz typisch für die Reihe müssen wir uns das alles selbst erarbeiten. Und das Game spielt zwar nicht im namensgebenden Silent Hill, aber auch hier ist alles so richtig super nebelig gewesen. Von überall habe ich gruselige Geräusche gehört und die Straßen und Häuser, die waren menschenleer. Mhm. Naja, bis auf ein paar Monster.
0: Okay, ja, es scheint also wieder alles sehr gruselig zu sein. Mir vielleicht auch ein bisschen zu gruselig, denn auch ich bin nicht gerade unschissig, was sowas angeht, vor allem mitten in der Nacht. Was meinst du, hat das Spiel Potenzial, richtig geil zu werden?
1: Boah, also ich sag auf jeden Fall, Townfall ist wirklich krass atmosphärisch. Man muss sich irgendwie so ein Ruhe rätseln, um weiterzukommen. Mal ist alles in so ein absolut stressiges rotes Licht getaucht. Oder plötzlich war ich auf einmal in so irgendwelchen Untergrundgängen. Hat mir gar nicht gefallen, bin ich ehrlich. Also ich habe als Helfer auch immer so einen kleinen Taschenfernseher dabei gehabt, der mir sogar durch Wände zeigt, wer mich gerade verfolgt. Aber das macht es irgendwie nur noch schlimmer. Also nee, für mich ist das vom Gruselfaktor her absolut Storno.
0: Ich wollte gerade wissen, will man das wissen, wer einen durch Wände verfolgt? Das ist mal ein Fazit. Joanna sagt auf jeden Fall recht klare Empfehlung für Silent Hill Townfall. Nichts für schwache Nerven, so wie es klingt. Es kommt raus am 24. September. We'll be right back.

Die Junge nach der ARD ist hier. Als nächstes habe ich noch für euch Kilimanjaro. Wir wollen also gemeinsam hoch hinaus von Summer Jam und Billa Joe. Summer Jam hat in einem Interview mit dem Hessischen Rundfunk mit den Kollegen gesagt, dass sie beiden dieses Lied geschrieben haben in Südfrankreich, in einem sehr luxuriösen Umfeld. Villa und Champagner und weiß nicht was. Und übrigens auch Leonardo DiCaprio war am Start, aber nicht bei denen, sondern rein zufällig in einem Restaurant, wo die beiden essen waren. Und dann an dem Abend sind sie nach Hause gegangen und haben das Ding geschrieben. Inspired by Leo DiCaprio. Sag ich jetzt einfach mal, obwohl der im Song nicht vorkommt. Kilimanjaro, jetzt hier.

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1: Um 2 Uhr mit Peter Gramer. Nach den tödlichen Schüssen bei einem Rave-Festival in Aarau in der Schweiz schließt die Kantonspolizei einen terroristischen Hintergrund nicht aus. Eine Frau kam ums Leben und 5 weitere Menschen sind schwer verletzt. Wie Polizeisprecher Michael Leupold am Abend bekannt gab, wird in verschiedene Richtungen ermittelt.
2: Die eine Hypothese ist Terroranschlag, die zweite Hypothese ist Amoklauf und die dritte Hypothese ist einfach ein kriminelles Geschehen mit uns zurzeit noch unbekannter Motivlage, eine Abrechnung in irgendeinem Milieu oder was auch immer.
1: Die Polizei weiß noch nicht, ob sie nach einem oder mehreren Tätern sucht. Von dem oder den Verdächtigen fehlt jede Spur. Klar ist nach Polizeiangaben aber, dass die Schüsse aus 2 verschiedenen Waffen abgegeben wurden, einer Pistole und einem Sturmgewehr. Die Bundesregierung bereitet eine Reaktion auf den versuchten Sprengstoffanschlag am Flughafen Leipzig-Halle vor. Das hat Bundeskanzler Merz im ARD-Sommerinterview bestätigt. Zurzeit laufe die finale Absprache mit den NATO-Partnern und der EU. Es werde sich um eine deutsche Reaktion handeln, über die in der Bundesregierung schon Einigung herrsche, so Merz. Er äußerte sich nicht zu der Theorie, dass Russland hinter dem Anschlagversuch stecken soll. Nach dem Fährunglück vor Zypern mit mehreren Toten sind der Kapitän und 7 Besatzungsmitglieder festgenommen worden. Selbst die geringste Fahrlässigkeit werde ans Licht kommen, sagte der Regierungschef von Nordzypern. Dort war die Fähre gestartet. Die Zahl der Toten wird jetzt mit 8 angegeben. Auf der Fähre waren 267 Menschen. Die meisten wurden gerettet. Nach mehreren Vermissten wird noch gesucht. Das Boot war unterwegs in den Süden der Türkei. Nachdem Wasser eindrang, ging es unter. Die deutschen Hockeymänner sind Weltmeister. Sie gewannen das Finale mit 1:0 gegen Spanien. Nationaltrainer André Henning ist begeistert über den Erfolg.
3: Fantastisch, absolut unglaublich. Nicht nur, dass wir natürlich Weltmeister geworden sind. Bin so stolz auf diese Mannschaft. Ich glaube, ganz viele hätten uns das nicht zugetraut vor dem Turnier. Es ist eine unglaubliche Entwicklung, atemberaubend. Auch die Art, wie wirklich hier Menschen zusammengefunden haben, füreinander gearbeitet und gekämpft haben. Hier war so viel Herz und Liebe in dieser Truppe. Wahnsinn, was hier in den letzten 3 Wochen passiert ist. Und das macht mich als Coach wahnsinnig glücklich und zufrieden.
1: Es ist nach 2002, 2006 und 2023 der 4. Weltmeistertitel für die Deutschen. In der Fußball-Bundesliga hat Aufsteiger Schalke am Abend in Augsburg verloren. Und zwar mit 0:3. Zuvor hatte sich Freiburg gegen Bremen durchgesetzt. Die Partie endete 4:1. Das Wetter in Deutschland: in der Nacht gebietsweise viele Wolken, hier und da Schauer, teils auch Gewitter. Tiefstwerte 18 bis 11 Grad. Tagsüber in der Nordwesthälfte immer wieder teils kräftige Schauer und Gewitter, sonst Sonne und Wolken. Maximal 19 bis 26 Grad. Morgen Sonne und Wolken, im Norden zeitweise Schauer und Gewitter. Die Zeit: es wird 2.03 Uhr.
4: Und wir gucken zusammen auf die Straßen. Ich habe 9 Meldungen von den Straßen für euch. Fange an mit der A1.